0: Vorbei und nur noch wenige Besucher waren auf dem Gelände, als die Schüsse fielen. Eine 22 Jahre alte Frau wurde tödlich getroffen. Sie soll vor Ort verblutet sein. 4 Männer und eine Frau wurden teils schwer verletzt. Die Fahndung gilt auch für den deutschen Raum. Die Fahrt von Aarau an die deutsche Grenze dauert nur etwa 45 Minuten. Aus Wien, Matthias Röder.
1: In der Fußball-Bundesliga hat der FC Schalke 04 ein bitteres Comeback erlebt. Der Aufsteiger verlor zum Saisonstart beim FC Augsburg mit 0:3. Außerdem gewann der SC Freiburg gegen Werder Bremen mit 4:1. Und die deutschen Hockeyherren sind zum 4. Mal Weltmeister. Im Finale in Belgien setzte sich das Team mit 1:0 gegen Spanien durch.
2: Das Wetter.
3: Jetzt in der Nacht, da nimmt die Bewölkung immer mehr zu, da kann dann auch schon erster Regen mit dabei sein. Zum Start in den Tag gibt's dann auch erstmal wieder eine Regenpause, also bevor der Montag bei Tageslicht dann wieder wolkig loslegt. Am Nachmittag kommt dann auch wieder einiges an Regen runter, stellenweise sind da auch mal teils kräftige Gewitter mit dabei und dazu nicht mehr als 23 Grad heute.
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5: Zurzeit liegen uns keine Meldungen vor, wir wünschen allen unterwegs gute Fahrt.
3: Und das mit Andreas Grunwald. Angenehme Nacht. Guck mal, Tag hat noch gar nicht angefangen. Ich habe schon wieder eine Frage an euch. Ne? Was ist lustig und zieht durch 6 Städte in NRW? Richtig, das Comedy Camp. Ihr seid ja richtig auf Zack heute Nachbar. Die Tour, die startet am 4. Oktober in Bergheim. Und da ist dann unter anderem Bastian Bielendorfer mit dabei. Und was der da so vom Stapel lässt, das hören wir uns gleich mal an. 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Alle Infos dazu übrigens auch bei uns auf der Homepage. Klickt da gerne mal drauf.
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0: knistert das da am Ende. Ich muss mal die Plattennadel auswechseln. So, die Comedy Camp Tour im Herbst, das bedeutet ja 6 Städte in ganz NRW und ganz viele lustige Stars sind mit dabei. Hier zum Beispiel Atze Schröder, Kaya Jana ist dabei, Toni Bauer, Mirja Bösmacht mit Guido Kanzer zugesagt und Bastian Bielendorfer auch mit von der Partie. Der ist direkt beim, lass mich nicht lügen, beim ersten Termin am 4. Oktober in Bergheim mit dabei. Da könnt ihr euch jetzt schon tatsächlich die Tickets sichern. Das funktioniert über unsere Homepage, da einfach mal reinklicken. Und so klingt das, wenn der Bastian Gas gibt.
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3: Ich habe eine neue Partnerin kennengelernt. Ich bin jetzt schon seit einigen Jahren mit einer wirklich fantastischen Frau zusammen. Allerdings musste ich letztens als Gamechanger meines Lebens feststellen, dass es einen Grund gibt, warum diese Frau sich in mich verliebt hat. Die hat nämlich überhaupt keinen Geschmack. Wirklich gar keinen Geschmack. Das überrascht jetzt viele hier nicht, das spüre ich gerade schon. Aber es war für mich, also meine Frau ist überraschenderweise eine sehr gut aussehende Frau. Sie ist wirklich so eine klassische 10. Kennt ihr diese Einteilung? 10? 10 bedeutet also von Gott an einem guten Tag aus einem Stück Marmor geschlagen. Wirklich. Und ich bin eine 4. Also ich bin jetzt keine 1 so, weiß ich nicht, passt bei den Goonies aufs Piratenschiff auf oder so. Ich bin so eine klassische 4. Ich bin so ein besser als nix Mann. So an Karneval, nach 6 Kölsch, ich alleine auf der Tanzfläche, guckst du als Frau rüber und denkst, ja, besser als nix.
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2: Ja, mal mehr, mal weniger Wolken. So geht's jetzt durch die Nacht. Dazu ist auch mal ein bisschen Regen möglich. Temperaturen, die liegen gerade so zwischen 16 und 13 Grad. Der Montag, der macht dann eher ungemütlich weiter. Da geht's stark bewölkt los. Später kommen dann Schauer und Gewitter noch mit dazu. Vielleicht auch mal Starkregen oder Sturmböen. Und das dann alles heute bei 23 Grad.
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3: Zurzeit liegen uns keine Meldungen vor. Wir wünschen allen unterwegs gute Fahrt.
2: Ja, und weiter geht's durch die Nacht. Hallo zusammen, ich spendiere euch da jetzt mal 3 Hits am Stück. Und da sind dann auch direkt mal 3 verschiedene Jahrzehnte mit vertreten. Geht gleich durch die 90er mit den Spin Doctors und Two Princes. Aktuell wird's mit Loy und David Prentice. Und der 2000er, der kommt jetzt hier von Christina Aguilera.
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0: Ach ja, zum Schluss klingt sie so ein bisschen nach Ich hab's auch nicht leicht. Holly Humberstone, nach wie vor sehr schöne Nummer, To Love Somebody. Und jetzt greifen wir für euch hier nochmal in die frische Theke.
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1: Ich bin Thomas Brockt. Das US-Militär hat Medienberichten zufolge erstmals seit Ende Juli wieder Angriffe im Iran geflogen. Ziel seien zwei iranische Raketenwerfer auf der Insel Larak gewesen, berichten etwa die Sender Fox News und CBS News unter Berufung auf einen US-Beamten.
2: Seit Wochen herrschte Ruhe zwischen den Kriegsparteien USA und Iran, allerdings gab es auch keinerlei Verhandlungsfortschritte. Jetzt startete das US-Militär wieder Angriffe, vor allem um zu verhindern, dass der Iran weitere Seeminen in der Straße von Hormuz verteilt. Präsident Trump behauptet, der Handelsweg sei von allen Minen geräumt und er hat gedroht, alle Schiffe zu zerstören, die in der Meerenge Seeminen legen. Trump beteuert auch, dass der Iran bezwungen und die Straße von Hormuz offen sei, allerdings liegt der Schiffsverkehr dort weiterhin ziemlich brach. Aus den USA, Tina Eck.
1: Wie sieht die angekündigte Reaktion auf den versuchten Sprengstoffanschlag am Flughafen Leipzig-Halle aus? Die Bundesregierung will darauf bald eine Antwort geben, das bestätigte Kanzler Merz nochmal in der ARD. Demnach laufen dazu aktuell Abstimmungen mit den Partnern.
3: Die ist abgestimmt, die wird in diesen Tagen auch final abgestimmt mit der Europäischen Union, mit den NATO-Partnern. Es wird eine Reaktion aus Deutschland sein, aber die Partner in der Europäischen Union und in der NATO werden davon nicht überrascht.
1: Bundeskanzler Merz. Eine mit Sprengstoff präparierte Drohne war Anfang August im Sicherheitsbereich des Flughafens zwischen ukrainischen Frachtmaschinen entdeckt worden. Nach dem Fährunglück vor Zypern mit mindestens 8 Toten sind der Kapitän und 7 Crewmitglieder festgenommen worden. Die Behörden kündigten an, mögliche Versäumnisse umfassend zu untersuchen. Die Rettungsarbeiten dauern an, nach zahlreichen Menschen wird noch gesucht. Die Fähre war kurz nach dem Auslaufen aus Kyrenia in Nordzypern gekentert, nachdem Wasser eingedrungen war. In der Fußball-Bundesliga hat der FC Schalke 04 ein bitteres Comeback erlebt. Der Aufsteiger verlor zum Saisonstart beim FC Augsburg mit 0:3. Außerdem gewann der SC Freiburg gegen Werder Bremen mit 4:1. Und die deutschen Hockeyherren sind zum 4. Mal Weltmeister. Im Finale in Belgien setzte sich das Team mit 1:0 gegen Spanien durch.
4: Das Wetter. Wetter ist sauer, das Montag ist grau, immer wieder nass heute, stürmisch teilweise und es kann auch gewittern. Immerhin, es bleibt halbwegs warm, maximal bis 24 Grad heute.
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6: Zurzeit liegen uns keine Meldungen vor, wir wünschen allen unterwegs gute Fahrt.
4: Sebastian Pulli hier, tiefste Nacht, die Phase, wo das Hirn manchmal ein bisschen depressiv wird. Da hat man seine Tiefs, ist tatsächlich wahr, ist auch wissenschaftlich erwiesen. Und vielleicht brauchen wir da so eine beruhigende große Schwester, die sagt, es kommt alles in Ordnung. Die gibt's jetzt, Leonie, die singt Don't Worry.
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0: Thema jetzt hier im Sendeplan: Enten auf Kreuzfahrtschiffen. Ich habe erst gedacht, die Kollegen hätten das R in Entern vergessen, aber nein, es geht wirklich um Enten.
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0: Und zwar um Quietscheentchen. Eine Geschichte, die sehr nett angefangen hat, aber inzwischen so eskaliert ist, dass es richtig Ärger gibt. Fangen wir aber von vorne an. Kollegin Natascha Wittmark, warum Enten auf Kreuzfahrtschiffen?
2: Ja, das ist eigentlich nur ein lustiger Social-Media-Trend gewesen, aber der ist so ein bisschen ausgeartet. Also Kreuzfahrtpassagiere verstecken diese kleinen gelben Badeenten zum Spaß auf Schiffen. Andere Passagiere können sie dann finden und mitnehmen oder wieder verstecken. Dazu wird dann so eine kleine Notiz hinterlassen und das wird dann auch auf Social Media geteilt. Es geht da einfach darum zu schauen, wie weit und wohin so eine kleine Ente reist. Gestartet ist das wohl, weil mal ein kleines Mädchen in den USA damit angefangen hat. Das haben dann andere einfach weitergemacht.
0: Das ja ist mal wirklich süß, aber wie kann sowas, also wie können Quietscheentchen eskalieren, indem es zu viele werden?
2: Richtig, zu viele und das ist ein Problem. Die Masse an Enten treibt die Crew langsam in den Wahnsinn. Ja, so schreibt eine Reederei in einem Newsletter an ihre Passagiere. Sie kommen mit dem Entsorgen nicht mehr hinterher. Außerdem werden sie wohl auch an so absurden Orten versteckt, dass sie teilweise ein Sicherheitsrisiko sind. Deshalb dürfen keine Enten mehr aufs Schiff gebracht werden.
0: Okay, keine Enten mehr aufs Schiff. Das ist die Service-Info für

0: Das Wetter.
1: Freuen wir uns eigentlich noch über Regen oder sind die heißen Sommertage schon wieder zu weit weg? Immer wieder nass heute, graue Wolken, stürmisch ist es teilweise und es kann auch gewittern. Aber es bleibt halbwegs warm, 24 Grad maximal.
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2: Zurzeit liegen uns keine Meldungen vor. Wir wünschen allen unterwegs gute Fahrt.
1: Sebastian Pulli hier und wenn man Jason Derulo und richtig viel Ecstasy in einen Mixer wirft und einmal gut durchmischt, dann kommt raus Tayo Cruz. Den gibt's jetzt mit Dynamite. Kommt gut durch die Nacht.
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0: Der offizielle WM-Song und auch inzwischen offiziell erfolgreichster Sommerhit dieses Jahres, Shakira, Burner Boy, Die Die.
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0: Und jetzt was ganz Frisches, eine neue kleine Nachtmusik jetzt. Ein Track, der treibt einmal schön an, mit so einem schönen pumpenden Bass, hat aber auch gleichzeitig so eine entspannte Gemütlichkeit. Muss man erstmal zusammenbringen, das beides. Von Moskenner, darf er auch deshalb selber ansagen.
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1: Ich bin Thomas Brockt. Wer ist für den versuchten Anschlag mit einer Sprengstoffdrohne verantwortlich, die Anfang August auf dem Flughafen Leipzig-Halle in der Nähe ukrainischer Frachtmaschinen entdeckt wurde? Schon bald will die Bundesregierung dazu Angaben machen. Die Ermittlungen stünden kurz vor dem Abschluss, sagte Kanzler Merz im ARD-Sommerinterview.
2: Die Bundesregierung stimmt ihre angekündigte Reaktion auf den versuchten Sprengstoffanschlag demnach aktuell mit europäischen Partnern und innerhalb der NATO ab. Es werde eine Reaktion aus Deutschland sein, aber die Partner würden davon nicht überrascht werden. Auf die Frage, ob Deutschland überhaupt angemessen reagieren könnte, sollte sich eine Urheberschaft Russlands herausstellen, antwortete der Kanzler. Warten wir mal ab, was angemessen reagieren heißt. Aus Regierungskreisen ist zu hören, in einem so gravierenden Fall sei es mit der Ausweisung von einem oder zwei Diplomaten nicht getan. Dirk Zeitler, Nachrichtenredaktion.
1: Das US-Militär hat Medienberichten zufolge erstmals seit Ende Juli wieder Ziele im Iran angegriffen. Es nahm dabei zwei Raketenwerfer auf der Insel Larak ins Visier, wie unter anderem die Sender Fox News und CBS berichten. Sie sollten daran gehindert werden, neue Seeminen in der Straße von Hormuz zu legen, hieß es. Die iranischen Revolutionsgarden drohten mit Vergeltung und griffen bereits US-Stützpunkte in Jordanien an. Nach dem Fährunglück vor Nordzypern mit mindestens 8 Toten sind der Kapitän und 7 Crewmitglieder festgenommen worden. Die Rettungsarbeiten dauern an, nach zahlreichen Menschen wird noch gesucht. Die Fähre war kurz nach dem Auslaufen gekentert, nachdem Wasser eingedrungen war.
3: Plötzlich hat sich das Schiff zur Seite geneigt. Menschen sprangen panisch auf und suchten nach Rettungswesten. Einige versuchten, Scheiben einzuschlagen, um aus dem sinkenden Schiff herauszukommen. An Bord herrschte Chaos, berichtet ein Überlebender. Warum Wasser in das Schiff eindringen konnte, ist bislang unklar. Die Hoffnung, weitere Überlebende zu finden, schwindet. Aus Athen, Takis Zafos.
1: In der Fußball-Bundesliga hat der FC Schalke 04 ein bitteres Comeback erlebt. Der Aufsteiger verlor zum Saisonstart beim FC Augsburg mit 0:3. Zuvor hatte der SC Freiburg gegen Werder Bremen mit 4:1 gewonnen.
4: Das Wetter.
5: So, neue Woche. Willkommen im Herbst offenbar. Viele Wolken unterwegs heute. Es kann immer wieder Regen geben. Stürmisch ist auch teilweise und Gewitter sind auch drin. Das Ganze bei bis 24 Grad maximal.
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7: Zurzeit liegen uns keine Meldungen vor. Wir wünschen allen unterwegs gute Fahrt.
5: Sebastian Pulli hier. Frage zum Schulstart diese Woche. Kriegen schlaue Kinder eigentlich immer noch aufs Maul heutzutage? Falls ja, hier zum Trost für euch. Mr. Know-it-all heißt Herr Besserwisser. Aber das habt ihr ja schon gewusst.
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0: Das Wetter.
1: Wetter ist sauer, das Montag ist grau, immer wieder nass heute, stürmisch teilweise und es kann auch gewittern. Immerhin, es bleibt halbwegs warm, maximal bis 24 Grad heute.
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2: A1 Dortmund-Köln zwischen Wuppertal-Langerfeld und Wuppertal-Ronsdorf, 1 Kilometer Stau, 10 Minuten Zeitverlust. Und A30 Osnabrück-Rheine zwischen Hörstel und Rheine, 2 Kilometer stockender Verkehr, 34 Minuten Verzögerung. Wir wünschen allen unterwegs gute Fahrt.
1: Sebastian Bulli hier und jetzt. What doesn't kill you makes you stronger. Was dich nicht tötet, macht dich stärker. Weiß ich nicht, vielleicht macht es dich auch einfach nur für immer komplett innerlich und äußerlich kaputt und toddepressiv. Aber das wäre dann halt auch nur ein mittelerfolgreicher Popsong. Kelly Clarkson jetzt, einen schönen Montag.
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0: So, Urlaub ist rum. Was jetzt wirklich super wäre, Urlaub.
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0: Sieht Atze Schröder ähnlich, hat ja gestern Abend noch gearbeitet bei unserem großen Comedy Camp XXL in Münster. Aber er hätte auch schon wieder Lust auf Pause.
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3: Ja, nee, ist klar. Geht's euch eigentlich auch so? Also, ich könnte schon wieder. Ja, das ist jetzt auch der beste Zeitpunkt, es zu tun. Ja, ganz ungeniert. Mein Gott, ist doch nichts dabei. Das machen die anderen doch auch. Jetzt den Sommerurlaub 2027 buchen. Ja, sicher. Wie lange willst du noch warten? Bis alles wieder ausgebucht ist? Hier, ich war gestern im Netto. Knaller Angebot. 2 Wochen türkische Riviera, 3 Sterne plus, all inclusive, Getränke flat schon drin, mit landestypischen Cocktails und Longdrinks. Ja, jetzt haltet euch fest, für 2 Personen, 3,99 inklusive Flug und Transfer. So, und jetzt kommt ihr. Ja, da muss man auch zuschlagen. Zu Hause bleiben wäre teurer. Wirklich. Sei ein Sparfuchs. Buch den nächsten Sommerurlaub jetzt noch, bevor du die Reklamationsmail vom diesjährigen Sommerurlaub abschickst. So bleibst du im Urlaubsfeeling und entgehst der Inflation. Ey, wie geil ist das denn? Das sind, rechne mal nach, pro Person gerade mal 14,28 Euro. Flug schon drin. Dafür kriegst du zu Hause gerade mal einen Schnitzel mit Pommes und Mayo. Ja, oder 2 Flaschen Küstennebel aus dem Trinkgut.
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1: Ich bin Thomas Brockt. Das US-Militär hat Medienberichten zufolge erstmals seit Ende Juli wieder Angriffe im Iran geflogen. Ziel seien zwei iranische Raketenwerfer auf der Insel Larak gewesen, berichten etwa die Sender Fox News und CBS News unter Berufung auf einen US-Beamten.
2: Seit Wochen herrschte Ruhe zwischen den Kriegsparteien USA und Iran, allerdings gab es auch keinerlei Verhandlungsfortschritte. Jetzt startete das US-Militär wieder Angriffe, vor allem um zu verhindern, dass der Iran weitere Seeminen in der Straße von Hormuz verteilt. Präsident Trump behauptet, der Handelsweg sei von allen Minen geräumt und er hat gedroht, alle Schiffe zu zerstören, die in der Meerenge Seeminen legen. Trump beteuert auch, dass der Iran bezwungen und die Straße von Hormuz offen sei, allerdings liegt der Schiffsverkehr dort weiterhin ziemlich breit. Aus den USA, Tina Eck.
1: Wie sieht die angekündigte Reaktion auf den versuchten Sprengstoffanschlag am Flughafen Leipzig-Halle aus? Die Bundesregierung will darauf bald eine Antwort geben, das bestätigte Kanzler Merz nochmal in der ARD. Demnach laufen dazu aktuell Abstimmungen mit den Partnern.
3: Die ist abgestimmt, die wird in diesen Tagen auch final abgestimmt mit der Europäischen Union, mit den NATO-Partnern. Es wird eine Reaktion aus Deutschland sein, aber die Partner in der Europäischen Union und in der NATO werden davon nicht überrascht.
1: Bundeskanzler Merz. Eine mit Sprengstoff präparierte Drohne war Anfang August im Sicherheitsbereich des Flughafens zwischen ukrainischen Frachtmaschinen entdeckt worden. Unter den durch Schüsse bei einem Techno-Festival in der Schweiz verletzten Opfern ist auch eine deutsche Frau. Das teilte die Aargauer Kantonspolizei mit. Bei den anderen 4 Verletzten handele es sich um Schweizer Männer. Durch die Schüsse war gestern früh eine 22-jährige Italienerin getötet worden. Der oder die Täter sind weiter auf der Flucht. Es läuft eine Großfahndung. Das Motiv für die Tat ist noch unklar. Die Polizei geht davon aus, dass es sich entweder um einen Terrorakt, einen Amoklauf oder eine Abrechnung im kriminellen Milieu handelt. In der Fußball-Bundesliga hat der FC Schalke 04 ein bitteres Comeback erlebt. Der Aufsteiger verlor zum Saisonstart beim FC Augsburg mit 0:3. Außerdem gewann der SC Freiburg gegen Werder Bremen mit 4:1.
4: Das Wetter. Freuen wir uns eigentlich noch über Regen oder sind die heißen Sommertage schon wieder zu weit weg? Immer wieder nass heute, graue Wolken, stürmisch ist es teilweise und es kann auch gewittern. Aber es bleibt halbwegs warm, 24 Grad maximal.
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6: A30 Osnabrück-Rheine zwischen Hörstel und Rheine, 3 Kilometer Stau, 7 Minuten Zeitverlust. Und A42 Dortmund-Kamp-Lindfort zwischen Oberhausen-Zentrum und Oberhausen-Buschhausen, 1 Kilometer stockender Verkehr. Wir wünschen allen unterwegs gute Fahrt.
4: Sebastian Pulli hier und bevor die Schule wieder anfängt diese Woche und der alte Feind, der 6 Wochen still war, wieder schreit, morgen für morgen, der Handywecker und die Kinder brutalst aus dem Bett jagt, die Sicherheit des eigenen Bettes und Hauses jetzt in Musik gegossen, das ist Home. Einen schönen Montag.
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0: Ja, vielleicht fühlen wir uns auch eher klein um die frühe Uhrzeit. Der Montag, erstmal gucken, ob der Kopf noch dran ist. Und dann die wichtigsten Infos.
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0: So, Kollege Niklas Lünebach, einiges los diese Woche. Wir hätten da zum Beispiel was ganz, ganz Fantastisches.
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0: Dann natürlich nach 6 Wochen Schonzeit diese Woche ja wieder Schule.
2: Genau, und wir begleiten euch da heute und die nächsten Tage. Was soll in die Brotdose? Wie war Schule früher versus heute? Und einfach alles rund um die Schule und wie ihr eure Kids dann darauf vorbereitet, ja, dass es eben am Mittwoch schon wieder losgeht, ne?
0: So, und hinten raus noch ein Thema, das wird wahrscheinlich mehr so mittelschön, ne?
2: Ja, heute stellt die Landwirtschaftskammer NRW die vorläufigen Ernteergebnisse dieses Jahr mit. Und da haben die Bauern bei uns schon signalisiert, ja, das fällt wohl nicht ganz so gut aus, ne? Klar, es war sehr heiß und trocken, es gab kaum Regen. Wie das genau auf die Ernte auswirkt und was das für uns bedeutet, da haben wir dann den Tag über auch einen Blick drauf.
0: So, haben wir soweit erstmal alles Wichtige auf dem Schirm. Jetzt gerne geistig wieder zurück ins Wochenende mit The Weeknd, Dancing in the Flames. Einen schönen Montag.

0: Das Wetter.
1: So, neue Woche. Willkommen im Herbst offenbar. Viele Wolken unterwegs heute. Es kann immer wieder Regen geben. Stürmisch ist auch teilweise. Und Gewitter sind auch drin. Das Ganze bei bis 24 Grad maximal.
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2: A30 Osnabrück Bad Oeynhausen, zwischen Bad Oeynhausen Ost und Kreuz Bad Oeynhausen 2 Kilometer Stau. Und im weiteren Verlauf zwischen Rheine-Kanalhafen und Rheine 1 Kilometer stockender Verkehr. Wir wünschen allen unterwegs gute Fahrt.
1: Sebastian Pulli hier, diese Woche endlich wieder Schule. Es gibt Kinder, die das sagen, das sind die, die da Freunde haben, deshalb jetzt Friends. Und danach für den Vater, der traurig im Türrahmen winkt und sich fragt, warum sein Kind sich nie so freut, ihn wiederzusehen, sorry Papi. Schönen Montag.
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0: Vielleicht ist der Partner da einen morgens ein bisschen zu begeistert weckt. Smashmouth bei uns.
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0: Aber gleich haben wir auch noch das etwas sanftere Guten Morgen von Taylor Swift. I knew it, I knew you. Einen schönen Montag.
2: Augenblick mal.
3: Am 1. September 1939 begann der Zweite Weltkrieg. Morgen jährt sich dieser Tag. Über 50 Millionen Menschen sind gestorben. Ein Kontinent in Trümmern. Dieser Krieg fiel nicht vom Himmel. Er wurde über Jahre vorbereitet, mit Worten und mit Menschen, die wegschauten oder mitmachten. Dr. Martin Luther King hat einen Satz gesagt, an den ich oft denken muss in letzter Zeit. Am Ende werden wir uns nicht an die Worte unserer Feinde erinnern, sondern an das Schweigen unserer Freunde. Ich merke, wie in unserem Land der Ton wieder rauer wird, wie Stimmen lauter werden, die Menschen nach Herkunft sortieren und manche weniger wert erklären. Und ich merke, wie viele lieber leise bleiben, weil es unbequem ist, weil man sich raushalten will. Selbst die Kirche hat schon einmal geschwiegen, als es darauf ankam. Das darf nicht noch einmal passieren. Neutralität klingt vornehm, aber sie hilft am Ende denen, die viel Macht haben. Partei ergreifen heißt für mich, mich an die Stelle der Menschen zu stellen, deren Würde gerade verhandelt wird. Weniger Schweigen, mehr Haltung. Das nehme ich mit in dieser Woche. Sarah Wetscherer von der Evangelischen Kirche für Augenblick mal.
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0: Mit Patrick Melz. Guten Morgen. Hunderttausende haben in Münster am Wochenende Stadtfest und NRW-Tag gefeiert. Polizei und Feuerwehr melden keine größeren Einsätze. Bei der Kopfhörerparty waren rund 20.000 Menschen auf dem Domplatz. Das Zartmann-Konzert am Freitag war mit 10.000 Fans ausverkauft. Zum Sommerkonzert der Landesregierung kamen rund 7.000 Gäste. Besonders beliebt waren auch das Comedy Camp mit Atze Schröder und die Blaulichtmeile. Nach dem Drohnenfund mit Sprengstoff am Flughafen Leipzig-Halle sagt die Bundesregierung bald, wer dahinter steckt. Die Ermittlungen sind fast abgeschlossen. Das hat Kanzler Merz im ARD-Sommerinterview gesagt. Er kündigt eine Reaktion an.
2: Die ist abgestimmt. Die wird in diesen Tagen auch final abgestimmt mit der Europäischen Union, mit den NATO-Partnern. Es wird eine Reaktion aus Deutschland sein, aber die Partner in der Europäischen Union und in der NATO werden davon nicht überrascht.
0: Ob Russland dahinter steckt, lässt die Bundesregierung offen. Aus Regierungskreisen heißt es, falls sich der Verdacht bestätigt, bleibt es nicht bei der Ausweisung einzelner Diplomaten. Dieser Sommer gehört in Deutschland zu den wärmsten, seitdem gemessen wird. Der Deutsche Wetterdienst legt heute seine offizielle Sommerbilanz vor. Vor allem die Extreme fallen auf. Die Hitzewelle Ende Juni war so stark und folgenschwer wie noch nie in Deutschland, sagte der DWD vorab. Und noch eine gute Nachricht aus der Region. In Saarbeck geht der Feierabendmarkt weiter. Der nächste ist am 17. September auf der Wiese vor dem Bürgerhaus. An den Ständen gibt es regionale Produkte. Dazu kommen Kunsthandwerk und Essens- und Getränkestände.
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3: Montagmorgen ein bisschen trüb, Wolken, auch mal leichter Nieselregen und aktuell Werte um 16 Grad. Tagsüber geht es dann für uns genauso weiter. Viele Wolken, zwischendurch Schauer und später auch kräftige Gewitter und es wird windig. Jacke und Schirm gehören heute zusammen. 21 Grad maximal in Westerkappeln, in Greven und an der Gemthalle in Lengerich.
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4: Wir starten mit der A1. Vorsicht, Osnabrück Richtung Bremen zwischen Osnabrückhafen und Osnabrück Nord. Gegenstände auf der Straße. Dann auf der A30 Osnabrück Richtung Rheine dauert es gerade 5 Minuten länger zwischen Rheine-Kanalhafen und Rheine. 1 Kilometer Stau. Und auf der B481 zwischen Greven und Emstetten rechnet ihr weiter mit mehr Zeit. Die Strecke ist gesperrt wegen der Bauarbeiten. Die Umleitung führt über die B219 und die B475. Seht ihr mehr heute früh, dann sagt uns gern Bescheid. 05971 920 90.
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3: Und Austi Fridder ist im Studio. Wie war das Wochenende so?
5: Ja, guten Morgen. Sehr fußballlastig natürlich. Bundesliga geguckt und sehr emotional unterwegs gewesen sofort.
3: Also alles wie immer.
5: Ja.
3: Sören, du warst mittendrin für uns beim NRW-Tag in Münster. Wie war das?
4: Ja, mit Radio RST auf der Bühne. Es war voll, es war laut und es war richtig gute Stimmung, sodass ich heute noch ein bisschen im NRW-Tag-Modus bin. Bei dir so?
3: Erstmal Paw Patrol im Kino in Ibbenbüren und danach habe ich Schulhefte, Mappen und Stifte beschriftet, 2 Stunden lang.
4: Gott.
3: Ne? Etikettenfabrik, es war schrecklich.
4: Ja, die wilde Welt der Eltern.
3: Ja, Steve hat dazu gleich auch noch Tipps für mich. Das ist ja das erste Mal für mich. Und heute machen wir wild weiter. Wir erinnern uns nämlich an unsere gemeinsame Schulzeit. Also wir alle, nicht wir drei gemeinsam in einer Schule, sondern, naja, ihr wisst schon, was ich meine. Guck mal.
4: Ach du Heiliger.
5: Oh, die Diddlemaus.
3: Die Diddlemaus ist zurück. Das war so typisch für meine Schulzeit.
4: Bei mir auch so. Ein
3: bisschen. Ja, Steve?
5: Bei mir nicht.
3: Was hast du gesammelt?
5: Nicht Diddle.
3: Was denn?
5: Trikots.
3: Guck mal,
5: keine Ahnung,
3: hier
5: weiß
3: das.
5: Ich nicht mehr.
3: Mauzi. Ja, wir freuen uns auf eure Reaktion.

0: müsste Musik sein.
1: Guten Morgen um 6:09. Hier ist Radio RST. Es ist der letzte Montag der Sommerferien im Kreis Steinfurt. Mittwoch geht die Schule wieder los und bei uns zu Hause steht am Donnerstag die Einschulung an. Und ich habe gestern 2 Stunden meines Lebens mit Etiketten verbracht.
2: So, wie viele Sachen hast du beschriftet?
1: Weiß nicht, alles mögliche, Radiergummi sogar, Lineal, die Schere ganz kompliziert mit so einem Aufkleber.
2: Ich weiß das gar nicht mehr, wie das war. Also jeden Buntstift und den Bleistift
1: alles,
2: auch noch, oder
1: ich habe alles beschriftet, alles hat von mir einen Namen bekommen. Und ich habe mich zwischenzeitlich gefragt, bei mir war das nicht so, bei euch?
2: Ich kann mich nicht erinnern, wirklich.
1: Steve, bei dir?
3: Bei mir war das nicht so.
1: Auch nicht, bei mir auch nicht. Jetzt wird alles beschriftet und es ist auch wirklich wichtig, gut zu wissen, ne, mit Steve.
3: Ja, es gibt keine einheitliche Regel für alle Schulen. Entscheidend ist zuerst mal die Materialliste eurer Schule oder halt die Ansage der Klassenleitung. Sinnvoll ist natürlich, wie du gesagt hast, der Name vor allem auf Sachen, die in der Klasse sofort gleich aussehen und gern auf dem Boden landen. Also Stifte, Radiergummi, Lineal, Schere, Klebestift. Anspitzer, dazu Brotdose, Trinkflasche, Sportbeutel und Malkasten. Und bei Kleidung und Turnschuhen, da funktionieren Textiletiketten besser als normale Aufkleber, meine Erfahrung. Also ja. Kathleen, okay. Du bist mit deinen 38 beschrifteten Buntstiften, also ich sag mal offiziell nicht über das Ziel hinausgeschossen.
1: Es ist jetzt auf jeden Fall alles beschriftet. Es ist mir egal. Also es musste ich auch hören. Mein Tipp nach diesem Sonntag, fangt lieber heute an. Morgen ist ja der letzte Ferientag. Es ist einfach schrecklich.

0: unterwegs. Wir schauen kurz auf die Straßen mit Sören.
1: Ja.
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1: Das Intro kam ja noch. Also wir haben natürlich den Dauerpatienten. Die B481 zwischen Greven und Emstetten bleibt gesperrt wegen der Bauarbeiten. Die Umleitung läuft über die B219. Die B475 plant hier mehr Zeit ein. Außerdem Vorsicht auf der A1 Bremen Richtung Osnabrück zwischen Osnabrück Nord und Hafen. Hier sind Reifenteile auf der Straße und Stau auf der A30 Osnabrück Richtung Rhein. Zwischen Rheine-Kanalhafen und Rheine 2 Kilometer plus 15 Minuten wegen eines kaputten Lastwagens.
0: Beim Wetter sieht es so aus, sehr wechselhaft, immer wieder nass heute zwischendurch, Schauer, auch kräftige Gewitter am Nachmittag und es wird stürmisch, höchstens 21 Grad.
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0: Montagmorgen, moin moin, sagen Sören und Kathleen. Es ist 18 nach 6
1: Uhr. Guten Morgen.
0: In 2 Tagen startet die Schule wieder. Zu Hause werden die letzten Hefte beschriftet und in den Schulen selbst wird gerade geschraubt, geräumt und vorbereitet.
1: Reporterin Rieke hat Hausmeister Thorsten am Gymnasium Bonkhorst begleitet und wir kümmern uns um die Belohnung für den ganzen Schulstartstress. Beim Back-to-School-Hof-Festival wird aus der zweiten großen Pause einfach mal Bass statt Bio.
0: Und zwar diesen Freitag kommen wir vorbei, ne? Macht noch schnell mit über radio-rst.de. Außerdem hat sich Maria aus Greven bei uns gemeldet. Seit Monaten ist in ihrer Finkenstraße in Greven Baustelle und Maria sagt, Baufahrzeuge blockieren Gehwege und Einfahrten. Vor allem für Kinder entstehen super gefährliche Situationen.
1: Wir haben bei der Stadt nachgefragt. Danach wurden erste Hindernisse tatsächlich beseitigt. Heute Morgen klären wir, ob die Straße jetzt dauerhaft sicherer wird.
0: Und Bundeskanzler Merz steigt heute in Sachsen-Anhalt in den Wahlkampf ein.
1: Dort wird am Sonntag gewählt und die AfD liegt in der neuesten Umfrage bei 40%, die CDU bei 23.
0: Ja, und das macht diese Landtagswahl auch bundespolitisch so wichtig. Patrick ordnet das um 6:30 in den Radio-RST-Nachrichten für uns ein. Einen schönen guten Morgen.

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0: Mike Kelly, Rakim, Wonders.
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1: Mit Patrick Melz. Guten Morgen. In Osnabrück endet im VW-Werk im nächsten Jahr die Pkw-Fertigung. Danach fehlt dem Standort ein neuer Auftrag. Im Konzern läuft der Sparkurs weiter. Heute endet in Hannover die Serie der Betriebsversammlungen zu Jobs und Standorten. Der Vorstand hält den bisherigen Abbau von 50.000 Stellen bis 2030 für nicht genug. Freitag befasst sich der Aufsichtsrat wieder mit den Plänen. Für Osnabrück gibt es nach Medienberichten Gespräche über Rüstungsproduktion mit einem israelischen Konzern. Beschlossen ist das noch nicht. Die Bild berichtet, dass es bald eine Einigung gibt. In Osnabrück geht es um 2.300 Arbeitsplätze. In Sachsen-Anhalt greift kurz vor der Landtagswahl Bundeskanzler Merz in den Wahlkampf ein. Heute tritt er in Quedlinburg im Harz zum ersten Mal bei einer CDU-Veranstaltung im Land auf. Dort steht er zusammen mit CDU-Spitzenkandidat Schulze auf der Bühne. Schulze hatte zuletzt von Gegenwind aus Berlin gesprochen. In der neuesten ZDF-Umfrage liegt die CDU bei 23%. Die AfD kommt auf 40%. In Münster haben 750 Menschen für mehr Geld in der Psychotherapie demonstriert. Sie warnen vor weniger Therapieplätzen und längeren Wartezeiten. Hintergrund ist das Sparpaket im Gesundheitswesen. Zu der Demo aufgerufen hatte das Aktionsbündnis Psychotherapie Münster. Kritik gibt es an Honorarkürzungen und an festen Budgets. Auch viele Studierende waren dabei. Sie sehen zu wenig Weiterbildungsplätze nach dem Studium. Samstag ist in Rheine eine Aktion gegen die Sparmaßnahmen. Und zum Schluss ziehen wir noch eine positive Bilanz des NRW-Tags in Münster. Hunderttausende haben am Wochenende gefeiert. Polizei und Feuerwehr melden keine größeren Einsätze. Bei der Kopfhörerparty auf dem Domplatz waren rund 20.000 Menschen. Das Zartmann-Konzert am Freitag war mit 10.000 Fans ausverkauft. Besonders beliebt war auch die Blaulichtmeile.
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3: Der letzte Augusttag macht schon ein bisschen auf Herbst. Viele Wolken, immer wieder Schauer für uns und auch kräftige Gewitter sind heute möglich. Und dazu kommt ein starker Wind. Mehr als 21 Grad werden es heute nicht. In Landbergen, Lienen und am Hadorfer See in Wettringen. Und aktuell messen wir 17 Grad.
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4: Auf der B481 zwischen Greven und Emstetten bleibt die Strecke gesperrt wegen der Bauarbeiten. Die Umleitungen führen über die B219 und die B475. Außerdem steht auf der A30 Osnabrück Richtung Rheine zwischen Hörstel und Rheine-Kanalhafen ein kaputter LKW. Da ist ja auch die Baustelle, deshalb gerade 4 Kilometer Stau und 17 Minuten Geduld. Wenn ihr mehr gesehen habt, sagt es uns per WhatsApp. Die Nummer 05971920900.
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3: Schönen guten Morgen, Sören und ich. Wir haben ja schon viele Hobbys ausprobiert.
4: Ja.
3: Unter anderem auch Line Dance.
4: Ach ja, in Rheine. Die Jungs und Mädels.
3: Die Mädels.
4: Boys.
3: Wir haben tanzen gelernt.
4: Mhm.
3: Und weil ich fühle, dass es heute so ein bisschen ein müder Montag ist, sage ich, mach doch mal so ein paar Ansagen.
4: Die Boys was,
3: die
4: gehen nach vorne.
3: Im Badezimmer.
4: Die Girls. Und
3: die
4: jetzt?
3: Girls auch,
4: und
3: mit
4: jetzt?
3: Der Zahnbürste. Ne? Austin Dasher und liebe Grüße an die Line-Dance-Truppe in Rheine.

0: Schönen guten Morgen am Montag. Radio RST 6.38 Uhr. Sören Harting, Kathleen Berger hier. Was bleibt von der eigenen Schulzeit eigentlich hängen? Bei mir ist es ein Name. Jupp.
1: Jupp, okay, also Hausmeister bei dir.
0: So, genau. So, Jupp war der Hausmeister am Graf-Adolf-Gymnasium in Tecklenburg. Ohne Jupp lief keine Pause. Der stand nämlich auch hinter dem Schulkiosk.
1: Weißt du was? Mein Opa. Der war Hausmeister an meiner Schule.
0: Nein.
1: Doch, das war
0: Nein,
1: so.
0: Als du da warst.
1: Ja, kurz davor, Also er hat aufgehört, als ich in die Schule kam. Also das Gute war, er hatte ja noch Connections und ich durfte dann bei der Einschulung schon vor allen anderen meinen neuen Klassenraum sehen.
0: Das ist beruhigend, oder, für so ein Kind. Also heute lernen wir auch einen Hausmeister kennen, nämlich Thorsten vom Gymnasium Borkos. Er hat noch 2 Tage, damit zum Schulstart alles steht und Rieke hat ihn dabei begleitet.
2: So, ich rede mit
3: Thorsten.
2: Wer bist du? Was machst du?
3: Schulhausmeister.
2: Freust du dich auf den Schulstart?
3: Ja, endlich mal wieder ein bisschen Leben in der Bude. Was müssen wir noch machen? Wir müssen noch die Türschilder ändern, dass die Kinder auch wissen, wo sie wieder hin müssen. Ja. Nicht, dass sie meinen, dass sie nicht versetzt worden sind.
2: Ja. Wie lange bist du denn schon hier?
3: Im 4. Jahr.
2: Hast du denn das Gefühl, das ist eine durchschnittliche Woche vorm Schulstart oder hast du das Gefühl, du hast irgendwie mehr oder weniger zu tun?
3: Na, dieses Jahr ist ein bisschen mehr, weil überall so viele Baustellen waren an den Schulen. Hier habe ich heute Morgen gemacht, da sieht man aber auch einigermaßen noch.
2: Wo sind wir?
3: Parkplatz.
2: Sieht schick aus, finde ich auch.
3: Ja, da haben wir, vor den Ferien haben wir mit ein paar Schülern musste ich da beschäftigen und dann habe ich Hecke geschnitten und die Schüler mussten wegmachen.
2: Was war das für ein Projekt?
3: Die hatten sich nicht um eine Praktikumsstelle gekümmert.
2: Was ist denn jetzt für diese Woche so der Leitsatz? Irgendwie nur die größten Aufgaben, damit es Hauptsache schön aussieht für die neuen Schüler? Oder?
3: Das hätte ich gerne, aber das schaffe ich dieses Jahr, glaube ich, nicht. Also dieses Jahr ist wirklich nur so ein bisschen bauernblind machen.
2: So, wir lassen den Thorsten hier noch seinen Schulhof schön machen und sagen ein Riesendanke, dass er sich da so schön drum kümmert, dass das hier alles nochmal schön gemacht wird, bevor die Schüler alle wiederkommen und dann mit dem Unterricht starten.
1: Schön. Also ja, die Schulen kümmern sich darum, dass zum Start alles steht und wir kümmern uns um die erste richtig gute Pause des neuen Schuljahres.
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1: Ja, ihr habt euch schon vor den Sommerferien beworben, jetzt gerade läuft der Endspurt.
0: Ja, Greven und Ochtrup liegen momentan vorne, bleibt das dabei? 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Dort klicken. 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

0: Am letzten Augusttag. Sören, wie läuft es denn inzwischen auf den Straßen?
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2: Ja, wir haben eine Info aus Greven bekommen. Die Emstettener Straße ist ab der Abfahrt in die Grimmstraße bis zur Kreuzung Nordweider Straße in beiden Richtungen gleich von 7 bis 17 Uhr eine Tempo-30-Zone. Besonders wichtig, weil ja diese Woche die Schule wieder startet. Dann haben wir einen Stau auf der A30 Osnabrück Richtung Rheine zwischen Hörstel und Rheine. 5 Kilometer plus 26 Minuten, weil hier ein LKW in der Baustelle steht. Und die B481 ist ja zwischen Emstetten und Greven weiter gesperrt. Umleitungen sind ausgeschildert.
0: Und beim Wetter bleibt es heute wechselhaft. Viele Wolken, später auch immer wieder Regen und auch Gewitter. Dazu wird es windig, maximal 21 Grad von Münster bis Osnabrück. Morgen bleibt es wechselhaft und am Mittwoch zum Schulstart sieht es ein bisschen besser aus. Und wir drücken die Daumen, dass es so bleibt. Schön, dass ihr heute früh dabei seid. Guten Morgen.
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0: Mit Patrick Melz. Guten Morgen. Hunderttausende haben in Münster am Wochenende Stadtfest und NRW-Tag gefeiert. Radio RST war mit dem Radio Sommergarten dabei. An der Apostelkirche haben wir zusammen mit Kindern Radio gemacht. Unser Musikquiz war sehr beliebt und abends haben viele Menschen zur DJ-Musik Party gemacht. Polizei und Feuerwehr melden eine ruhige Bilanz. So eine friedliche Lage bei solch einem Mega-Event sei unglaublich gut, das sagte Münsters Oberbürgermeister Fuchs Radio RST zum Ende des NRW-Tags. In Sachsen-Anhalt greift kurz vor der Landtagswahl Kanzler Merz in den Wahlkampf ein. Heute tritt er zum ersten Mal bei einer CDU-Veranstaltung im Land auf. In der neuesten ZDF-Umfrage liegt die CDU bei 23%. Die AfD kommt auf 40. Im ARD-Sommerinterview sieht Merz die Regierungsfähigkeit in dem Bundesland in Gefahr.
2: Ich will das sehr deutlich sagen. Wenn das so kommt, wie das in den Umfragen möglich erscheint, dann wird dieses Bundesland erhebliche Probleme bekommen. Ich kann mir nicht vorstellen, dass noch internationale Investoren mit einem AfD-Ministerpräsidenten zu einem Spatenstich kommen, um neue Werke zu gründen und neue Unternehmen in Sachsen-Anhalt anzusiedeln.
0: Streit gibt es um die Rente mit 63. Die ostdeutschen CDU-Ministerpräsidenten sind gegen die Pläne der Bundesregierung. Nach den Schüssen bei einem Techno-Festival in der Schweiz läuft die Suche nach dem Täter weiter. Ein Mensch ist gestorben, mehrere weitere wurden verletzt. Noch ist offen, was hinter der Tat steckt. Die Ermittler prüfen ein politisches Motiv, einen Amoklauf oder auch einen anderen Hintergrund. Dieser Sommer gehört in Deutschland zu den wärmsten, seitdem gemessen wird. Der Deutsche Wetterdienst legt heute seine Sommerbilanz vor. Vor allem die Extreme fallen auf. Die Hitzewelle Ende Juni war so stark und folgenschwer wie noch nie in Deutschland, sagt der DWD vorab. Und noch eine gute Nachricht aus der Region. In Saarbeck geht der Feierabendmarkt weiter. Der nächste ist am 17. September auf der Wiese vor dem Bürgerhaus. An den Ständen gibt es regionale Produkte, dazu kommen Kunsthandwerk und Essens- und Getränkestände.
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3: Wir starten mit Werten um 17 Grad in diese neue Woche. Heute ist es wechselhaft, der Vormittag noch ganz ruhig. Später gibt es für uns Regen und Gewitter und auch einen kräftigen Wind. Mehr als 21 Grad werden es heute nicht in Rheine-Ippenbüren und am Banjo in Burgstaffeln.
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4: Auf der B481 zwischen Greven und Ebstetten bleibt die Strecke gesperrt wegen der Bauarbeiten. Plant auf den Umleitungen hier mehr Zeit ein. Vorsicht auf der A1 Bremen Richtung Osnabrück zwischen Osnabrück Nord und Osnabrück Hafen. Reifenteile auf der Straße. Außerdem merken wir den Berufsverkehr jetzt auf der A30 Osnabrück Richtung Rheine. Zwischen Hörstel und Rheine Kanalhafen steht immer noch der kaputte LKW. Zwischen Ebenbüren West und Rheine 7 Kilometer Stau, eine halbe Stunde Geduld jetzt. Seht ihr mehr, dann sagt es uns. Unsere WhatsApp-Nummer, die 05971 920 90.
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3: Und wir erinnern uns heute gemeinsam an unsere Schulzeit. Ich habe ja von meiner Mutter gestern mitgebracht aus meinem alten Kinderzimmer.
4: Ach, eine herrliche Diddlemaus.
3: Eine Diddlemaus. Diddle ja. Is back.
4: Mhm.
3: Na,
4: auf jeden Fall.
3: Was war bei dir in der Schulzeit
4: Pokémon
3: so richtig
4: Karten.
3: In? Pokémon. Also Diddle, Tamagotchi, Pokémon-Karten, Freundebücher, Gelstifte, auch so ein Ding. Ja, bekommen wir hoffentlich von euch erklärt, wenn es bei euch auch ein Ding war. Was hast du als Schulkind geliebt? Darüber sprechen wir gleich. Gebt auch schon mal Tipps ab bei Insta.

0: DRST am Montagmorgen, 10 Minuten nach 7. Sören Hartin, Kathleen Berger hier. Schön, dass ihr dabei seid. Ich habe heute drei Dinge aus meiner Schulzeit mitgebracht. Meine Diddeltasse, ein Diddelengel und dieses gelbe Pokémon-Kuscheltier.
1: Mauzi.
0: Mauzi.
1: Ja, wo hast du das gefunden, bitte?
0: Alles bei meiner Mutter. Gott. War ich gestern in Tecklenburg und die hebt wirklich alles von mir auf.
1: Ja, ich habe gerade, Stichwort Diddel, ich habe die alten Diddel-Sachen von meiner Frau von oben geholt, weil sie die gerne hätte.
0: Ja, weil es wieder Trend ist. Genau, oder wie ist sie darauf
1: gekommen? Ja, sie möchte sich das gerne mal wieder angucken und sie hofft auch immer, dass das vielleicht nochmal irgendwann richtig viel wert ist.
0: Es trendet gerade auf jeden Fall. Es kommt auch neu rein in die Geschäfte für die Schulzeit. Mhm. Also, genau das kann Kindern jetzt zum Schulstart helfen, was uns auch hilft. Eine schöne Erinnerung. Steve mit dem Gut zu wissen.
2: Für Kinder ist beim Schulstart fast alles neu. Klassenraum, Lehrkräfte, Schulweg und Tagesablauf. Das NRW-Schulministerium sagt, Kontinuität hilft Kindern, die Unsicherheit vor der neuen Situation zu nehmen. Ganz praktisch heißt das, es muss nicht alles neu sein. Die bekannte Brotdose, der Lieblingsstift, ein alter Anhänger am neuen Ranzen oder das gleiche Morgenritual wie bisher können Vertrautheit schaffen. Soll ein Kuscheltier mit? Klärt kurz vorher, was die Schule erlaubt. Also, neues Beginn und ruhig ein kleines Stück Vertrautes mitnehmen. Der neue Ranzen darf also ruhig den alten Anhänger aus der Kita bekommen.
0: So, und jetzt wollen wir von euch wissen, was war bei euch denn Trend in der Schulzeit?
1: Diddelblöcke, vielleicht so wie bei dir. Ja. Pokémon-Karten, so wie bei mir.
0: Ja.
1: Eulili-Muster, ja. Scout, For You, Eastpack, G-Stifte, Tamagotchi, Freundebücher vielleicht?
0: Ja, was wurde bei euch gesammelt? Teilt das doch eben mit uns per WhatsApp ganz einfach rein in das Studio 05971 920 90.

0: Es ist 17 nach 7. Guten Morgen mit Radio RST. Passwörter müssen heute alles können, sicher sein, Sonderzeichen enthalten und möglichst von uns selbst vergessen werden.
1: Die Anführungsstriche unten, Welt in 30 Sekunden, Anführungsstriche oben, Ausrufezeichen.
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3: Wie einfach war das früher beim Online-Banking? Du hast die ausgedruckte TAN-Liste aus dem Ordner geholt, die richtige Nummer eingetippt, fertig. Und das Passwort war halt das Geburtsdatum. Damit ging im Zweifel auch der Tresor auf. Heute kennen deine Bank und deine Apps dein Gesicht, deinen Daumen, deine Handynummer und den Geburtsnamen deiner Mutter. Und trotzdem sagen sie ständig,
4: bitte klicke alle Bilder mit einer Ampel an.
3: Und da ist dann auf dem einen Bild oben ganz links ungefähr 3 Pixel groß und fast nicht zu erkennen, möglicherweise ein Stück von einem Ampelmast zu sehen. Wenn das so weitergeht, haben wir bald die 10-Faktor-Authentifizierung mit Gesicht, Daumen, Handynummer, Blutgruppe, Kinnabdruck, Beruf der Eltern, Partei, die du zuletzt gewählt hast, Lieblingsrezept für Kartoffelsalat und eine Urinprobe. So sieht's ja aus, die Entbürokratisierung im digitalen Raum.
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0: T-Roc Cabrio. Danach fehlt dem Standort erstmal ein neuer Auftrag. Heute endet in Hannover die Reihe von VW-Betriebsversammlungen. Steve Ridder aus der Radio RST-Redaktion, wie geht es dann weiter?
1: Am Freitag befasst sich der Aufsichtsrat mit dem Sparkurs. Dem Vorstand reicht der geplante Abbau von 50.000 Stellen bis 2030 nicht. Auch geht es weiterhin darum, welche Werke möglicherweise geschlossen werden. Für die 2.300 Beschäftigten in Osnabrück ist das ein unsicherer Ausblick. Für das VW-Werk in Osnabrück gibt es nach Medienberichten Gespräche mit einem israelischen Rüstungskonzern. Im Gespräch ist die Produktion von Teilen für das Luftverteidigungssystem Iron Dome. Beschlossen ist das noch nicht. Die Bild berichtet, dass es bald eine Einigung geben wird.
0: Dankeschön, Steve. Und jetzt weitere Nachrichten im Überblick. In Sachsen-Anhalt greift kurz vor der Landtagswahl Bundeskanzler Merz in den Wahlkampf ein. Heute tritt er zum ersten Mal bei einer CDU-Veranstaltung auf. In der neuesten ZDF-Umfrage liegt die CDU bei 23%. Die AfD kommt auf 40. In Münster haben 750 Menschen für mehr Geld in der Psychotherapie demonstriert. Sie warnen vor weniger Therapieplätzen und längeren Wartezeiten. Hintergrund ist das Sparpaket im Gesundheitswesen. Dieser Sommer gehört in Deutschland zu den wärmsten, seitdem gemessen wird. Der Deutsche Wetterdienst legt heute seine Sommerbilanz vor. Die Hitzewelle Ende Juni war so stark und folgenschwer wie noch nie in Deutschland. Und zum Schluss ziehen wir noch eine positive Bilanz des NRW-Tags in Münster. Radio RST war mit dem Radio Sommergarten dabei. An der Apostelkirche haben wir zusammen mit Kindern Radio gemacht. Unser Musikquiz war sehr beliebt und abends haben viele Menschen zur DJ-Musik Party gemacht. Polizei und Feuerwehr melden eine ruhige Bilanz. Die Polizei hat Radio RST gesagt, wir sind nah dran an gar nichts. 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
3: Wir sind nah dran an gar nichts. Beim Himmel momentan blauer Himmel, Sonne. Aktuell messen wir Werte um 17 Grad von Münster bis Osnabrück. Später wird es wechselhaft. Wolken, Regen und auch mal Gewitter und dazu ein kräftiger Wind in der Region. Maximal heute 21 Grad für uns in Emstetten, in Greven und am Rathaus in Lienen.
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4: Es wird voller. Wir starten mit der A1 Bremen Richtung Osnabrück zwischen Osnabrück Nord und Osnabrück Hafen. Hier sind immer noch Gegenstände auf der Fahrbahn. Viel Geduld heute auf der A30 Osnabrück Richtung Rheine. Zwischen Rheine Kanalhafen und Rheine steht weiter der kaputte LKW. Deshalb zwischen Ebenbüren West und Rheine Kanalhafen 6 Kilometer Stau plus eine Stunde. Die U48 ist die Umleitung für euch. B51 Münster Richtung Osnabrück zwischen Bad Iburg und Georgsmarienhütte Stop and Go plus 4 Minuten und auf der B475 zwischen Sinningen und Emstetten stockt es auch hier 4 Minuten mehr. Das ist ja die Umleitungsstrecke für die gesperrte B481. Plant mehr Zeit ein. Seht ihr mehr, sagt es uns 05971 920 90.
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3: Ach, blöde Vorstellung. Direkt vor deiner Haustür ist seit Monaten Baustelle. Baufahrzeuge stehen auf dem Gehweg, Einfahrten werden blockiert, Kinder müssen teilweise auf die Straße ausweichen.
4: Genau das erlebt Maria in der Finkenstraße in Greven. Sie hat nicht einfach nur gesagt, die Baustelle nervt, sie hat uns das gezeigt.
3: Wir haben das an die Stadt Greven weitergegeben. Die hat etwas in Greven verändert und ob das Maria reicht, hören wir gleich bei Radio RST. Schönen guten Morgen.

0: Es ist 7.40 Uhr, 20 vor 8. Die Story aus der Region heute früh. Aus Greven. Eine Baustelle vor der Haustür bedeutet Lärm, Dreck und Umwege. Es lässt sich eine Zeit lang aushalten. Für Marie aus Greven geht es inzwischen um mehr.
1: Es ist hier echt gefährlich auf der Finkenstraße mittlerweile, weil die Baufahrzeuge uns hier komplett zuparken und auch überhaupt gar keine Rücksicht genommen wird, dass hier auch Kinder wohnen oder dass ein Kindergarten ansässig ist und Einfahrten werden zugeparkt, sodass echt gefährliche Situationen entstehen.
0: Ja, Marie sagt das, es ist besonders gefährlich für Kinder, wenn der Gehweg nicht frei ist, bleibt ihnen teilweise nur der Weg über die Straße.
1: Ja, also vorher stand hier komplett alles zu. Ja, jetzt ist natürlich gerade hier nichts los, weil die Stadt Greven sich wohl gemeldet hat und ja, tatsächlich, also der Gehweg stand voll mit so einer großen Palette an Dachpfannen und man konnte den Gehweg gar nicht nutzen, aber jetzt gerade steht da nichts.
2: Ja, Marie hat versucht, auf die Probleme aufmerksam zu machen, dann hat sie sich bei uns gemeldet.
0: Wir haben bei der Stadt Greven nachgefragt und die konkreten Stellen aus der Finkenstraße weitergegeben und danach ist tatsächlich was passiert.
2: Ja, auf unsere Anfrage hin hat jemand, der bis dahin im Urlaub war, die Mail von Marie gesehen, durchgeschaut und direkt Kontakt mit der Baufirma aufgenommen, die versprochen hat, die gröbsten Mängel werden bis zum nächsten Tag weg, beseitigt. Erste Hindernisse sind auch schon weg. Für Marie ist damit noch nicht alles erledigt. Entscheidend ist, dass Gehwege und Einfahrten während der weiteren Bauarbeiten frei bleiben.
0: Und genau darum bleiben wir da auch dran. Eine Baustelle darf anstrengend sein. Sie darf nicht dazu führen, dass Kinder regelmäßig auf die Straße ausweichen müssen.
2: Nee, auf keinen Fall. Also wenn es bei euch vor der Haustür eine ähnliche Stelle gibt, schickt sie uns gerne per Nachricht oder Foto per WhatsApp. Wir fragen dann auch bei euch gerne nach.
0: Nummer sagen wir auch nochmal 05971 920 90. Radio RST, wir sind von hier.

0: 13 vor 8, guten Morgen.
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0: Sören bekommt jetzt eine Frage und versucht herauszufinden, ob es stimmt oder Fake ist. Ihr ratet mit. Sören, ready?
2: Ja.
0: Okay, so funktioniert das. Fakt oder Fake? Heute mit der Maus, die die ganzen Schulhöfe in Tauschbörsen verwandelt hat. Wir haben darüber gesprochen, die Diddle-Maus. Mhm. Fakt oder Fake? Diddle war ursprünglich gar keine Maus.
2: Ob die ursprünglich keine Maus war?
0: Willst du sie nochmal haben,
2: warte? Ja, gib mir eine Nummer, bitte.
0: Ich habe das Kuscheltier aus meiner Schulzeit dabei. Hier, kannst du auch anfassen.
2: Okay, also, die hat so Riesenfüße auf jeden Fall.
0: Ja.
2: Und, also ist ja schon für eine Maus echt sehr merkwürdige Form. Ja, ich glaube, also ich persönlich würde raten, dass es vorher ein anderes Tier war. Also ich würde sagen, Fakt, es war ursprünglich keine Maus, sag ich.
0: Richtig!
2: Ja,
0: Diddle
2: krass.
0: War ursprünglich gar keine Maus. In der allerersten Zeichnung war Diddle ein... Tipp mal.
2: Bär oder so?
0: Ein Känguru.
2: Ach du, ja, wegen der Füße. Stimmt.
0: So, und dann erst aus den nächsten Zeichnungen hat sich daraus eine Springmaus entwickelt.
2: Okay, also Känguru hätte ich besser gefunden, wenn es dabei geblieben wäre.
0: Sehr gut gemacht. Ja, Fakt oder Fake, dann wieder am Freitag bei uns.

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0: Mit Patrick Melz. Guten Morgen. Hunderttausende haben in Münster am Wochenende Stadtfest und NRW-Tag gefeiert. Radio RST war mit dem Radio Sommergarten dabei. An der Apostelkirche haben wir zusammen mit Kindern Radio gemacht. Unser Musikquiz war sehr beliebt und abends haben viele Menschen zur DJ-Musik-Party gemacht. Polizei und Feuerwehr melden eine ruhige Bilanz. So eine friedliche Lage bei einem solchen Mega-Event sei unglaublich gut. Das sagte Münsters Oberbürgermeister Fuchs Radio RST zum Ende des NRW-Tags. Nach dem Drohnenfund mit Sprengstoff am Flughafen Leipzig-Halle sagt die Bundesregierung bald, wer dahinter steckt. Die Ermittlungen sind fast abgeschlossen. Das hat Kanzler Merz im ARD-Sommerinterview gesagt. Er kündigt eine Reaktion an.
2: Die ist abgestimmt. Die wird in diesen Tagen auch final abgestimmt mit der Europäischen Union, mit den NATO-Partnern. Es wird eine Reaktion aus Deutschland sein, aber die Partner in der Europäischen Union und in der NATO werden davon nicht überrascht.
0: Ob Russland dahinter steckt, lässt die Bundesregierung offen. Aus Regierungskreisen heißt es, falls sich der Verdacht bestätigt, bleibt es nicht bei der Ausweisung einzelner Diplomaten. Beim VW-Werk in Osnabrück bleibt die Zukunft offen. Im nächsten Jahr endet dort die Pkw-Produktion. Danach fehlt dem Standort ein neuer Auftrag. Für die 2300 Beschäftigten ist das ein unsicherer Ausblick. Parallel läuft im Konzern der Sparkurs weiter. Steve Ridder aus der Radio RST-Redaktion, wie ist da der aktuelle Stand?
3: Heute endet in Hannover die Reihe der Betriebsversammlungen zu Jobs und Standorten. Der Vorstand hält den geplanten Abbau von 50.000 Stellen bis 2030 weiter für zu wenig. Freitag befasst sich der Aufsichtsrat dann mit den Plänen. Kritik kommt von der IG Metall Niedersachsen. Der Verhandlungsführer Gröger wirft dem Vorstand fehlende Antworten zur Zukunft mehrerer Werke vor. Er sagt, es steht ein Konflikt bevor, der härter wird als jemals zuvor. Das klingt nach Streiks. Für Osnabrück gibt es nach Medienberichten Gespräche mit einem israelischen Rüstungskonzern. Im Gespräch ist hier die Produktion von Teilen für das Luftverteidigungssystem Iron Dome. Die Bild berichtet, dass es bald eine Entscheidung gibt.
0: Und noch eine gute Nachricht aus der Region. In Saarberg geht der Feierabendmarkt weiter. Der nächste ist am 17. September auf der Wiese vor dem Bürgerhaus. An den Ständen gibt es regionale Produkte. Dazu kommen Kunsthandwerk und Essens- und Getränkestände.
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4: Sonnig und blauer Himmel am Vormittag, Wolken und Gewitter dann am Nachmittag. Und am Abend kommt ein kräftiger Wind dazu. Aktuell messen wir 17 Grad. Sieht noch sehr schön aus. Und maximal bekommen wir heute 21 Grad in Hobsten, in Steinfurt und am Heiligen Meer in Recke.
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5: Es ist einiges los bei uns auf den Straßen. Wir starten mit der Vorsichtmeldung von der A1 Bremen Richtung Münster zwischen Osnabrückhafen und Kreuz Lotte Osnabrück. Gegenstände. Dann die A30 Osnabrück Richtung Rheine zwischen Ebenbüren West und Rheine. 7 Kilometer Stau. 49 Minuten Geduld. Hier steht der kaputte LKW in der Baustelle. Die Umleitung führt über die U48. Dann die Gegenrichtung A30 Rheine Richtung Osnabrück. Zwischen Kreuz Lotte Osnabrück und Osnabrück-Sutthausen 3 Kilometer Stop and Go, 6 Minuten mehr. B51 Münster Richtung Osnabrück zwischen Bad Iburg und Georgsmarienhütte, auch hier stockt es, 10 Minuten plus. In Emstetten auf der B475 Stop and Go zwischen Sinningen und Emstetten 5 Minuten mehr. Und auf der B481 zwischen Greven und Emstetten bleibt die Strecke ja weiter gesperrt wegen der Bauarbeiten. Die Umleitung führt über die B219 und B475. Mehr Zeit einplanen ist hier wichtig. Wenn ihr mehr seht, sagt Bescheid. 05971920 90.
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4: Machst du gleich einen Baustellensong? Oder was ist heute
5: das
4: los?
5: Ist der Plan.
4: Der Baustellensong für 49 Minuten Stau. Und so. Wir haben etwas zum Nachdenken, während ihr da so steht. Was war bei euch auf dem Schulhof eigentlich Kult?
5: Ja, Dirk schreibt bei Insta, He-Man Actionfiguren gibt es heute wieder. Ist ja auch gerade im Kino.
4: He-Man Skeleton und so weiter. Mhm. Ja. Was wurde bei euch gesammelt, getauscht? Unbedingt mit in die Schule genommen? Ich habe meine Diddlemaus heute mitgebracht. Sie wird hier nicht so gefeiert, wie ich gehofft habe. Also, was war bei euch auf dem Schulhof? Kult!

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0: Guten Morgen mit Radio RST, es ist 7:45. Sören und Kathleen hier.
1: Hallo.
0: Übermorgen geht die Schule wieder los. Für die Erstklässler wird es am Donnerstag dann zum ersten Mal ernst, auch für meinen Sohn.
2: Und du hast ja heute deine eigene Schulzeit quasi mitgebracht. Diddeltasse, Diddelengel und ein gelbes Pokémon-Kuscheltier von 98, ja, Mauzi.
0: Steht auf jeden Fall drauf, 98, keine Ahnung. Meine Mutter hat wirklich alles aufgehoben. Und diese Sachen, die zeigen auch sofort, was damals bei uns groß war.
2: Deshalb fragen wir euch heute Morgen, was war bei euch denn auf dem Schulhof Kult?
0: Ja genau, was habt ihr gesammelt, getauscht oder was war unbedingt dabei? Steffi schreibt zum Beispiel Diddel und Freundebücher.
2: Ja, also Diddel liegt ziemlich weit vorn, fährt 50% in unserer Abstimmung. Ansonsten haben wir noch das hier von Denise, Glitzerschnuller aus Plastik,
0: ja,
2: in allen Farben und Größen. Das ist cringe, weil
0: Nein, ich kenne das nicht. Doch, das war ganz toll und manchmal hing da auch noch so ein Troll dran.
2: Ach so, okay. Sagt mir, ey, wirklich, keine
0: damit
2: Ahnung.
0: Ist man dann später auch in die Disco.
2: Okay, jetzt wird's.
0: Also, Pokémon liegt bei nur 10% gerade.
2: Das ist
0: komisch.
2: Wahnsinn.
0: Ne? Weil Pokémon war auch bei mir großes Thema.
2: Ja, also Anfang der 2000er, der heiße Trend, Pokémon-Karten. Ja. Heute tausende Euro wert. Meine Sammlung von früher wird auch noch ständig erweitert.
0: Ja, nur nicht tausende Euro wert, sonst wäre Sören nicht hier im Radio. Diddelblätter, Pokémon-Karten, Tamagotchi-Gelstifte, Freundebücher. Eulilli schreibt hier jemand.
2: Gott.
0: Sabrina schreibt Eulilli. Wir haben gegoogelt, das war wie so ein Paisley-Muster.
2: Genau.
0: Eastpak, ja?
2: Ja, auf jeden Fall.
0: Was gehört zu eurer Schulzeit?
2: Ja, schickt uns gerne eine Sprachnachricht oder ein Foto vielleicht.
0: Was war bei euch auf dem Schulhof Kult?

0: Guten Morgen, 19 nach 8, Radio RST hier. Jeden Freitagnachmittag senden wir live aus einem anderen Ort in der Region.
1: Am Freitag waren wir in Wettringen und da lagen zwischen knatterten Motoren und einer großen Stimme nur wenigen Minuten.
0: Vom Moped bis zu Malu, hier kommt Wettringen in 60 Sekunden mit Christina.
2: Vielleicht vorab ein Satz. Wettringen ist natürlich deswegen wunderschön geschmückt, weil Radio RST heute hier ist.
3: Wir stehen nämlich auf dem Kreisverkehr, wenn man nach Wettringen reinfährt, zum Beispiel so kleine Holzfigürchen überall. Auch ein riesiger Holzbogen.
4: Genau, den haben wir fürs Jubiläum selber umgebaut und auf unsere schwarz-weißen Farben natürlich angepasst. Und ja, den wollen wir ganz gerne noch verkaufen.
3: Wir sind beim Fabriktheater jetzt. Die führen nämlich im April ein Musical auf, Kleopatra. Ines ist schon fest engagiert sozusagen. Du spielst die?
5: Kleopatra.
6: Ich bestehe beim Wettricker Moped-Rennen, wenn das jemand noch nicht mitbekommen hat. Theresa, der gehört das Moped. Was sind deine letzten Tipps?
7: Keine Angst und Vollgas geben.
6: So, Christina, Vollgas und ab. Vollgas, ja, aber Vorsicht. Ah!
8: Also eigentlich finde ich Straßenmusik nicht so aufregend, weil es für mich so ein bisschen wie so eine offene Probe ist. Ich probe einfach quasi in der Öffentlichkeit und je mehr ich probe für Auftritte, desto mehr bin ich nervös und für Straßenmusik probe ich nicht. Deswegen bin ich nicht so nervös.

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0: Es ist 8.30 Uhr.
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0: Mit Patrick Melz. Guten Morgen. In Osnabrück endet im VW-Werk im nächsten Jahr die Pkw-Fertigung. Danach fehlt dem Standort ein neuer Auftrag. Im Konzern läuft der Sparkurs weiter. Heute endet in Hannover die Serie der Betriebsversammlungen zu Jobs und Standorten. Der Vorstand hält den bisherigen Abbau von 50.000 Stellen bis 2030 für nicht genug. Freitag befasst sich der Aufsichtsrat wieder mit den Plänen. Für Osnabrück gibt es nach Medienberichten Gespräche über Rüstungsproduktionen mit einem israelischen Konzern. Beschlossen ist das noch nicht. Die Bild berichtet, dass es bald eine Einigung gibt.

0: In der neuesten ZDF-Umfrage liegt die CDU bei 23%. Die AfD kommt auf 40%. In Münster haben 750 Menschen für mehr Geld in der Psychotherapie demonstriert. Sie warnen vor weniger Therapieplätzen und längeren Wartezeiten. Hintergrund ist das Sparpaket im Gesundheitswesen. Zu der Demo aufgerufen hatte das Aktionsbündnis Psychotherapie Münster. Kritik gab es an Honorarkürzungen und an festen Budgets. Auch viele Studierende waren dabei. Sie sehen zu wenig Weiterbildungsplätze nach dem Studium. Samstag ist in Rheine eine Aktion gegen die Sparmaßnahmen. Und zum Schluss ziehen wir noch eine positive Bilanz des NRW-Tags in Münster. Radio RST war mit dem Radio Sommergarten dabei. An der Apostelkirche haben wir zusammen mit Kindern Radio gemacht. Unser Musikquiz war sehr beliebt und abends haben viele Menschen zur DJ-Musikparty gemacht. Polizei und Feuerwehr melden eine ruhige Bilanz. Die Polizei hat Radio RST gesagt, wir sind nah dran an gar nichts.
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2: Und beim Wetter sind wir nah dran an wolkenlos gerade. Aktuell messen wir Werte um 17 Grad von Münster bis Osnabrück, nur ein paar Wolken. Später wird es dann richtig bewölkt, wechselhaft. Wolken, Regen und auch mal Gewitter und dazu ein kräftiger Wind bei maximal 21 Grad in Emsdetten, Greven und am Rathaus in Lienen. Insgesamt heute so 7 Stunden Sonne.
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3: So langsam entspannt es sich etwas. Wir starten einmal mit der A1 Bremen Richtung Münster. Zwischen Osnabrückhafen und Rastplatz Habichtswald. Vorsicht, hier liegen die Gegenstände immer noch und eine Ölspur ist dazugekommen. Dann die A30 Osnabrück Richtung Rheine zwischen Ebenbüren-West und Hörstel. Mittlerweile nur noch 2 Kilometer Stau und so 6 Minuten Zeitverlust. Eine Spur ist immer noch gesperrt. In der Gegenrichtung Rheine Richtung Bad Oeynhausen zwischen Kreuzlotte-Osnabrück und Osnabrück-Nahne 4 Kilometer Stop and Go. Und denkt an die Sperrung auf der B481 zwischen Greven und Emsdetten. Die ist weiter, wie gesagt, gesperrt. Bauarbeiten. Es gibt Umleitungen B219 und B475. Wenn ihr mehr gesehen habt heute früh, sagt gern Bescheid. Die Nummer ist die 05971 920 90.
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2: Übermorgen geht die Schule im Kreis Steinfurt wieder los und am Freitag kommen wir zu einer Schule auf den Schulhof und machen das große Schulhof-Festival mit euch.
3: Ja, und ihr schickt uns heute eure Schulhof-Erinnerungen, zum Beispiel Christoph aus Sabeck.
4: Guten Morgen, Sören und Kathleen. Also Kult bei mir auf dem Schulhof war Pokémon-Karten, Magic-Karten gehörten dazu und natürlich auch Yu-Gi-Oh! In der Grundschule viel mit Didel, also diese Blöcke, die wir getauscht haben, und Gogos. Ich weiß nicht, ob ihr die noch kennt. Ja, eine coole Zeit.
2: Kennst du noch Gogos?
3: Nein, kein Plan.
2: Gogos sind so ganz kleine Kunststofffiguren, ganz hart mit Gesichtern und so. War nee, ein Riesentrend. Also, Dankeschön, Christoph aus Sabeck. Was war bei euch Kult? Fragen wir heute früh. Und das Schulhof-Festival klären wir in 10 Minuten.

0: Sören und Kathleen hier. Es ist 19 vor 9. Guten Morgen mit Radio RST. Und bei uns ist natürlich auch Steve. Und ich mache mir heute Sorgen um Steve.
1: Warum denn?
0: Steve hat in der Schulzeit nichts gesammelt.
2: Ja, das ist
3: Trikots, habe ich gedacht.
1: Ja. Ich habe vorhin gesagt Telefonnummern, aber das war auch ein hohler Gag.
0: Applaus finde ich auch gut. Ne? Also übermorgen geht die Schule im Kreis Steinfurt wieder los und wir kommen am Freitag ja vorbei.
3: Ja, Radio RST bringt das Back-to-School-Hof-Festival direkt mal einfach auf euren Schulhof.
0: Wie funktioniert das Ganze, Steve? Wie läuft das Voting? Denn wir lassen ja schon seit Wochen abstimmen.
1: Ja, Voting läuft nach wie vor super. Die Anne-Frank-Realschule Greven und die Realschule Ochtrup, die liegen momentan vorne. Entschieden ist noch nichts. Wenn ihr das Festival an eure Schule holen wollt, dann stimmt jetzt nochmal einmal ab und mobilisiert alle, die ihr kennt, also eure Klasse, Parallelklassen, Eltern, Lehrkräfte, ehemalige Schülerinnen und Schüler. Je mehr Stimmen eure Schule sammelt, desto größer ist die Chance, dass wir von Radio RST vorbeikommen mit unserem DJ und das Festival direkt dann zu euch kommt. Den Link findet ihr auf radiorst.de und auch in unserer Insta-Story. Und diese Woche fällt ja die Entscheidung.
0: Willst du schon verraten, wann?
1: Am Freitag.
0: Am Freitag fällt die Entscheidung. Kurz vor knapp oder was?
1: Nein, die Entscheidung fällt nicht am Freitag. Am Freitag sind wir unterwegs. Die Entscheidung fällt am Donnerstag.
0: So. Also, Link in der Insta-Story, radiorst.de, da noch fleißig mitmachen, Stimme abgeben, damit wir am Freitag dann vorbeikommen.
3: Was?
0: Steve kommt dann auch vorbei.
3: Genau.
1: Ja.
3: Freuen wir uns, oder? Du machst dann Stimmung richtig.
1: Ich mache Stimmung, ich unterstütze den DJ und werde richtig
0: und Alarm sammelt
1: machen.
0: Und sammelt.
1: Ich sammle.

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0: Mit Patrick Melz. Guten Morgen. Hunderttausende haben in Münster am Wochenende Stadtfest und NRW-Tag gefeiert. Radio RST war mit dem Radio Sommergarten dabei. An der Apostelkirche haben wir zusammen mit Kindern Radio gemacht. Unser Musikquiz war sehr beliebt und abends haben viele Menschen zur DJ-Musikparty gemacht. Polizei und Feuerwehr melden eine ruhige Bilanz. So eine friedliche Lage bei solch einem Mega-Event sei unglaublich gut. Das sagte Münsters Oberbürgermeister Fuchs Radio RST zum Ende des NRW-Tags. In Sachsen-Anhalt greift kurz vor der Landtagswahl Bundeskanzler Merz in den Wahlkampf ein. Heute tritt er zum ersten Mal bei einer CDU-Veranstaltung im Land auf. In der neuesten ZDF-Umfrage liegt die CDU bei 23%. Die AfD kommt auf 40%. Im ARD-Sommerinterview sieht Merz die Regierungsfähigkeit in dem Bundesland in Gefahr.
2: Ich will das sehr deutlich sagen. Wenn das so kommt, wie das in den Umfragen möglich erscheint, dann wird dieses Bundesland erhebliche Probleme bekommen. Ich kann mir nicht vorstellen, dass noch internationale Investoren mit einem AfD-Ministerpräsidenten zu einem Spatenstich kommen, um neue Werke zu gründen und neue Unternehmen in Sachsen-Anhalt anzusiedeln.
0: Streit gibt es um die Rente mit 63. Die ostdeutschen CDU-Ministerpräsidenten sind gegen die Pläne der Bundesregierung. Beim VW-Werk in Osnabrück bleibt die Zukunft offen. Im nächsten Jahr endet dort die Pkw-Produktion. Danach fehlt dem Standort ein neuer Auftrag. Für die 2300 Beschäftigten ist das ein unsicherer Ausblick. Parallel läuft im Konzern der Sparkurs weiter. Steve Ridder aus der Radio RST-Redaktion, wie ist da der aktuelle Stand?
3: Heute endet in Hannover die Reihe der Betriebsversammlungen zu Jobs und Standorten. Der Vorstand hält den geplanten Abbau von 50.000 Stellen bis 2030 weiter für zu wenig. Freitag befasst sich der Aufsichtsrat dann mit den Plänen. Kritik kommt von der IG Metall Niedersachsen. Der Verhandlungsführer Gröger wirft dem Vorstand fehlende Antworten zur Zukunft mehrerer Werke vor. Er sagt, es steht ein Konflikt bevor, der härter wird als jemals zuvor. Das klingt nach Streiks. Für Osnabrück gibt es nach Medienberichten Gespräche mit einem israelischen Rüstungskonzern. Im Gespräch ist hier die Produktion von Teilen für das Luftverteidigungssystem Iron Dome. Die Bild berichtet, dass es bald eine Entscheidung gibt.
0: Und noch eine gute Nachricht aus der Region. In Saarbeck geht der Feierabendmarkt weiter. Der nächste ist am 17. September auf der Wiese vor dem Bürgerhaus. An den Ständen gibt es regionale Produkte. Dazu kommen Kunsthandwerk und Essens- und Getränkestände.
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4: Aktuell 17 Grad in der neuen Woche. Heute ist es wechselhaft. Der Vormittag ganz entspannt. Später kommen Regen und Wolken vorbei. Mehr als 21 Grad gibt es nicht in Rheine-Ebenbüren und am Banjo in Steinfurt.
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4: Es hat sich entspannt. Wir haben nur noch die A1 Bremen Richtung Münster vor sich zwischen Osnabrückhafen und dem Rastplatz Habichtswald. Gegenstände auf der Fahrbahn, eine Ölspur ist hier auch noch. Und dann blitzt es neu in Westerkappeln an der Heerstraße Richtung Westerberg. Tempo 50, Dankeschön an Markus. Wenn ihr mehr gesehen habt, sagt Bescheid. Die Nummer 059719209090.
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4: So, da haben wir doch die erste Frühstückspause des Tages schon erreicht und wir sagen schön, dass ihr dabei seid um 3 Minuten nach 9. Schönen guten Morgen.

6:09 der Radio RST Pendlerservice. Guten Morgen. Wir haben eine Info, eine Warnmeldung aus Ochtrup im Bereich B54 beim Weiner Park. Kommt es durch einen Brand zu Geruchsbelästigung und Rauchniederschlag, sagt die Feuerwehr, möglicherweise gesundheitsschädlich. Bitte vorsorglich Fenster und Türen schließen und Klima- und Lüftungsanlagen ausschalten in Ochtrup im Bereich B54 beim Weiner Park.

0: Viertel nach neun, guten Morgen, Radio RST. Schulstart am Mittwoch und da muss nicht unbedingt alles neu sein, das haben wir heute früh gelernt bei Kathleen. Diddl ist in unserer Insta-Umfrage ganz oben, was Schulhofkult angeht.
1: Kult bei uns auf dem Schulhof war damals auf jeden Fall Diddl, Pokémon und natürlich auch Yu-Gi-Oh! Aber was ganz toll war, war das Stickerheft, wo untereinander getauscht wurde. Und wenn man einen weichen Sticker hatte, war man der absolute Hit.
0: Dankeschön, Marie aus Greven, dass du dich gemeldet hast. Und ja, vieles kommt auch neu dazu, Steve.
2: Für Kinder ist beim Schulstart fast alles neu. Klassenraum, Lehrkräfte, Schulweg und Tagesablauf. Das NRW-Schulministerium sagt, Kontinuität hilft Kindern, die Unsicherheit vor der neuen Situation zu nehmen. Ganz praktisch heißt das, es muss nicht alles neu sein. Die bekannte Brotdose, der Lieblingsstift, ein alter Anhänger am neuen Ranzen oder das gleiche Morgenritual wie bisher können Vertrautheit schaffen. Soll ein Kuscheltier mit? Klärt kurz vorher, was die Schule erlaubt. Also, neues Beginn und ruhig ein kleines Stück Vertrautes mitnehmen. Der neue Ranzen darf also ruhig den alten Anhänger aus der Kita bekommen.
0: Und während die Kinder noch die letzten Ferientage genießen, läuft in den Schulen längst der Countdown. Thorsten ist Hausmeister am Gymnasium in Borghorst.
3: Es gibt Sachen, die müssen fertig sein, so wie die Mensa, die dann in den ersten Schultag erst mit dem Gottesdienst da vorne. Dann können die Kinder da vorne sitzen, die Eltern sitzen dann an den Tischen. Wir sind aber noch nicht hundertprozentig sicher, ob die Tische so stehen bleiben können. Deswegen haben wir noch keine Stühle dran gestellt.
0: Noch zwei Tage, dann ist dort wieder Leben auf den Fluren, so wie in allen anderen Schulen.

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0: Mit Patrick Melz. Guten Morgen. In Osnabrück endet im VW-Werk im nächsten Jahr die Pkw-Fertigung. Danach fehlt dem Standort ein neuer Auftrag. Im Konzern läuft der Sparkurs weiter. Heute endet in Hannover die Serie der Betriebsversammlungen zu Jobs und Standorten. Der Vorstand hält den bisherigen Abbau von 50.000 Stellen bis 2030 für nicht genug. Freitag befasst sich der Aufsichtsrat wieder mit den Plänen. Für Osnabrück gibt es nach Medienberichten Gespräche über Rüstungsproduktionen mit einem israelischen Konzern. Beschlossen ist das noch nicht. Die Bild berichtet, dass es bald eine Einigung gibt. In Osnabrück geht es um 2.300 Arbeitsplätze. In Sachsen-Anhalt greift kurz vor der Landtagswahl Bundeskanzler Merz in den Wahlkampf ein. Heute tritt er zum ersten Mal bei der CDU-Veranstaltung im Land auf. Dort steht er mit CDU-Spitzenkandidat Schulze auf der Bühne. Schulze hatte zuletzt von Gegenwind aus Berlin gesprochen. In der neuesten ZDF-Umfrage liegt die CDU bei 23%. Die AfD kommt auf 40. Auf Ameland sind 16 Kinder eines Ferienlagers aus Münster in der Nordsee fast abgetrieben. Beim Spielen zog eine starke Strömung die 9- bis 14-Jährigen auf das Meer.

0: Abends haben viele Menschen zur DJ-Musik-Party gemacht. Polizei und Feuerwehr melden eine ruhige Bilanz. Die Polizei hat Radio RST gesagt, wir sind nah dran an gar nichts.
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2: Langsam kommen immer mehr Wolken, jetzt gerade um die 18 Grad. Später regnet es öfter. Bei 21 Grad ist heute Schluss in Emstetten, in Greven und am Rathaus in Lienen.
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2: Wir haben zwei Vorsichtmeldungen. Einmal die A1 Bremen Richtung Münster zwischen Osnabrückhafen und Rastplatz Habichtswald. Hier sind Gegenstände und eine Ölspur ist hier auch. Dann die B54 ist auf Höhe der Abfahrt Ochtrup in beide Richtungen gesperrt, weil dort ein LKW brennt. Macht am besten Fenster und Türen zu, sagt die Feuerwehr. Und es blitzt in Westerkappeln an der Heerstraße Richtung Westerberg. Tempo 50, danke an Markus. Seht ihr mehr? Unsere Nummer, die 0597192090. Gute Fahrt.
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2: Guten Morgen, ja. Gleich zwei Möglichkeiten gibt es heute noch für eure Kinder, Karussell zu fahren bei uns. Und am kommenden Wochenende geht es direkt damit weiter. Alles gleich dazu in euren Things to Do.

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1: Heute noch Kirmes und am nächsten Freitag geht es direkt weiter. Das sind eure Things to do. In Greven läuft heute der letzte Tag der Kirmes. Ab 11 Uhr drehen sich die Fahrgeschäfte noch einmal. Rund 130 Schausteller sind dabei. Schluss ist heute Abend gegen 22 oder 23 Uhr. Auch in Mettingen ist heute letzter Kirmestag. Rund um die Kirche öffnen die Fahrgeschäfte und Buden ab 15 Uhr. Heute ist noch Familientag. Und kommenden Freitag startet die Großkirmes in Ebenbüren. Mehr als 200 Stände und Attraktionen stehen in der Innenstadt. Die Kirmes läuft bis Montag und morgen hört ihr mal ganz genau zu hier bei uns. Dann erfahrt ihr, wie ihr mal hinter die Kulissen schauen könnt in Ebenbüren.
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1: Mit Thorsten Adolfs. Guten Morgen. In Hannover läuft im Moment die letzte von 9 außerordentlichen Betriebsversammlungen bei VW. Der Autohersteller will massiv sparen. Zehntausende Stellen stehen auf der Kippe. Sogar Werksschließungen sind im Gespräch. Heute stellt sich die Konzernführung den Beschäftigten im Werk für Nutzfahrzeuge. Die IG Metall konnte bis jetzt nicht überzeugt werden und spricht mittlerweile offen von einem Konflikt. Marc Weiß mit weiteren Infos.
2: Sehr viel schlauer ist die Belegschaft auch nach inzwischen 8 Versammlungen nicht. Man weiß, dass VW in der Krise steckt. Konzernchef Blume hatte immer wieder gesagt, man sei zu teuer und zu komplex aufgestellt. Was das aber konkret für die Stellen und die einzelnen Werke bedeutet, weiß niemand, auch Blume offenbar nicht. Für Emden, Zwickau, Audi in Neckarsulm und Hannover gäbe es aber noch keine wettbewerbsfähige Belegung für die 2030er Jahre, das sagt Blume immer wieder. Dort könnte also in ein paar Jahren Schluss sein, das will er aber vermeiden. In den nächsten Monaten sollen deshalb belastbare Perspektiven für alle Standorte geschaffen werden, wie es heißt. Im Gespräch ist unter anderem, Standorte zeitweise für die Rüstungsproduktion zu nutzen, und auch der Bau chinesischer VW-Modelle in Deutschland ist eine Möglichkeit. Die Stimmung der Mitarbeiter bewegt sich zwischen Angst und Wut, wobei letztere im nächsten Jahr sichtbar werden könnte. Bis zum Jahreswechsel besteht eine Friedenspflicht. Im neuen Jahr gäbe es aber theoretisch die Möglichkeit zur Arbeitsniederlegung. Das kündigte Niedersachsens IG Metall-Chef Gröger schon mal vorsichtig in der Neuen Osnabrücker Zeitung an.
1: Und jetzt weitere Nachrichten im Überblick. Kanzler Merz ist weiter skeptisch, was die Einleitung eines Parteiverbotsverfahrens gegen die AfD angeht. Im ARD-Sommerinterview sagte er, die Hürden für ein Parteienverbot seien in Deutschland sehr, sehr hoch. Das Bundesverfassungsgericht würde sich lange Zeit nehmen für eine Prüfung, so der Kanzler. Er fühle sich sehr unwohl beim Gedanken, mit einem laufenden Verbotsverfahren gegen die AfD zum Beispiel in die Bundestagswahl 2029 zu gehen. Der Ölpreis steigt wieder, nachdem sich die USA und der Iran zum ersten Mal seit Wochen wieder gegenseitig beschossen haben. Das Barrel kostet aktuell knapp 91 US-Dollar. Mit einem noch massiveren Anstieg, deutlich über die Marke von 100 Dollar, rechnen Experten im Moment aber nicht. In der Kölner Südstadt hat ein Unbekannter am Morgen auf ein Café geschossen. Verletzte oder Tote gibt es nach Angaben der Polizei nicht. Es seien aber mehrere Einschusslöcher an dem Gebäude. Die Fahndung nach dem Täter läuft. Der Städtetag fordert vom Bund und den Ländern, noch mehr zu tun, um die strengen Grenzwerte bei der Luftqualität einzuhalten. Die Luft ist zwar schon viel besser als früher, aber laut Städtetagspräsident Jung sind die Möglichkeiten vor Ort jetzt einfach erschöpft. Ob durch Tempolimits, weniger Fahrspuren oder mehr Frischluftschneisen, die Städte hätten schon alle Register gezogen, sagte Jung dem RND. Um die noch strengeren Vorgaben ab 2030 einhalten zu können, sei jetzt ganz klar die Politik auf Bundes- und Landesebene in der Pflicht. Sie müsse endlich die großen Schadstoffverursacher stärker in die Verantwortung nehmen, wie die Industrie, den Verkehr, die Energiebranche und die Landwirtschaft. Sie alle müssen laut Jung ihren Ausstoß drastisch senken. Das waren die Nachrichten mit Thorsten Adolfs.
3: Das Wetter.
4: Das wird heute etwas ungemütlich. Gerade so ab dem späten Nachmittag kommen immer mehr Wolken zu uns und die bringen teils kräftigen Regen mit. Aktuell kommt hier und da jetzt nochmal sogar die Sonne raus, aber dann halt nachher schlechter. Örtlich kann dann auch mal ein Gewitter runterkommen mit Starkregen und Hagel. Dazu milde Temperaturen bis 23 Grad erreichen wir heute in der Spitze. Morgen und am Mittwoch dann ein bisschen mehr Sonne und weniger Regen bei Temperaturen wie heute.
0: NRW Verkehr.
4: Und jetzt alle Staus ab 11 Minuten Wartezeit. A1 Köln-Euskirchen zwischen Kreuzköln-Nord und Köln-Löwenich 4 Kilometer, 18 Minuten on top. Die A3 Arnheim-Köln zwischen Oberhausen-Holten und Kreuz-Kaiserberg 5 Kilometer, 11 Minuten mehr. Die A3 Köln-Frankfurt zwischen Kreuzborn-Siegburg und Bad Honnef-Linz 4 Kilometer, plant 15 Minuten mehr Zeit ein. Auf der A52 Mönchengladbach-Düsseldorf zwischen Kreuz-Nersen und Karst-Nord 2 Kilometer, das bedeutet 19 Minuten warten im Stau. Und die A61 Koblenz-Mönchengladbach zwischen Weilerswist und Erftstadt 1 Kilometer, seid ihr nach 11 Minuten durch. Ich wünsche euch eine gute Fahrt mit uns.
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0: Es ist 10.30 Uhr, Radio RST, die Nachrichten mit Steve Bitter. Region. Auf Ameland sind 16 Kinder eines Ferienlagers aus Münster in der Nordsee fast abgetrieben. Beim Spielen zog eine starke Strömung die 9- bis 14-Jährigen auf das Meer hinaus. Mehrere Kinder verloren den Boden unter den Füßen und riefen um Hilfe. Zwei Rettungsschwimmerinnen griffen sofort ein und brachten alle sicher ans Land. Das berichtet die Rheinische Post. Osnabrück. Beim VW-Werk bleibt die Zukunft offen. Nächstes Jahr endet dort die Pkw-Produktion. Im Konzern läuft der Sparkurs weiter. Die IG Metall droht mit Streiks. Für Osnabrück gibt es Gespräche über Rüstungsproduktion. Wettringen. Morgen ist ein Infotag zum Carsharing. Los geht es um 10.30 Uhr im Rathaus, später auch direkt am Auto. Gezeigt wird, wie das Fahrzeug per App gebucht wird, wie es aufgeht und was die Nutzung kostet. In Wettringen steht dafür ein E-Auto am Rathaus bereit. 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
1: Das Wetter.
0: 21 Grad maximal heute, Sonne und Wolken im Mix. Dazu immer wieder leichte Regenschauer im Laufe des Tages. Aktuell 19 Grad in Ochtrup, Kattenfenne und Lattbergen.
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0: Der Radio RST Verkehr. Achtung, in Ochtrup zieht im Bereich der B54 auf Höhe Weiner Park Rauch durch die Luft. Es riecht nach Brand. Auch Ruß kann herunterkommen.

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1: Hier ist die Britta, hallo. In dieser Woche geht ja die Schule wieder los und einige Eltern werden auch aufatmen. Das kann ich aus Erfahrung sagen, dass die normalen Strukturen dann endlich wieder da sind, ne? Oder seht ihr das anders? Schönen Montag euch.
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Hier hat Radio RST und im September feiern wir Geburtstag. 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Im Auto, beim Frühstück, auf der Arbeit, bei irgendeiner anderen Aktion? 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Und hier ist Tom Petty. With learning to fly.

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1: Mit Thorsten Adolfs. Guten Tag. Die europaweite Aufrüstung lässt nicht nur die Kassen bei Rheinmetall klingeln. Mit Heckler & Koch meldet heute ein weiterer deutscher Rüstungskonzern Rekordgewinne. Die Firma aus Oberndorf bei Stuttgart hat im ersten Halbjahr fast 264 Millionen Euro Umsatz gemacht. Das sind fast 50% mehr als im vergangenen Jahr. Und der Gewinn hat sich verdreifacht. Infos dazu von Marc Weiß.
2: Heckler & Koch stellt vor allem Pistolen, Gewehre und Granatwerfer her und beliefert nicht nur das Militär, sondern auch die Polizei. Trotzdem ist der Hauptgrund für den Rekordgewinn nach Angaben der Firma jetzt ganz klar der Ukraine-Krieg und die Aufrüstung der NATO-Staaten. Die meisten Geschäfte macht man mit der Bundeswehr, mit Frankreich, Norwegen und den baltischen Ländern. Allein die Bundeswehr bestellte über einen Rahmenvertrag 250.000 Gewehre. Ursprünglich geplant waren mal 120.000. Heckler & Koch investieren weiter in neue Maschinen und eine moderne Infrastruktur. Inzwischen arbeiten rund 1.400 Beschäftigte in dem Werk. Die Rekordzahlen des deutschen Gewehrbauers werden sicherlich auch in Köln gehört. Dort beginnt morgen ein großes Protestcamp gegen die weltweite Aufrüstung. Vor allem gegen Rheinmetall soll es dabei gehen, aber auch die Zahlen von Heckler & Koch heute zeigen klar, dass Rüstungskonzerne in Zeiten wie diesen Gewinne machen. Inwieweit man ihnen das vorwerfen kann, muss jeder für sich selbst entscheiden.
1: Und jetzt weitere Themen im Überblick. Das Defizit in der Pflegeversicherung wird immer größer, weil die Ausgaben stark steigen. In der ersten Jahreshälfte waren die Pflegekassen mit 77 Millionen Euro im Minus. Vom Spitzenverband der gesetzlichen Krankenkassen heißt es, es herrsche Alarmstufe Rot. Die Politik müsse schnell handeln. In wenigen Monaten würden die Einnahmen nicht mehr reichen, um die Pflegeleistungen voll zu finanzieren. Der Verfassungsschutz sieht in der Funktionsweise bestimmter Internetplattformen einen Beschleuniger für die Radikalisierung junger Menschen. In einer Veröffentlichung der Behörde heißt es, Nutzer würden nach dem Konsum unverfänglicher, halbpolitischer Inhalte langsam in eine sogenannte Echokammer geführt, in der immer radikalere und stark emotionalisierende Inhalte verbreitet würden. Dadurch würden extremistische Ideen zunehmend normalisiert und verinnerlicht. Wegen Vandalismus gibt es im Bahnverkehr zwischen Bochum und Essen zurzeit massive Einschränkungen. Laut Bahn wird das wohl noch bis in die frühen Abendstunden so bleiben. Im Regionalverkehr fallen Züge aus oder haben deutliche Verspätungen. Die Bahn setzt auf einigen Verbindungen Ersatzbusse ein. Welche Züge genau betroffen sind, steht im Internet auf Zuginfo NRW. In Deutschland leben aktuell mehr Frauen als Männer. Auf 1.000 Männer kommen im Schnitt 1.027 Frauen. Das liegt nach Angaben der Bundesstatistiker vor allem daran, dass Frauen im Schnitt älter werden. Ganz anders sieht das Verhältnis bei den Jüngeren aus. Bei den unter 50-Jährigen sind nämlich deutlich mehr Männer als Frauen in Deutschland unterwegs. Das kommt daher, dass statistisch gesehen mehr Jungen als Mädchen zur Welt kommen und außerdem mehr Männer als Frauen aus dem Ausland nach Deutschland ziehen. Regional gibt es beim Geschlechterverhältnis große Unterschiede. Den größten Frauenüberschuss melden Schleswig-Holstein, Mecklenburg-Vorpommern und Hamburg. Den größten Männerüberschuss in der Gruppe der 18- bis 29-Jährigen gibt es in den ostdeutschen Bundesländern wie Sachsen-Anhalt, Brandenburg und Thüringen. Das waren die Nachrichten mit Thorsten Adolfs.
3: Das Wetter. Sonne und Wolken im Mix, dazu immer wieder Regenschauer im Laufe des Tages. 21 Grad maximal. Im Moment sind wir bei 18 Grad in Bevergern, 18 auch an den Hardorfer Seen und 19 Grad in Münster am Schloss.
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3: Der Radio RST Verkehr. Achtung, in Ochtrup zieht im Bereich der B54 auf Höhe Weinerpark Rauch durch die Luft. Es riecht nach Brand, auch Ruß kann herunterkommen. Gesundheitliche Folgen sind nicht ausgeschlossen. Also wer dort unterwegs ist, bleibt am besten drin und schließt Fenster und Tür. Ansonsten keine weiteren Meldungen. Infos gerne per Hotline, per WhatsApp in das Studio 0597192090.
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3: Mit Steve Britta, einen schönen Montag.
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0: Hier ist Radio RST mit Steve Ridder und am Mittwoch beginnt die Schule wieder. Endlich wieder geregelte Strukturen im Alltag mit unseren Kindern, ne? Ja, und wenn wir Eltern so unsere Kinder wieder in die Schule bringen, dann haben wir vielleicht alle das Gefühl, Schule ist heute auch irgendwie schon so ein bisschen anders im Gegensatz zu damals, oder? Zumindest Kollege Kevin Zimmer hat das Gefühl, wenn er das mit seiner Schulzeit vergleicht.
1: Ja, wir hatten ja schon ganz andere Schulturnister, da ging es ja schon mit los, ja? Die sahen alle aus wie Schuhschränke und sie waren auch so schwer. Und sie waren entweder von Scout, Amigo oder McNeil. Und McNeil hatte ein Chihuahua im Logo. Da warst du schon Loser, bevor du das Klassenzimmer erreicht hast. Da muss man ja noch nicht mal Grafiker oder Werbefachmann sein. Dass sich ein Chihuahua nicht als Wappentier eignet, musst du doch merken, ja? Nimm einen Löwen, einen Bären oder einen Adler. Chihuahua. Hä? McNeil-Schulturnisterträger hatten keinen fairen Start in die Schulzeit. Heute sind die Schulturnister so leicht wie ein Chihuahua nach dem Kacken, dafür so teuer wie ein Goldbarren. Nicht nur das hat sich geändert, heute kriegen die Kinder ja auch Smartwatches mit in die Schule, damit Vati und Mutti zu Hause immer wissen, wo die sind. Ja, wo sollen die sein? Hoffentlich bei Frau Schlüter im Englischunterricht.
2: In dieser Klasse habe ich ein halbes Jahr Englischunterricht gegeben, obwohl ich gar kein Englisch kann.
1: Und da sind wir auch schon bei den Lehrkräften. Früher hatten die eine Tasche. Heute haben die alle ein Tablet oder ein Smartphone und sind in WhatsApp-Gruppen mit dem Schlimmsten der Schule vernetzt. Mit uns Eltern. Und da sind sie dann auch selbst schuld, wenn die besorgte Bettina mitten im Unterricht Frau Schlüter anruft, um zu fragen, ob Kaspar Friedrich auch seinen Apfelsaft getrunken hat, nachdem er die Banane gegessen hat. Ja, da müssen heutzutage Eltern und Lehrer an einem Strang ziehen, denn wenn Kaspar Friedrich den Apfelsaft nicht trinkt, bekommt er Verstopfung. Überhaupt wird viel mehr über Gefühle in der Schule heutzutage geredet als früher.
3: Chantal.
4: Ja?
3: Oh, leise.
1: Und wo ist eigentlich von früher die Erdbeer- oder Vanillemilch oder der Kakao, der uns damals als gesundes Schulgetränk täglich in die Schule geliefert worden ist, ja? Meine Eltern mussten noch monatlich Kakaogeld abgeben. Und sie haben damit den besten Grundstein gelegt für einen tollen Start in die frühe Diabetes-Typ-2-Karriere. Naja, aber heute brauchen wir die Milchlieferung in der Schule nicht mehr. Heute wissen wir es besser. Jetzt hat jeder Apfelschorle mit. Jetzt muss sie Kaspar Friedrich nur eben trinken. Sonst landet das nämlich als Programmpunkt auf dem Elternabend. Direkt nach dem Punkt Schultoiletten. Aber das Thema, das gab's schon zu meiner Zeit.

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0: Es ist 11.30 Uhr, Radio RST, die Nachrichten mit Steve Ritter. Rheine hat im Kreis Steinfurt den höchsten Anteil an Azubis aus dem eigenen Ort. 55,7%. Auch Steinfurt, Ochtrup, Emstetten und Lienen liegen jeweils über der Marke von 50%. In Horstmar und Altenberge stammt dagegen nicht einmal jeder Dritte aus dem eigenen Ort. Ochtrup. Auf der B54 in Höhe Ochtrup brennt ein LKW mit Batterien. Für die Löscharbeiten ist die B54 zwischen der A31 und der L573 nach Heeg voll gesperrt. Das wird wohl noch mehrere Stunden dauern, sagt die Kreisleitstelle Steinfurt. Wettringen. Nach der Sommerpause öffnet heute in einer Woche das Hallenbad wieder. Zum Start gelten neue Öffnungszeiten. Das Bad hat dann jeden Tag außer mittwochs und samstags geöffnet. Neu ist auch, am Kassenautomaten geht Bezahlen jetzt ohne Bargeld. 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
1: Das Wetter.
0: 21 Grad in der Spitze heute in vielen Teilen in der Region. Sonne und Wolken im Mix. Dazu immer wieder im Laufe des Tages Regenschauer. Im Moment 20 Grad in Rheine am Naturzoo. 20 Grad auch in Ibbenbüren und in Riesenbeck.
1: NRW Verkehr.
0: Die Straßen sind frei, keine Staus, keine Blitzer. Aktuell alles in Ordnung. Infos von euch von unterwegs gerne per Hotline, per WhatsApp 05971 920 90.

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1: Hier ist Radio RST mit Steve Ritter und ab heute dann natürlich mit dem Oberknaller, die Toten Hosen. Keine große Arena, kein Stadion, sondern eine schicke Location mit Platz für etwa 1300 Leute. Da spielen die Hosen Anfang Dezember. Das

0: Hier ist Steve Ritter, einen schönen Vormittag hier bei Radio RST. Und ich glaube, dass ganz viele Tote-Hosen-Fans jetzt gleich das Radio lauter drehen.
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2: Tage wie diese ist ein riesiges Geschenk. Ein Song, der uns ja zugelaufen ist, von dem wir gar nicht irgendwo berichten könnten, wie wir den jetzt genau geschrieben haben. Es ist ein bisschen so wie ein Kind, das ständig am Zauberwürfel rumspielt und irgendwann hat es diese Kombination perfekt erwischt. Wenn wir wüssten, wie man so ein Lied schreibt, würden wir jeden Monat so einen Song raushauen. Es ist uns leider nur einmal im Leben gelungen. Wir tragen den im Herzen und der bedeutet uns unglaublich viel und sehr vielen Menschen da draußen ebenfalls.
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1: Mit Thorsten Adolfs. Guten Tag. Dass sich Menschen über das Internet radikalisieren, ist nicht neu. Das Bundesamt für Verfassungsschutz hat jetzt aber untersuchen lassen, wie das genau passiert. Das Ergebnis hatten viele wahrscheinlich schon vermutet. Es sind vor allem die Algorithmen der Online-Plattformen, die eine Radikalisierung begünstigen. Frage an Marc Weiß, wie genau geschieht das?
2: Ja, ich glaube, die meisten kennen das wahrscheinlich von Insta. Man guckt sich einen Beitrag an, dann bekommt man den nächsten angezeigt, der genau dazu passt, dann noch einen, dann kommt noch die passende Werbung dazu und schon ist man drin im Algorithmus. Laut Verfassungsschutz passiert aber noch was anderes. Es werden einem demnach bewusst interaktive und kontroverse Beiträge gezeigt. Also nicht nur schöne Bilder, sondern die Interaktion ist wichtig. Am besten noch eine Frage dazu, schreib's in die Kommentare und schon wirst du komplett in so ein Thema reingezogen. Und das sind dann gerne mal politische Themen, die können dann im Extremfall zur Radikalisierung führen.
1: Und bestimmte Gruppen nutzen diese Systeme dann für sich?
2: Genau, da hat jeder wohl seine Lieblingsplattformen. Das passiert natürlich nicht alles auf Insta. Der Verfassungsschutz sagt zum Beispiel, dass rechte Gruppen neben klassischen Netzwerken gerne Telegram oder Gaming-Plattformen benutzen, um da bewusst kontroverse Beiträge zu platzieren. Den Rest übernimmt dann der Algorithmus. Linksextreme sind laut Studie gerne auf Insta und TikTok, Islamisten auf Telegram, Insta und Facebook. Das heißt natürlich nicht, dass jeder, der da unterwegs ist, jetzt radikal wird. Es gehört schon noch mehr dazu, soziale Isolation zum Beispiel und auch mentale Probleme. Aber wenn man so drauf ist, dann ist die Gefahr halt höher, dass einen Extremisten über diese Algorithmen von Plattformen für sich gewinnen können.
1: Dankeschön, Marc. Und jetzt weitere Themen im Überblick. Die finanzielle Lage in der Pflegeversicherung spitzt sich zu. Die Pflege sei akut in Not, heißt es vom Spitzenverband der gesetzlichen Krankenkassen. Vermutlich würden die Einnahmen im Oktober nicht mehr reichen, um die Pflegeleistungen voll zu finanzieren, heißt es. In der ersten Jahreshälfte lag das Defizit bei 770 Millionen Euro. Die Preise in NRW steigen weiter. Die Inflationsrate lag im August bei 2,9%. Das ist der höchste Stand seit 2,5 Jahren. Vor allem bei Heizöl und Kraftstoffen zogen die Preise deutlich an. Tiefer in die Tasche greifen mussten Verbraucher auch an anderer Stelle. Dienstleistungen in der häuslichen Alten- und Behindertenpflege kosteten 11,5% mehr als noch vor einem Jahr. Nach einem Brand in einer Drohnenfabrik in Polen prüft der Inlandsgeheimdienst, ob es sich um einen Sabotageakt handeln könnte. Die betroffene Firma ist das größte private Rüstungsunternehmen des Landes und beliefert die polnische Armee unter anderem mit Kampfdrohnen. In NRW setzen immer mehr Städte auf Schulstraßen, um den Verkehr vor den Schulen zu beruhigen. Im Moment gibt es landesweit schon 93 dieser Zonen, Tendenz stark steigend. Die Idee ist simpel: Zu den Stoßzeiten, wenn Kinder zur Schule gebracht oder abgeholt werden, werden die Straßen für die meisten Autos gesperrt. Landesverkehrsminister Krischer sagt, solche Lösungen würden den Verkehr vor den Schulen deutlich entlasten und so zu einem wesentlich sichereren Umfeld für die Kinder beitragen. Soweit die Meldungen mit Thorsten Adolfs.
3: Das Wetter. Sonne und Wolken im Mix, dazu immer wieder Regenschauer im Laufe des Tages, 21 Grad maximal. Im Moment sind wir bei 18 Grad in Bevergern, 18 auch an den Hardorfer Seen und 19 Grad in Münster am Schloss.
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3: Der Radio RST Verkehr mit Entwarnung aus Ochtrup, denn die Feuerwehr hat die Warnung zurückgenommen, die Rauchwarnung. Die B54, die bleibt allerdings voraussichtlich bis zum Abend noch gesperrt. Hier brennt ein LKW, der LKW hat Batterien geladen, das macht den Löscheinsatz schwieriger. Ansonsten keine weiteren Infos, weder Staus noch Blitzer. Infos von euch, gerne per Hotline, per WhatsApp hier in der Studio 05971 920 90. Mit Steve Ritter, einen schönen Montag.
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Der Sommer verabschiedet sich, die Tage werden kürzer und plötzlich merken wir, ey, das Jahr ist schon wieder ganz schön weit fortgeschritten. Genau der richtige Moment für einen Song, der uns daran erinnert, selbst mal das Licht anzumachen.

I Am The Sun von Norma Jean Martin ist eine kraftvolle Dance-Pop-Hymne über Selbstvertrauen, über innere Stärke und über die Erkenntnis, du musst nicht darauf warten, dass jemand anderes dich zum Strahlen bringt. Du bist selbst die Sonne und hinter diesem Song steckt eine ganz persönliche Geschichte. Norma Jean Martin verarbeitet darin eine schwere Trennung und eine schwierige Zeit in ihrem Leben. Herausgekommen ist ein echter Gute-Laune-Mutmacher mit ordentlich Energie. I Am The Sun, neu entdeckt bei Radio RST.

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0: Mit Steve Ritter, hallo zusammen. Region. Wegen eines brennenden LKWs bleibt die B54 zwischen der A31 und der L573 nach Heeg voraussichtlich noch bis zum Abend gesperrt. Der LKW hat Batterien geladen. Das macht den Löscheinsatz schwieriger. Die Warnung wegen der starken Rauchentwicklung ist mittlerweile aufgehoben. Kreis Steinfurt. Von Januar bis Ende Juni hat der Kreis den Bau von 302 neuen Wohngebäuden genehmigt, ein Plus von 14%. Vor allem Ein- und Zweifamilienhäuser sind gefragt. Der Bau von Mehrfamilienhäusern und Wohnungen ist dagegen zurückgegangen, NRW-weit auf den niedrigsten Stand seit 13 Jahren. Region. Auf Ameland sind 16 Kinder eines Ferienlagers aus Münster in der Nordsee beinahe abgetrieben. Beim Spielen zog eine starke Strömung die 9- bis 14-Jährigen aufs Meer hinaus. Zwei Rettungsschwimmerinnen griffen sofort ein und brachten alle sicher an Land, berichtet die Rheinische Post. 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
1: Das Wetter.
0: 21 Grad in der Spitze heute in vielen Teilen in der Region, Sonne und Wolken im Mix, dazu immer wieder im Laufe des Tages Regenschauer. Im Moment 20 Grad in Rheine am Naturzoo, 20 Grad auch in Ibbenbüren und in Riesenbeck.
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0: Der Radio RST Verkehr mit Entwarnung aus Ochtrup, denn die Feuerwehr hat die Warnung zurückgenommen, die Rauchwarnung. Die B54, die bleibt allerdings voraussichtlich bis zum Abend noch gesperrt. Hier brennt ein LKW, der LKW hat Batterien geladen. Das macht den Löscheinsatz schwieriger. Ansonsten keine weiteren Infos, weder Staus noch Blitzer. Infos von euch gerne per Hotline, per WhatsApp hier in der Studio 05971 920 90.

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Hier ist Steve Ritter, ihr hört Radio RST. Und wenn wir doch schon so talentierte Musiker bei uns in der Region haben, dann holen wir doch diese tollen Musiker natürlich zu Konzerten zurück in die Heimat. So haben wir es am Freitag gemacht bei 24 Orte, ein Kreis, live aus Wettringen. Klar, dass wir da auch die Sängerin Malou treffen mussten und sie gleich nochmal zu einem kleinen Straßenmusik-Gig direkt am Heimathaus geholt haben. In der

0: Das war richtig schön und für Malou war es auch etwas ganz Besonderes, wieder in der Heimat zu sein und einfach dort zu spielen. Das hat sie uns erzählt.
1: Also eigentlich finde ich Straßenmusik nicht so aufregend, weil es für mich so ein bisschen wie so eine offene Probe ist. Ich probe einfach quasi in der Öffentlichkeit und je mehr ich probe für Auftritte, desto mehr bin ich nervös und für Straßenmusik probe ich nicht. Deswegen bin ich nicht so nervös, wenn das Sinn macht.
2: So ein bisschen. Bist du jetzt gerade nervös? Weil du wirst ja gleich um 18 Uhr auch nochmal hier spielen.
1: Jetzt ein bisschen, weil Wettring ist nochmal was anderes. Wettring ist immer aufregender, egal was.
0: Bis jetzt war das das einzige kleine Konzert in Wettring von Malou für dieses Jahr, auch wenn sie auf Tour geht. Also vielleicht schaffen wir es ja trotzdem nochmal, sie irgendwann hier zu uns wieder zurück in die Region zu holen.

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1: Mit Christian Böder, guten Tag. Unterstützung bei Krankheit und im Alter, das ist das Versprechen der Pflegekassen in Deutschland. Das Problem, der Pflegeversicherung geht das Geld aus. Darauf macht der Spitzenverband der gesetzlichen Krankenkassen aufmerksam. Mittlerweile herrsche Alarmstufe Rot, so der Verbandschef Blatt. Jannik Böker aus dem News-Team, eine Einschätzung, die mit Blick auf die aktuellen Zahlen durchaus nachvollziehbar ist.
2: Absolut. Allein in der ersten Jahreshälfte haben die Kassen einen Fehlbetrag von 770 Millionen Euro angehäuft. Wenn die Kosten weiter so steigen, würden im Oktober die Einnahmen nicht mehr reichen, um die Pflegeleistungen voll zu finanzieren, meint der GKV-Spitzenverband. Unterm Strich heißt das, für 2026 liegt das Defizit voraussichtlich bei 1,2 Milliarden Euro und die Zahl ist wegen eines Kredits vom Bund de facto geschönt. Ohne dieses Darlehen würde das Minus bei 4,4 Milliarden Euro liegen.
1: Wie kann es denn sein, dass die Pflegekassen so gigantische rote Zahlen erwirtschaften?
2: Naja, eines der Probleme ist schlicht und einfach, dass wir im Schnitt immer älter werden und je älter wir werden, desto mehr Erkrankungen treten auf. Bei den Pflegekassen gibt es aber noch ein weiteres Problem. Vor knapp 10 Jahren hat der Bund die Kriterien für eine Pflegebedürftigkeit angepasst und der Verband sagt, dadurch gibt es mehr Menschen, die Anspruch auf Pflegeleistungen haben. Kurzfristig fordert der Verband deshalb finanzielle Unterstützung. Für den Herbst plant die Bundesregierung zudem eine Reform der Pflegeversicherung.
1: Vielen Dank, Jannik Böke. Und hier haben wir weitere Nachrichten in der Zusammenfassung. Die Funktionsweisen bestimmter Internetplattformen tragen dazu bei, dass sich Menschen im Internet radikalisieren. Zu dem Schluss kommt das Bundesamt für Verfassungsschutz. Immer mehr Plattformbetreiber setzten auf kontroverse Inhalte mit starker Beteiligung, heißt es in einer Veröffentlichung der Behörde. Durch bestimmte Algorithmen werden Nutzer dann radikalen Ideen ausgesetzt, die sie dann durch ständige Wiederholungen und Bestätigungen verinnerlichen. Bei uns in NRW ist der Alltag wieder teurer geworden. Laut den Landesstatistikern stieg die Inflationsrate in diesem Monat auf 2,9%. Das ist der höchste Stand seit 2,5 Jahren. Mit Heckler & Koch meldet ein weiterer deutscher Rüstungskonzern Rekordgewinne. Die Firma aus Oberndorf bei Stuttgart hat im ersten Halbjahr fast 264 Millionen Euro Umsatz gemacht. Das ist fast 50% mehr als im vergangenen Jahr. Heckler & Koch gehört zu den 5 größten Gewehr- und Pistolenherstellern weltweit. Stadtbusse ohne Fahrer, Züge rein vom Computer gesteuert. Das könnte schon bald Wirklichkeit in Deutschland werden. Bundesverkehrsminister Bilger will Tempo machen für den Praxiseinsatz für sogenanntes autonomes Fahren. Seine Behörde investiere dafür bis zu 14 Millionen Euro, sagte er. Ein Schwerpunkt liege in Vorhaben im öffentlichen Personennahverkehr und da besonders in ländlichen Gegenden. Ein zweiter Schwerpunkt liegt im Güterverkehr auf der Schiene. Selbstfahrende Züge könnten die Probleme durch immer mehr Transportbedarf bei immer weniger Fahrpersonal dämpfen oder sogar lösen, sagt er. Mit den Fördermitteln sollen auch Fahrzeuge mit autonomen Fahrsystem beschafft oder umgebaut werden. Das waren die Nachrichten mit Christian Böder.
0: Das Wetter.
3: 21 Grad in der Spitze heute in vielen Teilen in der Region. Sonne und Wolken im Mix. Dazu immer wieder im Laufe des Tages Regenschauer. Im Moment 20 Grad in Rheine am Naturzoo, 20 Grad auch in Ebenbüren und in Riesenbeck.
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3: Radio RST Verkehr mit den aktuellen Meldungen. Vorsicht auf der A43 Münster-Recklinghausen zwischen Nottuln und Dülmen-Nord. Gefahr durch Gegenstände auf der Fahrbahn. Ansonsten freie Fahrt. Infos sehr gerne per Hotline, per WhatsApp in das Studio 05971 920 90. Es ist Montag. Wir gehen rein in die neue Woche. Ich bin Steve Ritter. Euch allen schönen Start.
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1: Schulstart am Mittwoch und da muss nicht unbedingt alles neu sein. Das haben wir heute früh gelernt bei Katrin. Diddl ist in unserer Insta-Umfrage ganz oben, was Schulhofkult angeht.
2: Kult bei uns auf dem Schulhof war damals auf jeden Fall Diddl, Pokémon und natürlich auch Yu-Gi-Oh! Aber was ganz toll war, war das Stickerheft, wo untereinander getauscht wurde. Und wenn man einen weichen Sticker hatte, war man der absolute Hit.
1: Dankeschön, Marie aus Greven, dass du dich gemeldet hast. Und ja, vieles kommt auch neu dazu, Steve.
3: Für Kinder ist beim Schulstart fast alles neu. Klassenraum, Lehrkräfte, Schulweg und Tagesablauf. Das NRW-Schulministerium sagt, Kontinuität hilft Kindern, die Unsicherheit vor der neuen Situation zu nehmen. Ganz praktisch heißt das, es muss nicht alles neu sein. Die bekannte Brotdose, der Lieblingsstift, ein alter Anhänger am neuen Ranzen oder das gleiche Morgenritual wie bisher können Vertrautheit schaffen. Soll ein Kuscheltier mit? Klärt kurz vorher, was die Schule erlaubt. Also, neues Beginn und ruhig ein kleines Stück Vertrautes mitnehmen. Der neue Ranzen darf also ruhig den alten Anhänger aus der Kita bekommen.
1: Und während die Kinder noch die letzten Ferientage genießen, läuft in den Schulen längst der Countdown. Thorsten ist Hausmeister am Gymnasium in Borghorst.
4: Es gibt Sachen, die müssen fertig sein, so wie die Mensa, die dann in den ersten Schultag erst mit dem Gottesdienst da vorne. Dann können die Kinder da vorne sitzen, die Eltern sitzen dann an den Tischen. Wir sind aber noch nicht hundertprozentig sicher, ob die Tische so stehen bleiben können. Deswegen haben wir noch keine Stühle dran gestellt.
1: Noch 2 Tage, dann ist dort wieder Leben auf den Fluren, so wie in allen anderen Schulen.
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0: Mit Steve Ritter, hallo zusammen. Ochtrup, die B54 bleibt zwischen der A31 und der L573 nach Heeg voraussichtlich bis zum Abend noch gesperrt. Bei Ochtrup ist ein LKW mit einer Ladung Lithium-Ionen-Akkus abgebrannt. Weil auch die Straße gebrannt hat, muss Straßen-NRW die Stelle ausbessern, bevor der Verkehr wieder rollen kann. Rheine hat im Kreis Steinfurt den höchsten Anteil an Azubis aus dem eigenen Ort. 55,7%. Auch Steinfurt, Ochtrup, Emstetten und Lienen liegen jeweils über der Marke von 50%. In Horstmar und Altenberge stammt dagegen nicht einmal jeder Dritte aus dem eigenen Ort. Wettring. Nach der Sommerpause öffnet heute in einer Woche das Hallenbad wieder. Zum Start gelten neue Öffnungszeiten. Das Bad hat an jeden Tag außer Mittwochs und Samstags geöffnet. Neu ist auch, am Kassenautomaten geht Bezahlen jetzt ohne Bargeld. 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
0: Das Radio RST Wetter aktuell 21 Grad in Neunkirchen, in Saarbeck oder auch in Lienen am Barfußpark. Dazu Sonne und Wolken im Mix. Immer wieder gibt es Schauer. Es ist leicht windig.
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0: Radio RST Verkehr mit den aktuellen Meldungen. Vorsicht auf der A43 Münster-Recklinghausen zwischen Nottuln und Dülmen-Nord. Gefahr durch Gegenstände auf der Fahrbahn. Ansonsten freie Fahrt. Infos sehr gerne per Hotline, per WhatsApp in das Studio 05971 920 90. Mit Steve Ritter, hallo.
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Radio RST feiert Geburtstag am 21. September und wir schauen zurück, was vor 35 Jahren eigentlich bei uns in der Region so los war. More Than Words war damals einer der besonderen Hits und genau deshalb wollen wir diesmal nicht nur Texte von euch. Radio RST wird wie gesagt 35 und wir suchen eure Bilder aus diesen 35 Jahren. Alte Radio RST Partys, Aktionen, Gewinne, vielleicht ein Foto mit jemandem aus unserem Team. Schickt es uns per WhatsApp und schreibt kurz dazu, was eigentlich dahinter steckt. Also More Than Words. Und dieser Song, immer noch aktuell im Radio bei uns, wird immer wieder gerne gespielt. Von Xtreme jetzt hier exklusiv für euch, More Than Words.

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1: Mit Christian Böder. Guten Tag. Europa rüstet auf und das lässt auch die Kassen deutscher Rüstungsunternehmen klingeln. Mit Heckler & Koch meldet heute ein weiterer deutscher Rüstungskonzern Rekordgewinne. Die Firma aus Oberndorf bei Stuttgart hat im ersten Halbjahr fast 264 Millionen Euro Umsatz gemacht. Das sind fast 50% mehr als im vergangenen Jahr. Der Gewinn hat sich verdreifacht. Die weiteren Infos hat Marc Weiß.
2: Heckler & Koch stellt vor allem Pistolen, Gewehre und Granatwerfer her und beliefert nicht nur das Militär, sondern auch die Polizei. Trotzdem ist der Hauptgrund für den Rekordgewinn nach Angaben der Firma jetzt ganz klar der Ukraine-Krieg und die Aufrüstung der NATO-Staaten. Die meisten Geschäfte macht man mit der Bundeswehr, mit Frankreich, Norwegen und den baltischen Ländern. Allein die Bundeswehr bestellte über einen Rahmenvertrag 250.000 Gewehre. Ursprünglich geplant waren mal 120.000. Heckler & Koch investieren weiter in neue Maschinen und eine moderne Infrastruktur. Inzwischen arbeiten rund 1.400 Beschäftigte in dem Werk. Die Rekordzahlen des deutschen Gewehrbauers werden sicherlich auch in Köln gehört. Dort beginnt morgen ein großes Protestcamp gegen die weltweite Aufrüstung. Vor allem gegen Rheinmetall soll es dabei gehen, aber auch die Zahlen von Heckler & Koch heute zeigen klar, dass Rüstungskonzerne in Zeiten wie diesen Gewinne machen. Inwieweit man ihnen das vorwerfen kann, muss jeder für sich selbst entscheiden.
1: Und hier haben wir weitere Nachrichten in der Zusammenfassung. Nach einem Monat relativer Ruhe greifen sich die USA und der Iran seit dem Wochenende wieder gegenseitig an. Die Militärschläge haben wieder den Rohölpreis steigen lassen. Der Preis für ein Barrel der Referenzsorte Brent legte um 1,5% zu auf knapp unter 91 US-Dollar. Das ist der höchste Stand seit einer Woche. Allerdings hielt sich der Preisanstieg laut Experten in Grenzen. Weil die Ausgaben weiter stark steigen, spitzt sich die Finanznot der Pflegeversicherung weiter zu. In der ersten Jahreshälfte ergab sich demnach ein Defizit von 770 Millionen Euro, meldet der Spitzenverband der gesetzlichen Krankenkassen, der auch die Pflegekassen vertritt. Voraussichtlich im Oktober würden die Einnahmen nicht mehr reichen, um die Pflegeleistungen voll zu finanzieren, heißt es. Zum ersten Mal hat die EU-Kommission ein KI-Sprachmodell unter verschärfte Beobachtung gestellt. ChatGPT wird als sehr große Suchmaschine eingestuft und unterliegt damit künftig den strengsten Vorschriften des Gesetzes über digitale Dienste, heißt es von der Brüsseler Behörde. Die künstliche Intelligenz von Entwickler OpenAI wird demnach mittlerweile von über 45 Millionen Menschen in der EU genutzt. Der Sommer in Deutschland ist in diesem Jahr beispiellos heiß gewesen. Das melden die Experten des Deutschen Wetterdienstes. Sie verzeichnen nach einer vorläufigen Auswertung rund 22 Tage mit über 30 Grad und 5 sehr heiße Tage mit mindestens 35 Grad. Unterm Strich lag das Temperaturmittel bundesweit bei 19,6 Grad. Nur der Jahrhundertsommer von 2003 war mit nur 0,1 Grad mehr heißer gewesen. Das Robert-Koch-Institut geht davon aus, dass etwa 16.000 Menschen in Deutschland im Zusammenhang mit der Hitze gestorben sind. Dazu war der Sommer laut den Meteorologen in ganz Deutschland auch viel zu trocken gewesen, was sich auch an den Niedrigwasserständen großer Wasserstraßen zeigte. Das waren die Nachrichten mit Christian Böder.
3: Radio RSC Wetter, das ist heute schon so richtig herbstlich irgendwie. Immer wieder kommen am Nachmittag Schauer runter oder es gibt mindestens Nieselregen. Und dazu ist es auch windig bei höchstens 20 Grad. Aktuell haben wir in Tecklenburg, in Lahr und auch in Neunkirchen 19 Grad. Wir schauen auch auf die Straßen. Radio RST Verkehr. Auf der A33 Osnabrück Richtung Bielefeld braucht ihr zwischen dem Kreuz Osnabrück Süd und Hilte am Teutoburger Wald bis zu 10 Minuten mehr. Da sind 2 Kilometer Stau. Und noch eine kleine Erinnerung. Die B54 ist zwischen der A31 bei Gronau-Ochtrup und Ochtrup in beide Richtungen gesperrt. Noch bis heute Nachmittag, nachdem da ein LKW gebrannt hat. Fahrt also vorsichtig. Beziehungsweise ihr fahrt da drumherum. So. Wenn ihr noch Blitzer oder Staus und Störungen seht, dann meldet das doch gerne per WhatsApp hier ins Studio an die 05971 920 90.
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3: Mit Christina Strunk. Ich habe meine Stimme am Wochenende ein bisschen tiefer gestellt beim NRW-Tag. Die braucht also noch ein kleines bisschen Montagsanlauf. Deshalb starten wir einfach in den Nachmittag mit 3 Songs. Zuerst Ed Sheeran mit Azizam hier für euch.

0: Gleich 14:45 haben wir es. Christina Strunk ist hier. Heute könnt ihr noch mal so richtig ausnutzen, dass noch Ferien sind. Vor allem in Greven und Mettingen ist heute noch ordentlich was los. Kollege Sören Harting hat da die Tipps für euch.
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2: In Greven läuft heute der letzte Tag der Kirmes. Schluss ist heute Abend gegen 22 oder 23 Uhr. Auch in Mettingen ist heute letzter Kirmestag. Rund um die Kirche öffnen die Fahrgeschäfte und Buden ab 15 Uhr. Heute ist noch Familientag. Und kommenden Freitag startet die Großkirmes in Ebenbüren. Mehr als 200 Stände und Attraktionen stehen in der Innenstadt. Die Kirmes läuft bis Montag. Und morgen hört ihr mal ganz genau zu hier bei uns. Dann erfahrt ihr, wie ihr mal hinter die Kulissen schauen könnt in Ebenbüren.
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1: Mit Christina Strunk, schönen guten Tag. Ochtrup. Nach dem Brand eines LKW bleibt die B54 zwischen A31 und Ochtrup-Heek wohl bis in den Abend voll gesperrt. Auch die Fahrbahn hatte gebrannt und ist schwer beschädigt. Das muss Straßen-NRW erst aufwendig reparieren, bevor der Verkehr wieder rollen kann. Kreis Steinfurt. Im ersten Halbjahr hat der Kreis Steinfurt mehr Wohnungsbau genehmigt. 302 neue Wohngebäude dürfen gebaut werden, ein Plus von 14%. Vor allem Ein- und Zweifamilienhäuser sind gefragt. Der Bau von Mehrfamilienhäusern ist dagegen zurückgegangen. Wettringen. Wie funktioniert Carsharing eigentlich? Das ist morgen Thema bei einem Infotag im Rathaus. Es geht unter anderem darum, wie man das Fahrzeug per App bucht, wie es aufgeht und was die Nutzung kostet. In Wettringen steht dafür ein E-Auto am Rathaus bereit. 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Radio RST-Wetter, das ist gut zum Arbeiten. Draußen verpassen wir nämlich nichts. Es bleibt grau und mindestens nieselig immer mal wieder. Ab und an können auch mal dickere Schauer runterkommen heute Nachmittag. Dazu höchstens 20 Grad. Aktuell haben wir 19 Grad in Gimte, in Pisselbüren und auch in Langenhorst.
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1: Radio RST Verkehr. Achtung, auf der A30 reine Richtung Osnabrück zwischen Hasbergen-Gaste und Osnabrück-Hellern. Da liegen Reifenteile auf dem linken Fahrstreifen. Fahrt da bitte vorsichtig und ansonsten staut es sich auf der A33 Osnabrück Richtung Bielefeld zwischen dem Kreuz Osnabrück Süd und Hilter am Teutoburger Wald. Da braucht ihr bis zu einer Viertelstunde länger. Und ansonsten natürlich nochmal die Erinnerung, die B54 bleibt zwischen der A31 und Ochtrup-Heek nach einem LKW-Brand erstmal in beide Richtungen noch gesperrt. Wenn ihr sonst noch irgendwas gesehen habt, Blitzer, Staus, Störungen, immer gerne her damit. Per WhatsApp hier ins Studio schicken an die 05971 920 90. Allen, die da draußen unterwegs sind, eine gute Fahrt.

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0: Radio RST läuft um 3:15 mit Christina Strunk. Und die Eltern, die packen gerade zusammen mit den Kids den Schultornister schon mal. Die letzten Stifte werden angespitzt. Der Wecker so langsam wieder früher gestellt. Und dann geht's Mittwoch schon los. Dann sind die Ferien vorbei. Großes Thema zu Hause bei euch. Und auch bei unserem Frühteam Sören und Kathleen.
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2: Schulstart am Mittwoch. Und da muss nicht unbedingt alles neu sein. Das haben wir heute früh gelernt bei Kathleen. Diddl ist in unserer Insta-Umfrage ganz oben, was Schulhofkult angeht.
3: Kult bei uns auf dem Schulhof war damals auf jeden Fall Diddl, Pokémon und natürlich auch Yu-Gi-Oh! Aber was ganz toll war, war das Stickerheft, wo untereinander getauscht wurde. Und wenn man einen weichen Sticker hatte, war man der absolute Hit.
2: Dankeschön, Marie aus Greven, dass du dich gemeldet hast. Und ja, vieles kommt auch neu dazu, Steve.
4: Für Kinder ist beim Schulstart fast alles neu. Klassenraum, Lehrkräfte, Schulweg und Tagesablauf. Das NRW-Schulministerium sagt, Kontinuität hilft Kindern, die Unsicherheit vor der neuen Situation zu nehmen. Ganz praktisch heißt das, es muss nicht alles neu sein. Die bekannte Brotdose, der Lieblingsstift, ein alter Anhänger am neuen Ranzen oder das gleiche Morgenritual wie bisher können Vertrautheit schaffen. Soll ein Kuscheltier mit? Klärt kurz vorher, was die Schule erlaubt. Also, neues Beginnen und ruhig ein kleines Stück Vertrautes mitnehmen. Der neue Ranzen darf also ruhig den alten Anhänger aus der Kita bekommen.
2: Und während die Kinder noch die letzten Ferientage genießen, läuft in den Schulen längst der Countdown. Thorsten ist Hausmeister am Gymnasium in Borghorst.
5: Es gibt Sachen, die müssen fertig sein, so wie die Mensa. Die dann ihre in den ersten Schultag erst mit dem Gottesdienst da vorne. Dann können die Kinder da vorne sitzen, die Eltern sitzen dann an den Tischen. Wir sind aber noch nicht hundertprozentig sicher, ob die Tische so stehen bleiben können. Deswegen haben wir noch keine Stühle dran gestellt.
2: Noch 2 Tage, dann ist dort wieder Leben auf den Fluren, so wie in allen anderen Schulen.
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1: Mit Christian Böder, guten Tag. Wie konnte es zu dem Massenandrang von Migranten auf die spanische Exklave Ceuta an der nordafrikanischen Küste kommen? Auch einen Monat später gibt es auf die Frage keine eindeutige Antwort. Nach Regierungsangaben untersucht Spanien weiter Ursachen der Vorkommnisse. Yannick Böke aus dem News-Team. Dabei sieht der Ministerpräsident Sanchez Verbindungen nach Russland und Israel.
2: Und nicht nur das. Laut Sanchez ist auch eine internationale rechtsextreme Bewegung mitverantwortlich. Die soll das Thema Migration stets nutzen, um nicht nur Spanien, sondern auch Europa anzugreifen und zu spalten, heißt es. Fakt ist, dass vor dem Massenandrang von Migranten Falschinformationen in den sozialen Netzwerken rumgegangen sind. Mehr als 72.000 Menschen hatten daraufhin Ceuta vor allem schwimmend erreicht. Mindestens 91 kamen dabei ums Leben.
1: Viele Fragezeichen bleiben also erstmal. Dass Social Media bei solchen Vorfällen aber eine wichtigere Rolle spielt, zeigt nicht nur das Beispiel Ceuta.
2: Ja, die Algorithmen von TikTok, Insta und Co. machen solche viralen Videos überhaupt erst möglich. Und nicht nur das. Das Bundesamt für Verfassungsschutz hat jetzt nochmal gewarnt, die Algorithmen begünstigen auch die Radikalisierung junger Menschen. Nutzer würden nach dem Konsum unverfänglicher, semipolitischer Inhalte allmählich in eine sogenannte Echokammer geführt, in der immer radikalere und stark emotionalisierende Inhalte verbreitet würden, so der Verfassungsschutz.
1: Vielen Dank, Yannick Böke. Und hier haben wir weitere Nachrichten in der Zusammenfassung. Deutschland wird als Wirtschaftsstandort wieder interessant für ausländische Unternehmen. Nach Angaben des Instituts der deutschen Wirtschaft investierten vor allem Firmen aus dem Rest der EU im vergangenen Jahr rund 86 Milliarden Euro in die Bundesrepublik, ein Plus von 50% im Vergleich zum Jahr davor. Besonders viel Geld floss aus Großbritannien zu uns. Nach der verheerenden Sturzflut im Grenzgebiet zwischen Nepal und Tibet suchen die Rettungskräfte weiter nach Überlebenden. Auf beiden Seiten der Grenze verzeichneten die Behörden bisher über 900 Tote und fast 5000 Vermisste. Die Bundesregierung hat nach eigenen Angaben noch keine Erkenntnisse über die Zahl vermisster oder getöteter Deutscher. In Nordrhein-Westfalen setzen immer mehr Städte auf Schulstraßen, um den Verkehr vor den Schulen zu beruhigen. Im Moment gibt es landesweit schon 93 solcher Zonen, Tendenz steigend. Die Idee ist simpel. Zu den Stoßzeiten, wenn Kinder zur Schule gebracht oder abgeholt werden, werden die Straßen für die meisten Autos gesperrt. Laut NRW-Verkehrsministerium werden in drei Städten entsprechende technische Möglichkeiten getestet. In Wesseling versenken sich zum Beispiel Poller automatisch im Boden, wenn ein berechtigtes Auto kommt, das per Kennzeichen erkannt wird. In Lohmer regeln digitale Schranken den Verkehr, damit sich keine Autos mehr stauen. Und die Stadt Bocholt testet ein System mit einer App oder einem Chip, ähnlich wie bei einem kontaktlosen Bezahlen. Verkehrsminister Krischer sagte, solche Lösungen würden den Verkehr vor den Schulen deutlich entlasten und so zu einem wesentlich sicheren Umfeld für die Kinder beitragen. Das waren die Nachrichten mit Christian Böder.
3: Radio RST Wetter, da ist ja sogar mal die Sonne hier draußen in reine kurze Regenpause gerade. Es kann nur immer mal wieder heute Nachmittag Schauer oder Nieselregen geben, dabei bis zu 21 Grad. Aktuell haben wir die auch in Mettingen, 19 Grad sind es gerade in Mesum und in Nordwalde. Radio RST Verkehr. Auf der B481 braucht ihr ein bisschen länger, Rheine Richtung Münster, zwischen Rheine und Emstetten, da ist dichter Verkehr bis zu 5 Minuten plus. Und die B54, die bleibt zwischen der A31 und Ochtrupeek erstmal noch gesperrt nach einem LKW-Brand. Hier nochmal die kleine Erinnerung in beide Richtungen übrigens. Wenn ihr sonst noch irgendwas seht, Blitzer, Staus, Störungen, immer gerne her damit. Per WhatsApp hier ins Studio schicken an die 05971920090. Danke euch.
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3: Mit Christina Strung kommt trocken durch diesen Nachmittag.

0: Radio RST ist hier am Montagnachmittag mit Christina Strunk. Es ist der letzte Tag des Monats, also müsste ich eigentlich jetzt mal gucken, ob das Gehalt auf dem Konto angekommen ist und ob sonst auch alles stimmt. Nur mittlerweile ist das ja echt kompliziert. Da loggst du dich in der Banking-App ein, musst das nochmal in einer anderen App bestätigen, ja und so weiter. Jan Zerbst ist da auf gar keinen Fall Fan von.
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2: Wie einfach war das früher beim Online-Banking? Du hast die ausgedruckte TAN-Liste aus dem Ordner geholt, die richtige Nummer eingetippt, fertig. Und das Passwort war halt das Geburtsdatum. Damit ging im Zweifel auch der Tresor auf. Heute kennen deine Bank und deine Apps dein Gesicht, deinen Daumen, deine Handynummer und den Geburtsnamen deiner Mutter. Und trotzdem sagen sie ständig:
3: Bitte klicke alle Bilder mit einer Ampel an.
2: Und da ist dann auf dem einen Bild oben ganz links ungefähr 3 Pixel groß und fast nicht zu erkennen, möglicherweise ein Stück von einem Ampelmast zu sehen. Wenn das so weitergeht, haben wir bald die 10-Faktor-Authentifizierung mit Gesicht, Daumen, Handynummer, Blutgruppe, Kinnabdruck, Beruf der Eltern, Partei, die du zuletzt gewählt hast, Lieblingsrezept für Kartoffelsalat und eine Urinprobe. So sieht's ja aus, die Entbürokratisierung im digitalen Raum.
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0: Mit Christina Strunk, schönen guten Tag. Ochtrup. Nach dem Brand eines LKW bleibt die B54 zwischen A31 und Ochtrup-Heek voll gesperrt, voraussichtlich bis in den Abend. Auch die Fahrbahn hatte dort gebrannt und ist schwer beschädigt. Das muss Straßen-NRW erst aufwendig reparieren, bevor der Verkehr wieder rollen kann. Rheine. Junge Menschen aus Rheine bleiben für die Ausbildung gerne in ihrem eigenen Ort. Das zeigen aktuelle Zahlen. Demnach sind mehr als die Hälfte aller Azubis in Rheine aus der Stadt. In Horstmar und Altenberge stammt dagegen nicht einmal jeder Dritte aus dem eigenen Ort. Und noch eine gute Nachricht für alle in Münster. Seit heute Vormittag fließt der Verkehr auf Münsters Hauptachsen nach dem NRW-Tag wieder weitgehend frei. Seit 10:30 ist die wichtige Nord-Süd-Achse offen. Die Bahnhofstraße war schon in der Nacht wieder frei. Nur rund um Domplatz und Prinzipalmarkt gibt es noch Sperrungen, höchstens bis Mittwochmorgen. 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Radio RST Verkehr. Es ist herbstlich windig draußen und dazu kommt auch immer mal wieder Regen runter. Mal nieselig, mal als Schauer. Morgen wird es dann wieder besser, versprochen. Heute dazu bis zu 21 Grad. Aktuell haben wir in Burgsteinfurt und in Hörstel 19 Grad. In Lengerich sind es gerade 18 Grad. Radio RST Verkehr. Da ist es ein bisschen voller auf der AA33 Osnabrück Richtung Bielefeld zwischen dem Kreuz Osnabrück Süd und Haderberg. 1 Kilometer Stau, ihr braucht bis zu 10 Minuten mehr. Und auch auf der B475 Glandorf Richtung Emstetten braucht ihr zwischen Saarbeck Nord und Emstetten ein paar Minütchen länger, da ist es voll. Der Neuenkirchener Damm ist nach einem Unfall zwischen Neuenkirchen und Burgsteinfurt Nord gerade gesperrt. Fahrt am besten über den Hollicher oder den Mesumer Damm drumherum. Danke Nadine auf jeden Fall fürs Melden. Und nochmal natürlich die Erinnerung, die B54 ist bei Ochtrup gesperrt zwischen der A31 und Ochtrup-Heek nach einem LKW-Brand heute Morgen. Und wenn ihr sonst noch irgendwas seht, Blitzer, Staus oder Störungen, dann immer gerne her damit per WhatsApp hier ins Studio schicken an die 05971 920 90. Dankeschön.

0: Morgens gibt es genug Nachrichten, bei denen man erstmal denkt, och nö.
1: Ja, die wichtigen gehören natürlich trotzdem dazu.
2: Ja, nur passieren direkt vor unserer Haustür eben auch richtig gute Sachen.
0: Menschen helfen anderen, es entstehen neue Ideen. Manchmal klappt etwas, von dem lange alle dachten, das wird nie was.
1: Und manchmal diskutiert die ganze Region über Freibad.
2: Ja, zu Recht.
0: Auch das gehört zu einem guten Morgen.

0: Noch genau 21 Tage, dann ist Party angesagt, dann wird unser Sender 35 Jahre alt. Seit 1991 gibt es Radio RSC dann schon. Da erinnern sich auch einige bei uns aus der Region dran und schicken uns schon so richtig schöne Geburtstagsgrüße, wie unter anderem Torben Zielske.
1: Herzlichen Glückwunsch zum 35. Geburtstag der Kardinal von Galen Gesamtschule in Nordwalde. Die KVG hatte im letzten Jahr 35. Geburtstag und somit sind wir nur ein Jahr älter als ihr. Wir wünschen euch ganz viel Glück weiterhin und auf eine gute Zusammenarbeit. Alles Liebe, Torben Zielske. Tschüss.
0: Tschüss. Ja, danke nach Nordwalde überhaupt. Was ist denn eure Geschichte mit Radio RST? Schickt sie uns per WhatsApp. Fotos, Erinnerungen, Sprachnachrichten, all das sammeln wir. Denn 35 Jahre Radio RST, das erzählen wir nur mit euch.

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1: Mit Christian Böder, guten Tag. Die Pommes werden schon bald wohl etwas teurer und kürzer werden, denn die extreme Trockenheit in diesem Sommer macht den Bauern in NRW vor allem bei den Kartoffeln zu schaffen. NRW-Landwirtschaftsministerin Gorissen und die Landwirtschaftskammer rechnen deshalb mit leicht steigenden Preisen. José Nasjandi für uns im Landtagsstudio hat die Erntebilanz der NRW-Bauern verfolgt. Wie ist denn die Lage insgesamt?
2: Ja, beim Getreide sind die Landwirte in NRW tatsächlich noch mit einem blauen Auge davongekommen. Der Winterweizen liegt im Durchschnitt trotz Hitze und Trockenheit. Anders sieht es bei den Kartoffeln, beim Mais und den Zuckerrüben aus. Hier werden deutliche Ertragseinbußen erwartet. Bei den Kartoffeln kommt noch dazu, es wurden weniger Flächen angebaut und das dürfte den Preis für Kartoffeln zumindest weiter nach oben treiben. Landwirtschaftsministerin Gorissen sagte hier in Düsseldorf aber, dass sie nicht glaubt, dass das für uns Verbraucher zum großen Problem wird.
3: Da wird sich, glaube ich, kein Verbraucher überheben beim Kartoffelpreis. Das würde mich zumindest wundern. Aber ich bin auch dankbar dafür, wenn die Landwirte mit den Kartoffeln auch wieder Geld verdienen können.
2: Wie viel die Kartoffeln am Ende tatsächlich kosten werden, das hängt auch vom Weltmarkt ab. Und für die Bauern bleibt die Lage angespannt. Dünger, Energie und Diesel sind teurer geworden. Gleichzeitig können sie ihre gestiegenen Kosten oft nicht über die Verkaufspreise ausgleichen. Das Land will deshalb stärker auf Bewässerung, robustere Pflanzensorten und künstliche Intelligenz setzen, damit die Ernten auch bei den Wetterextremen in Zukunft gesichert werden können.
1: Vielen Dank nach Düsseldorf. Und hier haben wir weitere Nachrichten in der Zusammenfassung und wir bleiben beim Thema Wetter. Der Sommer in diesem Jahr ist der zweitheißeste seit Beginn der Wetteraufzeichnungen. Das melden die Experten des Deutschen Wetterdienstes. Unterm Strich lag das Temperaturmittel bundesweit bei 19,6 Grad. Nur der Jahrhundertsommer 2003 war heißer. Wähler mit Migrationshintergrund gehen stärker auf Distanz zu den Parteien als andere Wahlberechtigte. Das zeigt eine Untersuchung des Deutschen Zentrums für Integrations- und Migrationsforschung. Der Trend gilt besonders für Wähler mit Wurzeln in der Türkei, im Nahen Osten, Nordafrika und Afghanistan. Das größte Wahlpotenzial unter ihnen hat weiter die SPD, die hat aber mit CDU und Linken deutlich an Gunst verloren. Für die künstliche Intelligenz ChatGPT, das Online-Forum Reddit und die Spieleplattform Roblox gelten bald deutlich strengere EU-Regeln. Alle drei Internetangebote haben eine bestimmte Schwelle für Nutzerzahlen überschritten und müssen deshalb etwa beim Kinder- und Jugendschutz oder der Bekämpfung rechtswidriger Inhalte das Gesetz über digitale Dienste achten, heißt es von der EU-Kommission. Egal ob Fernseher, Spielekonsolen oder Kopfhörer, die Talfahrt im deutschen Markt für Unterhaltungselektronik geht weiter. Der Digitalverband Bitkom hat im Vorfeld der Technikmesse IFA neue Zahlen vorgestellt. Demnach sinken die Erlöse im laufenden Jahr voraussichtlich um 2,4%, trotz Großereignissen wie etwa der Fußball-WM. Besonders groß fällt das Minus bei Spielekonsolen aus. Allerdings haben die Hersteller für dieses Jahr keine neuen Konsolen angekündigt und die alten Geräte sind teurer geworden, wegen der durch den KI-Boom ausgelösten Speicher. Krise. Das waren die Nachrichten mit Christian Böder.
4: Radio RSC Wetter. Grau und nass ist es heute und dazu auch noch windig. Immer wieder kommen heute Nachmittag Schauer runter bei maximal 21 Grad. Aktuell haben wir 18 Grad in Altenberge, in Hopsten und auch in Emstetten. Morgen wird es ein Tick wärmer und auch trockener. Radio RST Verkehr. Wir schauen natürlich auch auf die Straßen, auf die A33 Osnabrück Richtung Bielefeld. Zwischen dem Kreuz Osnabrück Süd und Haderberg sind 1 Kilometer Stau. Ihr braucht etwa 10 Minuten mehr. Und noch eine wichtige Info: Der Neuenkirchener Damm ist nach einem Unfall zwischen Sophienstraße und Wettringer Straße noch bis in den Abend voraussichtlich gesperrt. Fahrt am besten über den Mesomer Damm oder die B70 drumherum. Und natürlich auch nochmal die Erinnerung: Die B54 ist zwischen A31 und Ochtrup-Heeg auch noch bis in den Abend gesperrt. Wenn ihr sonst noch irgendwas seht, Blitzerstaustörungen, dann immer gerne her damit per WhatsApp ins Studio an die 05971920090. Danke euch.
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4: Mit Christina Strunk und wir halten natürlich euch auf dem Laufenden, was alles so wichtig ist. Diese Woche auf jeden Fall die Landtagswahl in Sachsen-Anhalt am Wochenende. Warum die auch für uns wichtig ist, das klären wir gleich hier bei Radio RST.

0: Radio RST ist hier am Montagnachmittag und ich kann euch jetzt schon sagen, was Sonntag in den Nachrichten ganz, ganz großes Thema wird. Ich bin kein Hellseher, nein, die Landtagswahl in Sachsen-Anhalt ist einfach ganz klar das dominante Thema. Das merken wir jetzt schon. Es gucken ganz, ganz viele nach Sachsen-Anhalt, unter anderem Bundeskanzler Merz, der ist zum Beispiel heute nochmal für den Wahlkampf in Quedlinburg. Kollege Dominik Starke ist jetzt bei mir im Studio und sind wir mal ehrlich, Sachsen-Anhalt ist gefühlt trotzdem super weit weg. Wieso sollte uns diese Landtagswahl denn jetzt interessieren, Dominik?
1: Ja, es könnte sowas wie eine Premiere geben. Die AfD könnte möglicherweise die meisten Stimmen bekommen und eventuell sogar genug für eine eigene Regierung. Zumindest deuten da einige Umfragen drauf hin. Und wichtig, der Verfassungsschutz stuft den Landesverband der AfD in Sachsen-Anhalt als gesichert rechtsextrem ein. Also, wenn die AfD da tatsächlich die Regierung stellt, wäre das schon ein ziemlich krasses Signal.
0: Wie wahrscheinlich ist es denn, dass die AfD am Ende alleine regiert?
1: Ja, so ganz klar ist das vor der Wahl nicht. In Umfragen vor der Wahl sagen manche dann ja auch was anderes, als sie dann am Ende wirklich wählen. Da kommt es jetzt also so ein bisschen drauf an, wie viele Parteien in den Landtag einziehen. Je mehr Parteien dafür genug Stimmen bekommen, desto unwahrscheinlicher wird es, dass die AfD alleine eine Regierung stellen kann. Und wenn sie das nicht kann, wird es schwierig, weil die meisten Parteien sagen, mit der AfD wollen wir nicht koalieren.
0: Also es wird wirklich spannend am Sonntagabend, wenn die Wahllokale in Sachsen-Anhalt geschlossen sind. Ich sehe mich da selber dann schon vor dem Fernseher sitzen und statt einen Film irgendwie die Wahlergebnisse gucken.

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0: Mit Christina Strunk, guten Tag. Auf der B54 bei Ochtrup rollt der Verkehr wohl erst in den Abendstunden wieder. Dort hatte am Morgen ein LKW gebrannt, der mit Batterien beladen war. Das hat den Einsatz erschwert. Michael Pegel aus der Radio RST Nachrichtenredaktion. Das Feuer ist inzwischen gelöscht. Warum dauert es so lange, bis die Straße dann wieder frei ist?
2: Weil nicht nur der LKW-Auflieger abgebrannt ist, sondern auch die Straße Schaden genommen hat. Die starke Hitze hat den Asphalt auf der Fahrbahn Richtung Enschede so stark beschädigt, dass Straßen-NRW die Stelle erst prüfen und dann reparieren muss. Gesperrt bleibt die B54 deshalb zwischen der A31 und Ochtrup-Heeg. Mit etwas Glück könnte zumindest die Richtung Steinfurt früher frei werden.
0: Danke, Michael. Und jetzt weitere Nachrichten im Überblick. Nach den Schüssen bei einem Techno-Rave in der Schweiz hat die Polizei einen 43 Jahre alten Schweizer festgenommen. In der Nacht zum Sonntag war eine Frau tödlich getroffen worden. 4 Schweizer und eine Deutsche sind verletzt. Im ersten Halbjahr hat der Kreis Steinfurt mehr Wohnungsbau genehmigt. 302 neue Wohngebäude dürfen gebaut werden, ein Plus von 14%. Vor allem Ein- und Zweifamilienhäuser sind gefragt. Der Bau von Mehrfamilienhäusern ist zurückgegangen. Nach der Sommerpause öffnet in Wettringen in einer Woche das Hallenbad wieder. Zum Start gelten neue Öffnungszeiten. Das Bad hat dann jeden Tag außer Mittwoch und samstags geöffnet. Neu ist auch Bezahlen mit der Karte am Kassenautomaten. Und zum Schluss noch eine gute Nachricht aus der Region. Nach dem NRW-Tag fließt der Verkehr auf Münsters Hauptachsen seit heute Vormittag schon wieder weitgehend frei. Seit 10:30 ist die wichtige Nord-Süd-Achse offen. Die Bahnhofstraße war schon in der Nacht wieder frei. Weitere Straßen folgen noch im Laufe des Tages. Letzte Sperrungen rund um den Domplatz und den Prinzipalmarkt dauern höchstens bis Mittwochmorgen.
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0: Radio RST Wetter. Wie sagt man so schön, das Wetter ist durchwachsen? Ich glaube, das passt am besten. Wir haben dicke Wolken und die bringen immer mal wieder Regen, auch mal Nieselregen, mal dickere Schauer. Am Abend sind wir den Regen dann erstmal los, für 2 Tage mindestens. Dazu haben wir jetzt gerade 18 Grad in Saarbeck, in Methelen und auch in Westerkappeln. Radio RST Verkehr. Wir schauen auf die Straßen, auf die A33. Osnabrück Richtung Bielefeld. Zwischen Osnabrück-Fledder und Haderberg sind 1 Kilometer Stau. Ihr braucht da bis zu 10 Minuten mehr. Und ansonsten sieht es relativ gut aus. Ein bisschen voller ist es noch auf der B475. Glandorf Richtung Emstetten. Zwischen Saarbeck Nord und Emstetten. Da braucht ihr bis zu 5 Minuten mehr. Und noch eine wichtige Info. Der Neunkirchener Damm ist nach einem Unfall zwischen der Sophienstraße und der Wettringer Straße noch bis in den Abend voraussichtlich gesperrt. Fahrt am besten über den Mesulmer Damm oder die B70 drumherum. Wenn ihr sonst noch irgendwas seht, Blitzer, Staus oder Störungen, dann immer gerne per WhatsApp hier ins Studio melden an die 05971 920 90. Danke euch.

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0: Gleich 16:45, Christina Strunk ist hier bei Radio RST. 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
1: Mit Christian Böder, guten Tag. Kommt jetzt der große Arbeitskampf beim angeschlagenen Autobauer Volkswagen? Nach mehreren Betriebsversammlungen bei VW hat sich der niedersächsische IG Metall Bezirksleiter enttäuscht geäußert und mit massiven Streiks gedroht. Hintergrund sind die massiven Sparpläne des Konzerns. Mehr dazu von Yannick Böke aus dem News-Team.
2: Weitere 50.000 Stellenstreichungen stehen im Raum. Konkrete Pläne ist Konzernchef Oliver Blume allerdings schuldig geblieben. Das stößt bei den Vertretern der Arbeitnehmer sauer auf. Von einem Desaster bei der Kommunikation hat heute der Bezirksleiter der IG Metall Grüger gesprochen. Insgesamt 4 Werke in Deutschland stehen auf der Kippe. Für viele Beschäftigte ist weiter unklar, ob sie nach 2030 weiter einen Job haben, so Grüger. Die Gewerkschaft hat zwar versprochen, konstruktiv mit dem Management zusammenzuarbeiten. Wenn der Vorstand aber sich weiter für die falsche Richtung entscheide, scheue man den Konflikt nicht. Und wenn der Vorstand die bestehenden Vereinbarungen wieder in Frage stellen wolle, wird der Werksboden an allen Standorten brennen, so Grüger. Bis Ende des Jahres gilt bei Volkswagen eine Friedenspflicht.
1: Und hier haben wir weitere Nachrichten in der Zusammenfassung. Bundesverkehrsminister Bilger will Tempo machen für den Praxiseinsatz für sogenanntes autonomes Fahren. Seine Behörde investiere dafür bis zu 14 Millionen Euro, vor allem in Vorhaben im öffentlichen Personennahverkehr und im Güterverkehr auf der Schiene, sagte er. Mit selbstfahrenden Zügen könne man den immer größeren Transportbedarf bei immer weniger Fahrpersonal begegnen, sagte er. Für die NRW-Bauern ist in diesem Jahr die Kartoffelernte mengenmäßig und auch qualitativ geringer ausgefallen als im Vorjahr. Damit werden die Kartoffeln wohl auch etwas teurer werden, wenn auch nicht viel, hieß es von der Landwirtschaftskammer NRW und Landwirtschaftsministerin Gorissen bei der Vorstellung der Erntebilanz. Grund für die Entwicklung sind demnach weniger Anbauflächen und die langen Trockenperioden. Die Getreideernte fiel dagegen solide aus. Griechenland will seine militärische Abwehr gegen Flugzeuge, Drohnen und Raketen stärken und hat dafür Israel hinzugezogen. Es geht um den Aufbau eines mehrschichtigen Luftverteidigungssystems. Beide Länder haben entsprechende Verträge unterzeichnet. Nach offiziellen Angaben ist es eines der größten Rüstungsexportabkommen für Israel. Kabeldiebe haben den Bahnverkehr zwischen Bochum und Essen über Stunden lahmgelegt. Das hat ein Sprecher der Bahn bestätigt. Laut Bundespolizei haben die Diebe rund 15 Meter Kupferkabel erbeutet. Dabei handelte es sich allerdings um Leitungen, die für einen sicheren Bahnbetrieb unerlässlich seien. Die Behebung des Schadens gestalte sich deshalb auch aufwendig, heißt es von der Bahn. An mehreren Stellen müssten die Kabel mit vielen Adern von Hand wieder miteinander verbunden werden. Die Bahn rechnet damit, dass erst im Laufe des Abends die Züge wieder normal fahren können. Bis dahin fahren teilweise nur Ersatzbusse. Das waren die Nachrichten mit Christian Böder.
3: Radio RST Wetter. In den nächsten 1,5 Stunden kann immer noch mal wieder Regen runterkommen bei uns in der ganzen Region. Danach wird es trockener und auch morgen kein Regen. Aktuell haben wir noch 18 Grad in Lotte, in Rheine und auch in Horstmar. Morgen wird es ein Tick wärmer. Radio RST Verkehr. Da schauen wir ganz kurz auf die Straßen A33 Osnabrück Richtung Bielefeld zwischen dem Kreuz Osnabrück Süd und Haderberg. 1 Kilometer Stau, da braucht ihr etwa 5 Minuten mehr. Und ansonsten auf den Bundesstraßen B475 ist es noch ein bisschen voller. Glandorf Richtung Emstetten zwischen Saarbeck Nord und Emstetten ist dichter Verkehr, da braucht ihr bis zu 10 Minuten länger. Und auch auf der B481 braucht ihr ein Stückchen länger zwischen Münster und Rheine, vor allem auch wenn ihr dann eben die Umleitung über die B475 fahren müsst. Ansonsten noch eine wichtige Meldung. Der Neunkirchener Damm ist nach einem Unfall zwischen der Sophienstraße und der Wettringer Straße immer noch gesperrt, bis 19 Uhr voraussichtlich. Fahrt am besten über den Mesumer Damm oder die B70. Und auch die B54 ist immer noch gesperrt zwischen der A31 und Ochtrup-Heek. Voraussichtlich bis 18 Uhr mindestens. Vielleicht dauert es auch länger. Blitzer und Staus meldet mir gerne noch per WhatsApp hier ins Studio an die 05971 920 90. Danke euch.
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3: Mit Christina Strunk und Grüße an dieser Stelle mal an alle Hausmeister, vor allem in den Schulen, die sind jetzt ordentlich am Rödeln. Einem von ihm haben wir mal unter die Arme gegriffen. Ob das geholfen hat? Ja, das sehen oder hören wir gleich hier bei Radio RST.

0: 17.13 Uhr, Radio RSC ist hier. Der Wecker für morgen früh, der ist schon mal ein bisschen früher gestellt als in den Ferien noch. Der Schultornister ist wieder rausgekramt. Ja, Mittwoch geht die Schule wieder los und Donnerstag kommen dann auch die Erstklässler.
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0: Ja, und dafür soll natürlich auch alles picobello sein. Karl-Heinz kümmert sich unter anderem darum. Der ist Hausmeister an der Regenbogenschule in Borkhorst und unsere Reporterin Rieke Schütt, die hat ihn mal begleitet.
2: Wir sind in der Regenbogenschule angekommen und bereit steht.
3: Karl-Heinz, meine Aufgabe hier ist, wir müssen sehen, dass alles läuft. Von der Heizung über Wasser für die Lehrer, über Tische, über Stühle, einmal all in.
2: Was können wir jetzt machen?
3: Wir können ja einmal Richtung Klasse gehen. Jetzt sieht es im Augenblick noch aus wie Hulle. So, jetzt müssen wir die Tische und Stühle von den einzelnen Klassen bestücken. Hier ist zum Beispiel Frau Robertson drin, die hat eine 3 jetzt und bekommt natürlich jetzt die Tische, die größer sind als für die Erstis. Das machen wir jetzt. Normalerweise nehme ich sie alleine, weil bin ich alleine. Aber so ist natürlich noch schöner für mich.
4: Heute nicht.
3: Genau, nicht schieben, weil sonst haben wir so Boden.
2: Diese Kratzer auf dem, ich weiß das, ich war hier selber Schülerin. Die Tische sehen kleiner aus. Müssen die dann noch weg, oder?
3: Nein, die lassen wir extra hier, weil du hast garantiert irgendwie 2 Kinder dabei, die noch klein sind. Also die nicht so gewachsen sind.
2: Hatten noch nicht so den Wachstumsschub dabei.
3: Ja, noch keinen Hunger gekriegt und dann haben wir noch 2 Stühle und 2 Tische. Und das machen wir jetzt in allen 8 Klassen.
2: Was ist jetzt Prio Nummer 1?
3: Diese Woche haben wir noch ELA-Prüfung für unseren Notknopf, tatütata, wenn die kommen sollen. Der TÜV-Nord kommt auch für Fahrstuhl, dass alles richtig ist, damit wir richtig losgehen können. Dann kommen die Kinder wieder rein mit den Eltern, tatatata. Oh, schön.
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1: Mit Christina Strunk. Schönen guten Abend. Auch wenn der Brand eines LKW auf der B54 bei Ochtrup schon lange gelöscht ist, bleibt die Bundesstraße bis zum Abend gesperrt. Ein LKW mit Lithium-Ionen-Akkus ist komplett abgebrannt. Michael Pegel aus der Radio RST Nachrichtenredaktion. Warum war dieser Einsatz so aufwendig?
2: Die brennenden Lithium-Ionen-Akkus haben den Einsatz extrem heikel gemacht. Solche Akkus entwickeln große Hitze und können immer wieder aufflammen. Die Feuerwehr konnte nur kühlen und brauchte sehr viel Wasser. Weil es an der B54 keine Hydranten gibt, brachten Tankfahrzeuge ständig neues Wasser. Später legten die Helfer sogar noch eine rund 200 Meter lange Schlauchleitung über ein Feld zu einem Hydranten.
1: Danke, Michael. Und jetzt weitere Nachrichten im Überblick. Das Leben in Deutschland ist im August wieder teurer geworden. Die Inflation lag in diesem Monat bei fast 3%. Vor allem die Preise für Energie, also Heizen und Tanken, sind angestiegen. In Rheine sind besonders viele Azubis aus dem eigenen Ort. Mehr als die Hälfte bleiben für die Ausbildung hier wohnen. In Horstmau und Altenberge stammt dagegen nicht einmal jeder Dritte aus dem eigenen Ort. In Wettringen öffnet nach der Sommerpause in einer Woche das Hallenbad wieder. Zum Start gelten neue Öffnungszeiten. Das Bad hat dann jeden Tag außer mittwochs und samstags geöffnet. Neu ist auch, am Kassenautomaten geht Bezahlen jetzt ohne Bargeld. Und zum Schluss noch eine gute Nachricht aus der Region. Nach dem NRW-Tag fließt der Verkehr auf Münsters Hauptachsen seit heute Vormittag wieder, früher als angenommen. Seit 10.30 Uhr ist die wichtige Nord-Süd-Achse offen. Die Bahnhofstraße war schon in der Nacht wieder frei. Weitere Straßen werden noch im Laufe des Abends freigegeben. Letzte Sperrungen gibt es noch rund um den Domplatz und den Prinzipalmarkt und die dauern höchstens bis Mittwoch.
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1: Radio RST-Wetter, da ist doch tatsächlich noch mal die Sonne hier. Der Wind pustet anscheinend die Wolken jetzt nach und nach ein bisschen weg. Dazu haben wir noch aktuell 18 Grad überall in Hörstel, in Altenberge und auch in Ochtrup. Und es wird wahrscheinlich auch gar nicht mehr so viel regnen. Nur um 18 Uhr könnte es hier und da noch mal einen Schauer geben und dann bleibt es tatsächlich trockener. Morgen dann auch. Wir schauen noch auf die Straßen. Radio RSC Verkehr. Da ist tatsächlich nicht mehr ganz so viel los. Ein bisschen länger braucht ihr noch auf der B475 zwischen Emstetten-Sinningen und Emstetten. Da ist dichter Verkehr und ihr braucht bis zu 5 Minuten mehr. Ansonsten noch ein Plan, dass der Neuenkirchener Damm immer noch gesperrt ist nach einem Unfall zwischen der Sophienstraße und der Wettringer Straße bis in den Abend, also bis 19 Uhr voraussichtlich. Fahrt am besten einfach über den Mesumer Damm oder die B70 drumherum und umfahrt am besten auch immer noch die B54. Zwischen der A31 und Ochtrup-Heek, die ist immer noch gesperrt, habt ihr gerade in den Nachrichten gehört. Wenn ihr sonst noch irgendwas seht, Blitzer oder Staus, dann meldet euch gerne per WhatsApp hier ins Studio an die 05971 920 90. Danke euch.

0: Jetzt, wo ich überall so höre, bald geht die Schule wieder los, das triggert bei mir ganz, ganz viele Erinnerungen. Radio RSC ist hier mit Christina Strunk. Was wir alles so gemacht haben, ne? Auf dem Schulhof, natürlich geturnt, klar. Wir haben aber auch Karten getauscht, das war wirklich voll das Ding bei mir, vor allem in der Grundschule, Pokémon, Yu-Gi-Oh! Und dann gab's natürlich auch noch Diddle, so wie auch bei Steffi aus Mettingen.
1: Da wurden Blätter getauscht, Blöcke gekauft, alles, wo Diddle drauf stand, musste gekauft werden. Und bei mir war es auch so, dass jeder ein Tamagotchi-Ei hatte. Und ich weiß noch, dass wir immer geguckt haben, welches hat am längsten überlebt und wann muss es gefüttert werden, dass das Ei schlüpft und so weiter. Es war immer sehr, sehr spannend. Und ich weiß gar nicht, ob es solche Tamagotchi-Eier überhaupt heute noch gibt.
0: Boah, Tamagotchis, ne? Jo, die gab's ja auch. Steffi, ich habe gerade mal nachgeschaut. Die gibt es tatsächlich immer noch zu kaufen. Also wenn du nochmal so deine Schulzeit nochmal zurückbringen willst, dann vielleicht jetzt. Und Diddle gibt's ja auch wieder. Also alles kommt zurück. Ein bisschen hoffe ich natürlich, dass die Tamagotchis vielleicht doch nicht wieder in werden. Denn irgendwie war das ja auch verrückt, oder? So ein virtuelles Haustier, dann doch lieber ein richtiges. Und das sagt ein Nicht-Haustier-Mensch. Also wirklich, ich habe keins und ich möchte keins haben. Ich will nur auch kein Tamagotchi. Wirklich nicht.

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1: Mit Christian Böder, guten Tag. Unterstützung bei Krankheit und im Alter. Das ist das Versprechen unserer Pflegekassen. Das Problem der Pflegeversicherung geht das Geld aus. Darauf macht der Spitzenverband der gesetzlichen Krankenkassen aufmerksam. Mittlerweile gäbe es Alarmstufe Rot, so der Verbandschef Blatt. Jannik Böke aus dem News-Team, eine Einschätzung, die mit Blick auf die aktuellen Zahlen durchaus nachvollziehbar ist.
2: Absolut. Allein in der ersten Jahreshälfte haben die Kassen einen Fehlbetrag von 770 Millionen Euro angehäuft. Wenn die Kosten weiter so steigen, würden im Oktober die Einnahmen nicht mehr reichen, um die Pflegeleistungen voll zu finanzieren, meint der GKV-Spitzenverband. Unterm Strich heißt das, für 2026 liegt das Defizit voraussichtlich bei 1,2 Milliarden Euro und die Zahl ist wegen eines Kredits vom Bund de facto geschönt. Ohne dieses Darlehen würde das Minus bei 4,4 Milliarden Euro liegen.
1: Wie kann es denn überhaupt passieren, dass die Pflegekassen so enorme rote Zahlen erwirtschaften?
2: Naja, eines der Probleme ist schlicht und einfach, dass wir im Schnitt immer älter werden und je älter wir werden, desto mehr Erkrankungen treten auf. Bei den Pflegekassen gibt es aber noch ein weiteres Problem. Vor knapp 10 Jahren hat der Bund die Kriterien für eine Pflegebedürftigkeit angepasst und der Verband sagt, dadurch gibt es mehr Menschen, die Anspruch auf Pflegeleistungen haben. Kurzfristig fordert der Verband deshalb finanzielle Unterstützung. Für den Herbst plant die Bundesregierung zudem eine Reform der Pflegeversicherung.
1: Vielen Dank, Jannik. Und hier haben wir weitere Nachrichten in der Zusammenfassung. Das Leben in Deutschland ist im August wieder etwas teurer geworden. Nach vorläufigen Berechnungen des Statistischen Bundesamtes lag die Inflationsrate bei 2,9%. Grund sind demnach die hohen und steigenden Energiepreise. Bei den Lebensmitteln hat sich im Vergleich zum Vormonat allerdings so wenig getan. Nach der verheerenden Sturzflut im Himalaya ist die Zahl der Todesopfer weiter gestiegen. Laut Behördenangaben gibt es mittlerweile 955 Fälle, die Mehrheit davon in Nepal. Mittlerweile wurde dort auch die Zahl der Vermissten auf rund 3.925 nach unten korrigiert. Dazu kommen weitere knapp 550 Vermisste im benachbarten Tibet, das von China kontrolliert wird. Fußball-Superstar Lionel Messi hat seinen Rücktritt aus der argentinischen Nationalmannschaft erklärt. Der 39-Jährige verkündete seine Entscheidung via Social Media 6 Wochen nach der 0:1-Niederlage im WM-Endspiel gegen Spanien. Keine 24 Stunden nach den tödlichen Schüssen bei einem Techno-Rave im schweizerischen Kanton Aargau hat die Polizei einen Tatverdächtigen festgenommen. Es handle sich um einen 43-jährigen Schweizer, heißt es. Was sich genau abgespielt hat und was den Tatverdächtigen zu der Tat getrieben haben soll, wird derzeit ermittelt. In der Nacht zu Sonntag soll der 43-Jährige das Gelände eines Rennvereins betreten haben, auf dem zuvor eine Techno-Party mit über 3000 Menschen gelaufen war. Bis auf etwa 100 waren die meisten aber bereits abgereist. Der Mann soll dann mit 2 Waffen um sich geschossen haben. Eine 22-jährige Frau aus Italien starb. 5 weitere Menschen wurden verletzt. Mittlerweile seien alle Verletzten außer Lebensgefahr, hieß es von der Polizei. Das waren die Nachrichten mit Christian Böder.
0: Das Wetter.
3: Je später der Abend, desto ruhiger wird das Wetter wieder. Manchmal sind noch Gewitter, Schauer oder Sturmböen drin, die lassen aber nach. Abends und nachts dazu 15 bis 10 Grad. Morgen ist meteorologischer Herbstanfang, dazu gibt es 19 bis 23 Grad. Es ist mal mehr, mal weniger stark bewölkt und manchmal kann es regnen. Am Mittwoch geht es ähnlich weiter.
0: NRW Verkehr.
3: Hier kommen die Staus mit mindestens einer Viertelstunde Zeitverlust. A2 Dortmund Richtung Hannover zwischen Beckum und Herzebrock-Klarholz. 7 Kilometer Stau, 1 Stunde dauert es hier länger. A4 Aachen-Köln zwischen dem Grenzübergang Fettschau und Aachen-Zentrum. 5 Kilometer Stau, ein Plus von einer halben Stunde. A44 Kassel-Dortmund zwischen Kreuzwerl und dem Kreuz Dortmund-Unna. 5 Kilometer Stau, Viertelstunde kommt drauf. A59 Duisburg-Dienstlaken zwischen Duisburg-Zentrum und dem Kreuz Duisburg-Nord gibt es 4 Kilometer Stau, ihr verliert fast 20 Minuten. Und auf der A559 Köln-Porz Richtung Köln-Gremberg, da dauert es zwischen Köln-Gremberghofen und dem Kreuz Köln-Gremberg eine halbe Stunde länger. Ihr steht da in einem 3 Kilometer Stau. Gute Fahrt! Geschafft! Der erste Arbeitstag der Woche ist rum. Jetzt geht's um die wirklich wichtigen Fragen. Wie verbringe ich den Abend? Was gibt's zu essen? Und um neue Musik kümmern wir uns gleich. Ray Dalton und Go That High. Ich bin Patrick Rickert. Schönen Montagabend euch.

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0: Zweimal noch schlafen. Ja, dann geht's wieder in die Schule. Mittwoch wird's wieder ernst. Und heute, da habe ich schon den ganzen Tag über lustige Situationen in unserer Schulzeit gesprochen, an die wir uns noch sehr gut erinnern können. Ne? Vor der ganzen Klasse hinfallen, während der Prüfung den, weiß ich nicht, Hustenreiz bekommen oder so. Lachflash in der fünften Stunde. Hattet ihr schon mal so eine richtig katastrophal lustige Situation in der Schule? Oder eine, über die ihr zumindest heute lachen könnt?
1: Ich war Klassensprecherin und dann wurde ich herausgefordert, dass ich die Treppen einmal runterspucken soll. Ist auf der Glatze eines Lehrers gelandet, dann war ich nicht mehr Klassensprecherin.
2: Ein Freund von mir hat es geschafft, die Tür so fest zuzuschlagen, dass das Licht nicht mehr angegangen ist. Und er hat es nur repariert gekriegt, indem er noch ein weiteres Mal die Tür mit voller Kraft zugeschlagen hat.
3: Das Sexualkunde war halt immer richtig witzig.
1: Alle hatten extrem viele Fehlstunden und dann hat jemand das Klassenbuch einfach verschwinden lassen. Und dann hatten alle auf einmal keine mehr.
0: Ja, so einfach kann es gehen.

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1: Um 18.30 Uhr mit Christina Strunk. Schönen guten Abend. Auf der B54 bei Ochtrup sorgt der LKW-Brand von heute Morgen noch immer für Behinderungen. Die Arbeiten dauern bis mindestens 19 Uhr. Michael Pegel aus der Radio RST Nachrichtenredaktion. Was ist da noch zu tun?
2: Die Reinigungsarbeiten dauern noch und es muss auch noch Erde ausgekoffert werden. Eine ganze Ladung Lithium-Ionen-Akkus hatte heute Morgen Feuer gefangen. Wegen der starken Hitze hat teilweise sogar die Straße gebrannt. Nach Ende der Sperrung gibt es wahrscheinlich erstmal ein Tempolimit. Morgen sehen sich Fachleute von Straßen NRW dann den Schaden an und entscheiden, was gemacht werden muss.
1: Danke, Michael. Und jetzt weitere Nachrichten im Überblick. Das Leben in Deutschland ist im August teurer geworden. Die Inflation lag in diesem Monat bei fast 3%. Vor allem die Preise für Energie, also Heizen und Tanken, sind stark angestiegen. In Rheine sind besonders viele Azubis aus dem eigenen Ort. Mehr als die Hälfte bleiben für die Ausbildung hier wohnen. In Horstmar und Altenberge stammt dagegen nicht einmal jeder dritte Azubi aus dem eigenen Ort. In Wettringen öffnet nach der Sommerpause in einer Woche das Hallenbad wieder. Zum Start gelten neue Öffnungszeiten. Das Bad hat dann jeden Tag außer mittwochs und samstags geöffnet. Neu ist auch, am Kassenautomaten geht Bezahlen jetzt ohne Bargeld. Und zum Schluss noch eine gute Nachricht aus der Region. Nach dem NRW-Tag fließt der Verkehr auf Münsters Hauptachsen wieder weitgehend. Früher als angenommen. Seit 11.30 Uhr ist schon die wichtigste Nord-Süd-Achse wieder offen. Die Bahnhofstraße war schon in der Nacht wieder frei. Letzte Sperrungen rund um den Domplatz und den Prinzipalmarkt dauern höchstens noch bis Mittwoch.
0: 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Das Wetter.
3: Heute Abend können noch einzelne Gewitter, Schauer oder Sturmböen drin sein. Die lassen aber Richtung Abend und Nacht nach. Es kühlt sich ab auf 15 bis 10 Grad. Morgen sind wieder teilweise viele Wolken unterwegs. Einzelne Schauer sind nicht ausgeschlossen. Dazu 19 bis 23 Grad.
0: NRW Verkehr.
3: Und hier dauert es aktuell eine Viertelstunde mindestens länger. A2 Dortmund-Hannover zwischen Beckum und Herzebrock-Klarholz 7 Kilometer Stau plus eine Stunde. A3 Köln-Oberhausen zwischen Solingen und dem Kreuzhilden 3 Kilometer Stau, da verliert ihr eine halbe Stunde. A3 Oberhausen-Köln zwischen Kreuzratingen-Ost und Solingen 11 Kilometer Stau, eine Viertelstunde dauert es länger. Auf der A4 Aachen-Köln zwischen dem Grenzübergang Fettschau und dem Kreuz Aachen steht ihr in einem 4 Kilometer Stau, auch hier dauert es eine Viertelstunde länger. Genau wie auf der A3 Aachen-Köln zwischen Kreuz Köln-West und Köln-Eiffeltor 4 Kilometer Stau, Viertelstunde drauf. Wenn ihr eure Sommer-Bucketlist immer noch nicht abgearbeitet habt, ja dann aber fix. Morgen ist schon der offizielle meteorologische Herbstanfang, also schmeißt den Grill an. Danach mit dem Fahrrad noch ab zum See. Zwischenstopp für ein Eis nicht vergessen. Den Sonnenuntergang gleich noch angucken. Durch den Sommerregen laufen, irgendwo zelten. Alles heute noch machbar. Ihr merkt, Sommer geht auch in Highspeed. Und wir spielen euch passende Musik dazu von Topic und Becky G. Hier kommt Sorry Papi. Ich bin Patrick Rickert. Guten Abend.
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1: Morgen ist offizieller meteorologischer Herbstanfang. Das heißt, die Spinnen kommen wieder rein. Ja, die suchen jetzt wieder irgendwie langsam einen Platz zum Überwintern. Kevin Zimmer aus der Redaktion hatte schon die ein oder andere Spinne in seiner Wohnung. Und er sagt, also wer jetzt in seinem Wohnzimmer eine Riesenspinne sieht, sollte Ruhe bewahren. Und auf keinen Fall den Staubsauger. Nicht den Staubsauger!
2: Bitte, was sagst du? Ich war hier gerade abgelenkt. Also Spinnen, ja. Als der liebe Gott die Schönheit verteilt hat, waren die gerade dabei, Netze zu spannen. Was war da noch übrig? Ich habe noch Beine und Augen. Wie viel wollt ihr? Nämlich 8 Beine und 8 Augen, haben die sich gedacht. Dann waren alle Augen und Beine vergeben, nichts mehr da und der Regenwurm so.
3: Mist.
2: Ich bin nicht oberflächlich, aber Spinnen, also rein optisch gesehen, nicht meine Tiere. Und die Vorstellung, was die nachts in unserem Zimmer machen, wenn wir schlafen. Ich will jetzt keine Angst verbreiten, aber die krabbeln in unsere Nasenlöcher und legen ihre Eier in. Gott, meine Fantasie, Mensch. Ich erinnere mich noch an Onkel Gustav, ja, und dem schwarzen Zehennagel. Ne? Er dachte, es ist ein schwarzer Bluterguss, aber nachher im Tropeninstitut. Na, vielleicht muss ich Spinnen einfach mal näher kennenlernen. Ich meine, ich habe sie schon oft gesehen, aber sie haben sich nie vorgestellt. Die größte heimische Spinne, die Winkelspinne, auch die habe ich schon oft gesehen. Psst, kein Wort von der. Wird übrigens bis zu 10 cm groß und kann stundenlang Sex haben. Was kann die? Hallo Schatz, falls du das hörst, das ist nicht normal. Krank, Mensch, die Tiere. Und was sie gar nicht mögen, sind Limetten und Minze. Also wer sich vor Spinnen schützen will, trinkt am besten Mojito. Einfach um safe zu sein. Ist eine Win-Win-Situation für mich und für die Spinne. So, ich hoffe, es ist deutlich geworden. Spinnen.

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1: Mit Christian Böder, guten Abend. Die Pommes bei uns könnten schon bald teurer und kürzer werden, denn die extreme Trockenheit in diesem Sommer macht den Bauern in NRW, vor allem bei den Kartoffeln, zu schaffen. Menge und teilweise auch die Qualität sind nicht so wie gewohnt. NRW-Landwirtschaftsministerin Gorissen und die Landwirtschaftskammer rechnen deshalb mit leicht steigenden Preisen. José Nasjandi für uns im Landtagsstudio hat die Erntebilanz der NRW-Bauern verfolgt. José, wie ist denn die Lage insgesamt?
2: Ja, beim Getreide sind die Landwirte in NRW tatsächlich noch mit einem blauen Auge davongekommen. Der Winterweizen liegt im Durchschnitt trotz Hitze und Trockenheit. Anders sieht es bei den Kartoffeln, beim Mais und den Zuckerrüben aus. Hier werden deutliche Ertragseinbußen erwartet. Bei den Kartoffeln kommt noch dazu, es wurden weniger Flächen angebaut und das dürfte den Preis für Kartoffeln zumindest weiter nach oben treiben. Landwirtschaftsministerin Gorissen sagte hier in Düsseldorf aber, dass sie nicht glaubt, dass das für uns Verbraucher zum großen Problem wird.
3: Da wird sich, glaube ich, kein Verbraucher überheben beim Kartoffelpreis. Das würde mich zumindest wundern. Aber ich bin auch dankbar dafür, wenn die Landwirte mit den Kartoffeln auch wieder Geld verdienen können.
2: Wie viel die Kartoffeln am Ende tatsächlich kosten werden, das hängt auch vom Weltmarkt ab. Und für die Bauern bleibt die Lage angespannt. Dünger, Energie und Diesel sind teurer geworden. Gleichzeitig können sie ihre gestiegenen Kosten oft nicht über die Verkaufspreise ausgleichen. Das Land will deshalb stärker auf Bewässerung, robustere Pflanzensorten und künstliche Intelligenz setzen, damit die Ernten auch bei den Wetterextremen in Zukunft gesichert werden können.
1: Vielen Dank, José. Und hier haben wir weitere Nachrichten in der Zusammenfassung. Ab Oktober könnten der Pflegeversicherung die Mittel ausgehen, um alle Leistungen voll zu erstatten. Bis Jahresende fehlten schätzungsweise 500 Millionen Euro. Das meldet der Spitzenverband der gesetzlichen Kranken- und Pflegeversicherung GKV. Die Ausgaben in der Pflege stiegen inzwischen fast dreimal stärker als die Einnahmen, heißt es. Wenn sich junge Menschen online radikalisieren lassen, hängt das auch mit den Internetplattformen zusammen, die sie nutzen. Nach Angaben des Bundesamtes für Verfassungsschutz spielen neben psychologischen Faktoren auch Algorithmen von Plattformbetreibern eine Rolle, die verstärkt auf kontroverse Inhalte setzen. Nutzer werden zunächst mit scheinbar harmlosen Inhalten gelockt und dann in eine digitale Echokammer geführt, in der radikale Inhalte wiederholt und bestätigt werden. Fußball-Superstar Lionel Messi beendet seine Länderspielkarriere. Der 39-Jährige hat seinen Rücktritt aus der argentinischen Nationalmannschaft angekündigt. Das entsprechende Statement hatte Messi bereits zwei Tage nach der 0:1 Niederlage im WM-Finale gegen Spanien verfasst. Messi kann auf eine außergewöhnliche Karriere als Spieler in der argentinischen Nationalelf zurückschauen. Über 20 Jahre war er dabei, nahm an 6 Weltmeisterschaften teil, wurde mit seinen Teamkameraden 2022 Weltmeister und zweimal Vize-Weltmeister. Dazu gewann er zweimal die Copa America. Der achtmalige Weltfußballer wird nun nur noch in der Major League Soccer in den USA aktiv sein. Sein Vertrag bei Inter Miami ist noch bis Ende 2028 gültig. Das waren die Nachrichten mit Christian Böder.
0: Das Wetter.
4: Heute Abend und heute Nacht kühlt es sich auf 15 bis 10 Grad ab. Dazu lassen die stürmischen Böen nach. Auch Schauer und Gewitter werden weniger. Die gibt es noch mancherorts. Morgen sind wieder bis zu 23 Grad drin. Mal mehr bewölkt, mal weniger. Manchmal örtlich auch ein Schauer. Und so geht es am Mittwoch auch weiter.
0: NRW Verkehr.
4: Hier kommen die Staus mit den längsten Wartezeiten. A2 Dortmund-Hannover zwischen Hamm-Üntrop und Herzebrock-Klarholz. 8 Kilometer Stau. Eine Stunde dauert es länger. A3 Köln-Oberhausen zwischen Solingen und dem Kreuzhilden. 2 Kilometer Stau, ein Plus von 10 Minuten. A3 Oberhausen-Köln zwischen Mettmann und Solingen. 3 Kilometer Stau, 8 Minuten kommen on top. Dann die A4 Köln-Aachen zwischen dem Kreuz Köln-Gremberg und dem Kreuz Köln-Süd. 5 Kilometer Stau, ebenfalls 8 Minuten Zeitverlust. Und auf der A59 Dienstlaken Richtung Duisburg. Da gibt es zwischen Duisburg-Wannheimer Ort und Duisburg-Buchholz einen Kilometer Stau. Es dauert 10 Minuten länger. Jetzt machen Linkin Park nicht mehr nur Musik, es kommt auch ein Film. Aber keine Angst, die Bandmitglieder, Schauspieler nicht. Es wird eine Doku, weltweiter Filmstart, 30. September. Und dann wird er auch in NRW-Kinos zu sehen sein.
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4: Ich spiele uns Lost. Patrick Rickert hier, schönen Montag.

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0: 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Wenn man prominent ist und es interessiert sich gerade keiner für dich, was kann man dann machen? 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
4: Veronika Ferres und Carsten Maschmeyer haben sich getrennt. Es war doch alles gut so. Die Ferres war versorgt und glücklich in Hannover und ist uns wenig bis gar nicht mehr auf die Nerven gegangen. Ja, und der Maschmeyer hat ein bisschen in der Höhle des Löwen rumgemöpselt. Das konnte doch alles gerne so bleiben. Jetzt geht die ganze Ochsentour wieder los. Ja, wat denn? Die Bunte und die Bild haben schon den Anfang gemacht. Lanz ist der Nächste, der die beiden in die Sendung zehrt. Dann Riverboat, Inas Nacht, Dschungelcamp. Und am Ende kann ich nicht mal mehr in Ruhe prominent getrennt gucken, ohne die beiden Grinsekatzen zu sehen. Unsere Oma hat immer gesagt, die Ferres, die habe ich immer gern gesehen. Ja, ich auch. Vor allem 1994 in Tom Gerhards ersten Film, Voll normal. Da hat die mir gut gefallen, als Tommys Schwester, dat Kanen. Schön assi damals. Bah. Ja, der Löwe und das Supervibe. Ein Traumpaar. Ach nee, jetzt nicht mehr. Schade eigentlich.
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0: Das Wetter.
1: Je später der Abend, desto ruhiger wird das Wetter wieder. Manchmal sind noch Gewitter, Schauer oder Sturmböen drin. Die lassen aber nach. Abends und nachts dazu 15 bis 10 Grad. Morgen ist meteorologischer Herbstanfang. Dazu gibt es 19 bis 23 Grad. Es ist mal mehr, mal weniger stark bewölkt und manchmal kann es regnen. Am Mittwoch geht es ähnlich weiter.
0: NRW Verkehr.
1: Drei Staus sind noch übrig geblieben. A2 Dortmund Richtung Hannover zwischen Beckum und Oelde 7 Kilometer Stau. Zeitverlust nach wie vor eine Stunde. A2 Dortmund-Hannover zwischen Reda-Wiedenbrück und Gütersloh 5 Minuten Zeitverlust. Und A3 Köln-Oberhausen zwischen Solingen und dem Kreuz Hilden 1 Kilometer Stau. Macht hier auch ein Plus von 5 Minuten. Der Tag wird langsamer, das Sofa wartet darauf, benutzt zu werden. Und wir passen die Musik an euren Mut an. Hier kommt aus den 80ern die Cutting Crew, Died in Your Arms. Ich bin Patrick Rickert, schönen Abend euch.
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2: Ja, zum einen verfolge ich die Hosen und die Hosen verfolgen mich seit meiner Kindheit. Also schon ganz viele Touren mitgemacht, durchs Fußball, durch Freundeskreise, echt ganz viel schon erlebt. Das heißt Clubkonzerte wie große Stadien, Abschlusskonzerte, wo auch immer. Und ja, genau. Und ich fand es mit der Aktion ganz cool. Unterstützt man natürlich gerne und ich freue mich jetzt auch riesig, dann dabei zu sein.
0: Ja, im Moment läuft ja generell die vermutliche Abschlusstour der Toten Hosen und deswegen wird das für alle Gewinner auch nochmal ein ganz besonderes Highlight. Unser Konzert Anfang Dezember, auch für Marcel.
2: Ja, das ist aber nicht mein letztes Konzert. Wir haben ja nächstes Jahr dann nochmal die Tour und nächste Woche geht's mal noch nach Wien. Und dann ist dieses Jahr zwar Schluss, aber nächstes Jahr dann habe ich schon die Karten für das letzte Konzert in Düsseldorf. Also da wird es dann wahrscheinlich das letzte Mal und richtig emotional. Aber mein Hoden ist eh immer emotional, von dem her passt es schon.
0: Marcel, also echter Hardcore-Fan. Glückwunsch!
2: Super, vielen Dank. Ja, und ich freue mich riesig. Nehme eine Freundin mit, die auch oftmals schon dabei war. Die freut sich auch schon riesig. Ist leider gerade im Urlaub und konnte selber nicht teilnehmen, aber ich habe sie jetzt gerade überrascht und die freut sich riesig.
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1: Ich bin Thomas Bleskin. Die Inflation in Deutschland ist im August auf 2,9% gestiegen. Nach vorläufigen Zahlen des Statistischen Bundesamts waren vor allem höhere Energiepreise dafür verantwortlich. Tanken und Heizen kosteten im Schnitt gut 10% mehr als ein Jahr zuvor. Lebensmittel verteuerten sich dagegen kaum. Die Bundesbank hält in den kommenden Monaten einen weiteren Anstieg der Teuerung für möglich. Die Finanznöte der Pflegeversicherung spitzen sich angesichts stark steigender Ausgaben weiter zu. In der ersten Hälfte des Jahres summierte sich das Defizit auf 770 Millionen Euro, wie der Spitzenverband der gesetzlichen Krankenkassen mitteilte, der auch die Pflegekassen vertritt.
2: Die Ausgaben seien im Moment dreimal so hoch wie die Einnahmen, sagt der GKV-Chef. Das könne und werde auf Dauer so nicht funktionieren. Schon für Oktober rechnen die Pflegekassen damit, dass das Geld nicht mehr reicht, um die Pflegeleistungen voll zu finanzieren. Das Ende der Fahnenstange ist erreicht, sagte Blatt. Hauptgrund sei die steigende Zahl an Menschen, die Leistungen zur Pflegeversicherung bekommen. Inzwischen seien das fast 6 Millionen Personen. Der Verband fordert die Politik auf, schnell zu handeln, damit die Pflege nicht selbst zum kompletten Pflegefall wird. Diana Kramer, Nachrichtenredaktion.
1: Je nach Alter und Region gibt es in Deutschland eine unterschiedliche Geschlechterverteilung. Das geht aus Daten des Statistischen Bundesamts in Wiesbaden hervor.
3: Insgesamt gesehen leben hierzulande etwas mehr Frauen. Laut Statistik kommen bundesweit 1027 Frauen auf 1000 Männer. Die sind wiederum in den jüngeren Altersgruppen in der Überzahl, während es bei den älteren, also ab 50, mehr Frauen gibt. Laut Experten ist das auf eine höhere Lebenserwartung von Frauen zurückzuführen. Gleichzeitig gibt es bei älteren Männern eine höhere Abwanderung. Am größten ist der Unterschied in der Geschlechterverteilung übrigens in Schleswig-Holstein. Am ausgeglichensten ist das Verhältnis in Baden-Württemberg. Katrin Müller, Nachrichtenredaktion.
1: Der Sommer in diesem Jahr ist nach einer vorläufigen Auswertung der zweitwärmste, der in Deutschland jemals offiziell gemessen wurde. Das teilte der Deutsche Wetterdienst mit. Das voraussichtliche Temperaturmittel lag demnach bei 19,6 Grad. Beispiellos war 2026 die Häufigkeit der Hitze. Im Deutschlandmittel seien rund 22 heiße Tage mit mindestens 30 Grad und etwa 5 sehr heiße Tage mit mindestens 35 Grad ermittelt worden. Und das waren die Nachrichten mit Thomas Bleskin.
4: Das Wetter.
5: Heute Abend können noch einzelne Gewitter, Schauer oder Sturmböen drin sein. Die lassen aber Richtung Abend und Nacht nach. Es kühlt sich ab auf 15 bis 10 Grad. Morgen sind wieder teilweise viele Wolken unterwegs. Einzelne Schauer sind nicht ausgeschlossen. Dazu 19 bis 23 Grad.
4: NRW Verkehr.
5: Zwei Meldungen sind noch übrig geblieben. A2 Oberhausen Richtung Dortmund zwischen Essen-Gladbeck und Gelsenkirchen-Buer. 1 Kilometer Stau, 8 Minuten Zeitverlust. Und auf der A555 Bonn Richtung Köln, da gibt es zwischen Köln-Rodenkirchen und dem Kreisverkehr Köln-Weintal nochmal 5 Minuten Zeitverlust. Und das war's auch schon. Gute Fahrt euch! So ganz langsam können wir mal die berühmteste Jacke der Menschheitsgeschichte wieder rauskramen. Die Übergangsjacke. Abends, ja, ist doch schon durchaus mittlerweile ein bisschen kühler geworden. Oder einfach beim Abendessen vorbereiten, am Grill aufwärmen. Das geht natürlich auch. Und das hat noch einen Vorteil, bringt immerhin noch so einen rauchigen Touch ins Spiel.
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5: Und ich spiele uns Bibi Rexha dazu. Hier ist New Religion. Patrick Rickert im Radio. Einen schönen Montagabend euch.

0: Robin Schulz und Watermat mit Take It Slow. Neue Musik bei uns. Mittwoch geht die Schule wieder los und wenn Eltern ihre Kinder in die Schule bringen, dann hat wahrscheinlich der ein oder andere so das Gefühl, na, Schule ist heute doch irgendwie ein bisschen anders geworden im Gegensatz zu damals. Zumindest Kollege Kevin Zimmer hat dieses Gefühl, wenn er das mal von heute mit seiner Schulzeit von damals vergleicht.
1: Ja, wir hatten ja schon ganz andere Schulturnister, da ging es ja schon mit los, ja. Die sahen alle aus wie Schuhschränke und sie waren auch so schwer. Und sie waren entweder von Scout, Amigo oder McNeil. Und McNeil hatte einen Chihuahua im Logo. Da warst du schon Loser, bevor du das Klassenzimmer erreicht hast. Da muss man ja noch nicht mal Grafiker oder Werbefachmann sein. Dass sich ein Chihuahua nicht als Wappentier eignet, musst du doch merken, ja. Nimm einen Löwen, einen Bären oder einen Adler. Chihuahua.
2: Hä?
1: McNeil-Schulturnisterträger hatten keinen fairen Start in die Schulzeit. Heute sind die Schulturnister so leicht wie ein Chihuahua nach dem Kacken, dafür so teuer wie ein Goldbarren. Nicht nur das hat sich geändert, heute kriegen die Kinder ja auch Smartwatches mit in die Schule, damit Vati und Mutti zu Hause immer wissen, wo die sind. Ja, wo sollen die sein? Hoffentlich bei Frau Schlüter im Englischunterricht.
3: In dieser Klasse habe ich ein halbes Jahr Englischunterricht gegeben, obwohl ich gar kein Englisch kann.
1: Und da sind wir auch schon bei den Lehrkräften. Früher hatten die eine Tasche. Heute haben die alle ein Tablet oder ein Smartphone und sind in WhatsApp-Gruppen mit dem Schlimmsten der Schule vernetzt. Mit uns Eltern. Und da sind sie dann auch selbst schuld, wenn die besorgte Bettina mitten im Unterricht Frau Schlüter anruft, um zu fragen, ob Kaspar Friedrich auch seinen Apfelsaft getrunken hat, nachdem er die Banane gegessen hat. Ja, da müssen heutzutage Eltern und Lehrer an einem Strang ziehen, denn wenn Kaspar Friedrich den Apfelsaft nicht trinkt, bekommt er Verstopfung. Überhaupt wird viel mehr über Gefühle in der Schule heutzutage geredet als früher.
4: Chantal.
5: Ja?
4: Oh, leise.
5: Ja.
1: Und wo ist eigentlich von früher die Erdbeer- oder Vanillemilch oder der Kakao, der uns damals als gesundes Schulgetränk täglich in die Schule geliefert worden ist, ja? Meine Eltern mussten noch monatlich Kakaogeld abgeben. Und sie haben damit den besten Grundstein gelegt für einen tollen Start in die frühe Diabetes-Typ-2-Karriere. Naja, aber heute brauchen wir die Milchlieferung in der Schule nicht mehr. Heute wissen wir es besser. Jetzt hat jeder Apfelschorle mit. Jetzt muss sie Kaspar Friedrich nur eben trinken. Sonst landet das nämlich als Programmpunkt auf dem Elternabend. Direkt nach dem Punkt Schultoiletten. Aber das Thema, das gab's schon zu meiner Zeit.

0: Das Wetter.
1: Heute Abend und heute Nacht kühlt es sich auf 15 bis 10 Grad ab. Dazu lassen die stürmischen Böen nach. Auch Schauer und Gewitter werden weniger. Die gibt es noch mancherorts. Morgen sind wieder bis zu 23 Grad drin. Mal mehr bewölkt, mal weniger. Manchmal örtlich auch ein Schauer. Und so geht es am Mittwoch auch weiter.
0: NRW Verkehr.
1: Auf der A2 Oberhausen Richtung Dortmund, da gibt es zwischen Essen-Gladbeck und Gelsenkirchen-Buhr 5 Minuten Zeitverlust. Und auf der A42 Kamp-Lindfort Richtung Dortmund, da braucht ihr zwischen Herne-Börnig und Castrop-Rauxel-Bladenhorst 10 Minuten länger. Gute Fahrt euch! Montagabend gleich zum Runterkommen eine wundervolle Ballade von Ronan Keating, When You Say Nothing At All. Wir starten aber mit J-Lo.
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1: Jennifer Lopez und David Guetta, Save Me Tonight. Ich bin Patrick Rickert. Einen schönen Abend euch. Schön, dass ihr dabei seid.

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0: Der ein oder andere hatte schon so unheimliche Begegnungen mit ihnen. Spinnen. Jetzt, wenn es kälter wird, kommen die auch gerne wieder durchs Fenster irgendwie reingeschlichen in die Wohnung. Da sind eben nicht nur wir häufiger drin, sondern auch die Spinnen. Tauchen in dieser Zeit vermehrt bei uns zu Hause auf. Also Zeit, dass wir sehr erwachsen auf dieses Thema reagieren.
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2: Ich bin's, Laura.
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2: Wichtig ist erstmal, wir leben nicht in Australien, wo Spinnen von Geburt an eine Ausbildung zum Serienkiller machen können und Auto fahren. Welches Beinchen benutzen sie dann zum Bremsen? Egal. Hier in NRW sind die meisten Spinnen für uns Menschen jedenfalls ungefährlich. Frage, warum sind die dann alle so hässlich? Hätte man die dann nicht einfach so zusammenbasteln können, dass sie nicht aussehen wie ein Horrorfilm auf 8 Beinen? Man hätte zum Beispiel rosa Herzchen drauf machen können oder einfach in Großbuchstaben draufschreiben, hallo, ich bin der Joachim und ich hänge hier nur so rum. Stattdessen gab man ihnen 8 teils haarige Beine und 25.000 Augen. Stell mal vor, ich hätte das. Würde bei einem Tinder-Date vermutlich auch nicht so gut ankommen. Ich schaue dir in die Augen, Kleines. Scheiße, in welche? Es sind so viele. Ich bin überfordert. Zurück zum Thema Spinnen. Wenn ich nachts auf Toilette gehe und da sitzt so ein Kollege mit gefühlten 3 Metern Durchmesser neben der Toilette, ja, dann werde ich halt unleidlich. Was also tun? Ich persönlich erfahre folgendermaßen immer sehr gut, Ruhe bewahren und die Spinne mit einem Glas raustragen. Entschuldigung, das war gelogen. Ruhe bewahren, genau. Und am Ende flechten die Spinne und ich uns gegenseitig die Haare und hören Bibi und Tina. Wisst ihr, wann ich das letzte Mal Ruhe bewahrt habe? Genau, noch nie. Und wisst ihr, was noch schlimmer ist als so eine Winkelspinne mit einem Körper so groß wie ein Kleinwagen? Eine Winkelspinne, die plötzlich verschwunden ist. Du weißt, sie ist da irgendwo. Du weißt aber nicht wo. Ganz ehrlich, da hilft dann nur noch eins. Ausziehen und nie wiederkommen. Super nützlicher Tipp. Gern geschehen.
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1: Ich bin Thomas Bleskin. Die Inflation in Deutschland ist im August auf 2,9% gestiegen. Nach vorläufigen Zahlen des Statistischen Bundesamts waren vor allem höhere Energiepreise dafür verantwortlich.
2: Benzin, Diesel und Heizöl sind nach wie vor die Preistreiber, sagt Inflationsexpertin Silke Tober. Denn nachdem der Tankrabatt Ende Juni ausgelaufen war, waren die Preise schon spürbar gestiegen. Und im August ging es dann weiter rauf. Noch stärker als jetzt hatten die Verbraucherpreise zuletzt im Dezember 2023 angezogen. Tanken und Heizen kosteten im August über 10% mehr als vor einem Jahr. Wenigstens sind aber die Lebensmittelpreise einigermaßen stabil geblieben. Thomas Thonfeld, Nachrichtenredaktion.
1: Bundeskanzler Friedrich Merz ist bei einem Wahlkampfbesuch in Kühlungsborn teils ausgepfiffen und beschimpft worden. Einige Menschen riefen unter anderem Rücktritt und bezeichneten den CDU-Politiker als Kriegstreiber. Aus dem Publikum gab es zugleich Widerspruch gegen die lautstarken Proteste. Knapp eine Woche vor der Landtagswahl in Sachsen-Anhalt unterstützt Merz heute auch den dortigen Wahlkampf von CDU-Ministerpräsident Sven Schulze.
3: Merz auf dem Marktplatz wird es nicht geben. Der Kanzler trifft stattdessen Politiker und natürlich Ministerpräsident Schulze. Der ist als Wahlkämpfer bisher auf Distanz gegangen zu Berlin, auch beim Thema Rente mit 63. Der Kanzler will sie abschaffen, Schulze dagegen nicht. Er signalisiert aber nun Kompromissbereitschaft, will sich aber nicht verbiegen. Laut Umfragen liegt die CDU in Sachsen-Anhalt klar hinter der AfD. Claudia Wächter, Nachrichtenredaktion.
1: Der diesjährige Sommer ist nach einer vorläufigen Auswertung der zweitwärmste, der in Deutschland jemals offiziell gemessen wurde. Das teilte der Deutsche Wetterdienst mit. Etwas wärmer war demnach nur der Jahrhundertsommer 2003. Für die KI-Anwendung ChatGPT, das Online-Forum Reddit und die Spieleplattform Roblox gelten künftig strengere Vorgaben der Europäischen Union. Alle drei Angebote haben die Schwelle von monatlich 45 Millionen Nutzern überschritten und fallen damit unter zusätzliche Regeln des Digital Services Act. Dabei geht es unter anderem um Kinder- und Jugendschutz sowie den Umgang mit rechtswidrigen Inhalten. Die Unternehmen haben 4 Monate Zeit, sich auf die Vorgaben einzustellen. Und das waren die Nachrichten mit Thomas Bleskin.
4: Das Wetter.
5: Wir gehen mit 15 bis 10 Grad durch die Nacht. Die Gewitter und stürmischen Böen, die werden weniger. Auch der Regen lässt nach. Morgen gibt es einen Mix aus vielen Wolken, aber auch etwas Sonne. Höchstwert 23 Grad. Hier und da kann trotzdem auch ein kurzer Regenschauer runterkommen. Für Mittwoch ist keine Wetteränderung in Sicht.
4: NRW Verkehr.
5: Aktuell gibt es 2 Autobahnsperrungen. A42 Kamp-Lindfort Richtung Dortmund zwischen Herne-Börnig und Kastrop-Rauxel-Bladenhorst ist ein Rettungshubschrauber im Einsatz. Da gibt es die erste Autobahnsperrung. Es gibt 1 Kilometer Stau und 10 Minuten Zeitverlust. Die zweite Sperrung ist auf der A44 Düsseldorf-Mönchengladbach zwischen dem Rastplatz Hoxhöfe und Krefeld-Forstwald. Und dann gibt es noch einen Stau auf der A4 Köln-Aachen zwischen Köln-Klettenberg und dem Kreuz Köln-West. Der ist 1 Kilometer lang. Zeitverlust hier 1/4 Stunde. Langsam war es das mit dem Sommer. Morgen ist meteorologischer Herbstanfang, aber was interessiert uns morgen? Wir freuen uns einfach, dass heute noch Sommer ist, offiziell jedenfalls. Patrick Rickert hier, schönen Abend.
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0: In der Messe Düsseldorf tummelt sich gerade alles und jeder, der gerne draußen Urlaub macht, der Caravansalon hat seit Freitag wieder auf.
1: Daily Hannes mit Hannes Höfer.
2: Also ich war jetzt auf der Caravan-Messe. Ich kann die allerdings nicht empfehlen. Ich musste mal, aber die Spülung in den ganzen Toilettenwagen, die hat gar nicht funktioniert. Es ist ja schon der Wahnsinn, weil irgendwie dachte ich zwischendurch, bin ich auf einem Boot und die haben einfach Räder an die ganzen Yachten dran gezimmert? Weil anders kann ich mir die Preise nicht erklären. Wohnwagen, das war doch mal Urlaub für den kleinen Mann. Aber der kleine Mann, der braucht heute dicke Taschen oder besser noch ein ganzes Bitcoin-Imperium, um sich das leisten zu können. Das sind mobile Luxus-Bungalows. Jede Wand ausziehbar, voll ausgestattete Küchen von Spülmaschinen bis Thermomix, alles drin. Porta-Potti, das ist auch Geschichte. Wo du früher noch einen Eimer mit Deckel aus einer Klappe im Schrank gezogen hast, wenn es am Hinterausgang geklingelt hat. Hast du jetzt gefließte Bäder mit Verschweißtoilette? Ja, die verpacken dein Geschäft noch hübsch mit Schleifchen drumrum. Ich frage mich, ob man die Weihnachtsgeschenke da auch reinlegen kann. Das wäre praktisch. Und immer dran denken, bei Camping ja brauchst du nicht viel. Weil er schon immer alles mitschleppt.
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0: Das Wetter.
1: In den späten Abend- und frühen Nachtstunden, da beruhigt sich das Wetter wieder mehr, die Schauer klingen ab, auch die Gewitter und Sturmböen lassen nach, das Ganze bei 15 bis 10 Grad. Morgen gibt es mal mehr, mal weniger Wolken, örtlich auch mal einen Schauer und dazu 19 bis 23 Grad.
0: NRW Verkehr.
1: Es gibt eine Autobahnsperrung A44 Düsseldorf-Mönchengladbach. Zwischen dem Rastplatz Hoxhöfe und Krefeld-Forstwald ist die Autobahn nach einem Unfall gesperrt. Außerdem gibt es noch drei Staus. A4 Köln Richtung Aachen zwischen Köln-Klettenberg und dem Kreuz Köln-West. Der ist 1 Kilometer lang, Zeitverlust 25 Minuten. A42 Kamp-Lindfort Richtung Dortmund zwischen Herne-Börnich und Castrop-Rauxel. 1 Kilometer Stau, da seid ihr nach 5 Minuten aber durch. Und auf der A46 Hagen Richtung Hemer, da dauert es zwischen Iserlohn-Letmathe und Zentrum 6 Minuten länger. Wir machen uns einen lockeren Montagabend. Das Schlimmste ist ja geschafft. Ne? Erstmal den Wochenstart überstehen, dann geht's ja meistens. Und dazu spiele ich uns Glasperlenspiel. Geiles Leben.
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1: Patrick Rickert hier. Guten Abend.

0: Sting, an Englishman in New York. Schönen Montagabend. Zweimal noch schlafen, dann geht die Schule wieder los am Mittwoch. Und viele Schüler fürchten sich nicht mehr nur vor schlechten Noten, sondern auch vor der zunehmenden Gewalt in den Schulen. Denn die Zahl polizeilich erfasster Gewalttaten an den Schulen in Nordrhein-Westfalen ist gestiegen, dramatisch gestiegen. Seit 2022 nämlich um über 50%. Auch Lehrerinnen und Lehrer sind immer häufiger Ziel von gewalttätigen Attacken. Thorsten Ortmann über den Tatort Schule.
1: Die Zündschnur auf NRWs Schulhöfen ist mittlerweile ziemlich kurz. Auch Lehrkräfte sind zunehmend betroffen. Allein 2024 gab es 837 Angriffe gegen sie. Das sind 33% mehr als im Vorjahr. Andreas Bartsch, Präsident des NRW-Lehrerverbands.
2: 193 Messerattacken im letzten Jahr. Wir haben das Problem mit dem Islamismus, dass Islamschüler entsprechenden Druck auf die anderen Schüler ausüben. Wir haben mittlerweile Zahlen über ausgeuferten Rechtsextremismus an den Schulen.
1: Die Gründe sind vielfältig. Nachwirkungen der Pandemie, Gewalterfahrungen zu Hause, Sprachbarrieren, politische und ethnische Konflikte und immer weniger Wertevermittlung.
2: Wir erklären uns das auch damit, dass Werteerziehung in den Familien nicht mehr so stattfindet, wie wir uns das eigentlich vorstellen. Auch weniger entwickelter oder ausgeprägter Respekt vor Lehrpersonen.
1: Wissenschaftler haben noch eine andere Tatwaffe entdeckt, das Smartphone. Immer häufiger teilen Schüler Gewaltvideos in sozialen Netzwerken und sorgen so für eine Eskalation auf den Schulhöfen, sagt der Psychologe Sebastian Bartoschek.
3: Alles, was starke Emotionen auslöst, das ist geeignet, Likes zu generieren. Und dementsprechend geben eben auch Gewaltvideos Klicks.
1: Aber wo ist der Ausweg? Die Landesregierung reagiert mit einem Leitfaden für Lehrkräfte. Es gibt mehr Geld für Sozialarbeiter in den Schulen und an 20 Projektschulen in NRW schaut sogar die Polizei regelmäßig zum Gespräch vorbei. Für Innenminister Reul ein Versuch, den Tatort Schule zumindest etwas zu entschärfen.
4: Da traut sich vielleicht jemand mal zu sagen, dass er da ein Netz von irgendjemandem immer angedickert wird. Der geht nicht zur Polizeiwache, sondern vielleicht dann, wenn er den Polizisten zufällig auf der Straße, auf dem Schulhof trifft, redet er. Und dann kann ihm geholfen werden.
0: Ja, aber das gibt's eben nur an 20 Schulen in Nordrhein-Westfalen. Ob dieses Projekt ausgeweitet wird, das soll bis Ende des Jahres entschieden werden.

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1: Ich bin Ursula Winkler. Bei seinem ersten Wahlkampfauftritt in Ostdeutschland ist Bundeskanzler Merz teils ausgepfiffen und beschimpft worden. Auf der Strandpromenade des Ostseebads Kühlungsborn in Mecklenburg-Vorpommern bezeichneten einige Passanten Merz als Kriegstreiber, Pinocchio oder skandierten Rücktritt. Dabei erhielten sie aber auch Widerspruch aus dem Publikum.
2: Der Widerspruch gegen die Schreienden kam von Menschen, die an den Anstand der lautstarken Merz-Gegner appellierten. Angesichts der schlechten Wahlumfragen aus Sicht der CDU und auch seiner persönlichen schlechten Beliebtheitswerte kommen die Pfiffe und Beleidigungen für Kanzler Merz nicht überraschend. Merz absolviert bisher auch eher kleinere Auftritte im Osten. Wohl auch, weil größere Auftritte den Spitzenkandidaten seiner Partei gar nicht so recht wären. Die CDU-Kandidaten distanzieren sich in ihrem Wahlkampf teilweise demonstrativ von der Berliner Regierungspolitik. Ronny Tochau, Berlin.
1: Die Inflation in Deutschland ist im August auf 2,9% gestiegen. Nach vorläufigen Zahlen des Statistischen Bundesamts waren vor allem höhere Energiepreise dafür verantwortlich. Tanken und Heizen kosteten im Schnitt gut 10% mehr als ein Jahr zuvor. Lebensmittel verteuerten sich dagegen kaum. Die Bundesbank hält in den kommenden Monaten einen weiteren Anstieg der Teuerung für möglich. Backofentemperaturen, brennende Wälder und ausgetrocknete Flüsse. Der diesjährige Sommer ist nach einer vorläufigen Auswertung der zweitwärmste, der in Deutschland jemals offiziell gemessen wurde. Das teilte der Deutsche Wetterdienst mit. Etwas wärmer war nur der Jahrhundertsommer 2003.
3: So viele heiße Sommertage bei uns gab's noch nie, also Tage mit 30 Grad und mehr. Selbst viele Nächte waren tropisch. Am wärmsten war's im Saarland. Es war ein Extremsommer mit tausenden Hitzetoten, Wälder brannten, Flüsse und Böden trockneten aus. Und das ist nicht nur Wetter. Solch eine Hitzewelle, sagen die Experten, wäre ohne den Klimawandel statistisch unmöglich gewesen. Claudia Wächter, Nachrichtenredaktion.
1: Fußballstar Lionel Messi beendet seine Karriere in der argentinischen Nationalmannschaft. Er erklärte, die Entscheidung falle ihm sehr schwer, aber die Zeit dafür sei gekommen. Messi bestritt insgesamt 207 Länderspiele und erzielte dabei 125 Tore. Sein größter Erfolg mit Argentinien war der Gewinn der Weltmeisterschaft 2022. Und das waren die Nachrichten mit Ursula Winkler.
0: Das Wetter.
4: Heute Abend und heute Nacht gehen die Temperaturen runter auf 15 bis 10 Grad. Die Nacht ist dann auch meistens trocken. Morgen halten sich die Wolken hartnäckig. Manchmal lockert es zwar auf, trotzdem sind einzelne Regenschauer nicht ausgeschlossen. Dazu bis 23 Grad. Mittwoch bleibt es dabei. Keine Wetteränderung.
0: NRW Verkehr.
4: Es gibt eine Autobahnsperrung auf der A44 Düsseldorf Richtung Mönchengladbach zwischen dem Rastplatz Hoxhöfe und Krefeld-Forstwald. Da gibt es 10 Minuten Zeitverlust aktuell nach einem Unfall. Und es gibt noch einen Stau auf der A4 Köln Richtung Aachen zwischen Köln-Klettenberg und dem Kreuz Köln-West. 1 Kilometer ist er lang. Zeitverlust hier 20 Minuten. Morgen meteorologischer Herbstanfang, aber eben erst morgen, das ist uns heute völlig egal. Da feiern wir die letzten Sommerstunden, wobei Stunden sind es ja nicht mal mehr, ist ja schon 22 Uhr durch. Knappe 2 Stündchen, noch Sommer und da spiele ich uns gleich Loi mit David Pinti Puentes, Golden Summer. Ich bin Patrick Rickert, schönen Abend.
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0: Holly Humberstone und To Love Somebody. Willkommen im noch Sommer, ja, aber nur noch heute. Morgen, da stellen die Meteorologen offiziell auf Herbst um. Und bei den Temperaturen, ja, da fühlt sich eine Tierart ganz besonders wohl bei uns. Vor allem bei uns in der Wohnung. Die Spinne. Zwischen August und Oktober ist ihre Hochsaison. Annabelle Giesbert aus der Redaktion. Warum haben so viele Menschen eigentlich Angst vor Spinnen?
1: Ja, lange gab es darauf keine Antwort. Inzwischen gilt aber als bewiesen, die Angst vor Spinnen ist tatsächlich angeboren. Also schon 6 Monate alte Babys nehmen Spinnen quasi als Objekte wahr und reagieren dann mit einer Stressreaktion darauf. Also die Pupillen werden ganz groß. Und dabei gibt es in Deutschland eigentlich kaum Spinnen, die für uns wirklich gefährlich werden können.
0: Also die Angst ist meistens unbegründet. Aber Spinnen haben ja auch Vorteile.
1: Auf jeden Fall. Also Spinnen sind wichtig für die Natur und unser Ökosystem. Sie verhindern zum Beispiel, dass sich Insekten endlos vermehren. Fressen beispielsweise Mücken, Fliegen und Blattläuse. Und wenn Spinnen verschwinden, dann ist das immer ein schlechtes Zeichen. Dann stimmt wirklich was mit der Umwelt nicht. Und ihre Fäden sind sehr nützlich. Seit vergangenem Jahr gibt es sogar eine spezielle Outdoor-Jacke. Sie ist das erste serienmäßig hergestellte Kleidungsstück aus synthetischer Spinnenseide. Der Stoff ist eben sehr leicht und trotzdem robust.
0: Aber was wäre denn jetzt der richtige Umgang mit Spinnen, wenn ich eine oder auch ein paar im Haus habe?
1: Wer keine Angst hat, kann die Spinne einfach im Keller lassen. Da hält sie dann andere Mücken und Insekten in Schach. Weggesaugt werden sollte sie aber auf gar keinen Fall, weil im Staubsauger prallt sie natürlich mit hoher Geschwindigkeit dann gegen die Wände. Und das überlebt die Spinne meistens nicht. Also wer Angst hat und sich wirklich unwohl fühlt, kann einfach einen Becher und ein Stück Papier nehmen, den Becher vorsichtig über die Spinne stülpen, dann das Papier langsam zwischen Becher und Wand schieben und sobald die Spinne dann vollständig im Becher ist, kann man sie nach draußen bringen und im Grünen aussetzen.
0: Annabelle, danke schön. Ich bin ja einfach nur froh, dass wir jetzt nicht Eye of the Spider spielen.
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0: Wir gehen mit 15 bis 10 Grad durch die Nacht. Die Gewitter und stürmischen Böen, die werden weniger, auch der Regen lässt nach. Morgen gibt es einen Mix aus vielen Wolken, aber auch etwas Sonne, Höchstwert 23 Grad. Hier und da kann trotzdem auch ein kurzer Regenschauer runterkommen. Für Mittwoch ist keine Wetteränderung in Sicht.
1: NRW Verkehr.
0: Auf der A44 gibt es eine Autobahnsperrung Düsseldorf Richtung Mönchengladbach zwischen dem Rastplatz Hoxhöfe und Krefeld-Forstwald. Da gab es nämlich einen Unfall. Im Moment gibt es da 10 Minuten Zeitverlust. Dann steht ihr noch auf der A4 Köln Richtung Aachen zwischen Köln-Klettenberg und dem Kreuz Köln-West. Es gibt dort einen 1-Kilometer-Stau, da seid ihr nach 5 Minuten aber durch. Und Stau auch noch auf der A46 Hagen-Hema zwischen Hagen-Elsei und Iserlohn-Östrich. 5 Minuten Zeitverlust auch da. Gute Fahrt euch! Der Wochenstart ist geschafft, den Montag können wir abhaken und den lassen wir ganz entspannt ausklingen, gleich mit einem 80er von Foreigner, I Wanna Know What Love Is. Wir starten aber mit Leonie und Don't Worry, schönen Abend euch.
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0: Ich bin Patrick Rickert, schön, dass ihr dabei seid.

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0: Ja, kleiner Hinweis für alle Schüler in Nordrhein-Westfalen. Am besten geht ihr langsam mal ins Bett. Morgen könnt ihr zwar noch ausschlafen, Mittwoch geht die Schule aber wieder los. Das heißt, ab dann könnt ihr wieder richtig schöne Erinnerungen sammeln. Ne, vor der ganzen Klasse hinfallen zum Beispiel oder irgendwo so großen Hustenreiz bekommen vor anderen, was so richtig peinlich wird. Oder vielleicht kennt ihr auch den Lachflash, den es auf einmal irgendwo in der fünften Stunde gibt. Hattet ihr schon mal richtig so eine richtig lustige Situation in der Schule oder eine, über die ihr zumindest heute lachen könnt?
1: Ich habe mir in der dritten Klasse bei den Bundesjugendspielen vor der ganzen Schule den Arm gebrochen.
2: Ja, ich hatte mal meinen Fuß gebrochen. Da konnte man Aufzug fahren bei uns in der Schule. Und da sind wir mit ein paar Freunden Aufzug gefahren und dann sind wir stecken geblieben.
3: Das Sexualkunde war halt immer richtig witzig.
0: Ja, und das wird für immer witzig bleiben.
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1: Ich bin Ursula Winkler. Bundeskanzler Merz hat im Wahlkampf in Sachsen-Anhalt erneut vor einer möglichen AfD-Regierung gewarnt. Das Land dürfe kein Experimentierfeld für Wutbürger werden, sagte er. Eine absolute Mehrheit der AfD könne nach seiner Einschätzung internationale Investoren abschrecken. Zugleich zeigte sich Merz zuversichtlich, dass die CDU bis zur Landtagswahl am Sonntag noch aufholen kann. Das Leben in Deutschland hat sich im August weiter verteuert. Die Verbraucherpreise lagen um 2,9% über dem Niveau des Vorjahresmonats, nach 2,8% Inflation im Juli. Das hat das Statistische Bundesamt auf Basis vorläufiger Zahlen mitgeteilt.
2: Benzin, Diesel und Heizöl sind nach wie vor die Preistreiber, sagt Inflationsexpertin Silke Tober. Denn nachdem der Tankrabatt Ende Juni ausgelaufen war, waren die Preise schon spürbar gestiegen. Und im August ging es dann weiter rauf. Noch stärker als jetzt hatten die Verbraucherpreise zuletzt im Dezember 2023 angezogen. Tanken und Heizen kosteten im August über 10% mehr als vor einem Jahr. Wenigstens sind aber die Lebensmittelpreise einigermaßen stabil geblieben. Thomas Thonfeld, Nachrichtenredaktion.
1: Nach den Schüssen bei einem Techno-Rave im Kanton Aargau hat die Schweizer Polizei einen Verdächtigen festgenommen. Es handle sich um einen 43 Jahre alten Schweizer, hieß es.
3: Es waren lange, bange Stunden im Schweizer Kanton Aargau nach den tödlichen Schüssen bei einer Rave am frühen Sonntag. Die Polizei spricht inzwischen von einem Einzeltäter. Die Bewohner der Region unweit der deutschen Grenze können also aufatmen. Es sind keine bewaffneten Täter mehr auf freiem Fuß. Über ein Motiv des mutmaßlichen Täters hat die Polizei aber bislang nichts gesagt. Aus Genf, Christiane Ulrich.
1: Der Sommer in diesem Jahr ist nach einer vorläufigen Auswertung der zweitwärmste, der in Deutschland jemals offiziell gemessen wurde. Das teilte der Deutsche Wetterdienst mit. Das voraussichtliche Temperaturmittel lag demnach bei 19,6 Grad. Beispiellos war 2026 die Häufigkeit der Hitze. Im Deutschlandmittel seien rund 22 heiße Tage mit mindestens 30 Grad und etwa 5 sehr heiße Tage mit mindestens 35 Grad ermittelt worden. Und das waren die Nachrichten mit Ursula Winkler.
4: Das Wetter. In den späten Abend- und frühen Nachtstunden, da beruhigt sich das Wetter wieder mehr. Die Schauer klingen ab, auch die Gewitter und Sturmböen lassen nach. Das Ganze bei 15 bis 10 Grad. Morgen gibt es mal mehr, mal weniger Wolken. Örtlich auch mal einen Schauer und dazu 19 bis 23 Grad.
5: NRW Verkehr.
4: Es gibt eine Autobahnsperrung A44 Düsseldorf Richtung Mönchengladbach. Zwischen dem Rastplatz Hoxhöfe und Krefeld-Forstwald gab es einen Unfall. Ihr könnt dann nicht vorbeifahren. Es gibt eine Viertelstunde Zeitverlust vor dem Unfall. Gleich die neue Single von Nico Santos, Why Don't You Stay? Die hat er sogar schon mal in Berlin an einer Ampel bei der Siegessäule performt.
6: Okay. Danke sehr. Danke, peace.
7: Ich mach das nie wieder.
4: Kann ich verstehen. Einen ganzen Song in eine Rotphase quetschen, das wäre mir auch zu stressig.
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4: Vorher gibt's aber Robbie Williams. Hier kommt Angels. Ich bin Patrick Rickert. Guten Abend.

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2: 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Ich bin auch der Einzige, so ich kann das sagen.
1: Was sollten wir auf gar keinen Fall über dich erzählen?
2: Vielleicht, dass ich bis vor 4 Jahren Deutschland ein Land fand, wo ich nie hin wollte.
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0: Das Wetter.
1: Heute Abend und heute Nacht gehen die Temperaturen runter auf 15 bis 10 Grad. Die Nacht ist dann auch meistens trocken. Morgen halten sich die Wolken hartnäckig. Manchmal lockert es zwar auf, trotzdem sind einzelne Regenschauer nicht ausgeschlossen. Dazu bis 23 Grad. Mittwoch bleibt es dabei, keine Wetteränderung.
0: NRW Verkehr.
1: Auf der A44 Düsseldorf Richtung Mönchengladbach gab es einen Unfall zwischen dem Rastplatz Hoxhöfe und Krefeld-Forstwald. Die Autobahn ist dort gesperrt. Zeitverlust im Moment eine Viertelstunde. Ich bin ein bisschen traurig, aber wirklich nur so ein kleines bisschen. Wir haben nur noch eine halbe Stunde lang Sommer. Gleich ab Mitternacht ist offiziell meteorologischer Herbstanfang, 1. September. Ach komm, wir sehen es positiv. Keine Tropennächte mehr, wieder Regen für die Natur, Sport macht wieder mehr Spaß, weil kühler. Und die Mücken, ach klar, die Mücken, die werden träge.
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1: Jetzt freue ich mich auf den Herbst. Teddy Swims für uns, Mr. Know-It-All. Ich bin Patrick Rickert. Schönen Abend.

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1: Hallo, schönen Abend euch. Leute, habe ich euch mal erzählt, dass ich schon mal einem Menschen das Leben gerettet habe mit einer Herzdruckmassage? Ich war in dem Moment total überfordert. Ich wusste gar nicht, was ich machen muss. Hatte aber einen sehr ruhigen Menschen aus der Kreisleitstelle am Telefon und der sagte nur, mach dies, mach das. Ganz ruhig, du machst das super. In der Situation habe ich festgestellt, man funktioniert einfach. Man macht das natürlich. Hat auch super geklappt, bis der Rettungswagen kam. Und genau das, Reanimation, sollen Schüler in Nordrhein-Westfalen lernen. Jetzt ab dem neuen Schuljahr, ab Mittwoch also, gibt es in weiterführenden Schulen verpflichtend den Reanimationsunterricht. Und darüber haben wir mit Doc Caro gesprochen. Die Ärztin, die ihr vielleicht aus dem Fernsehen kennt, sie ist praktizierende Notfallmedizinerin, Buchautorin ist sie auch. Und wir haben ja gefragt, kann man einem Kind zum Beispiel von 11 Jahren überhaupt zumuten, Erste Hilfe leisten zu müssen? Für Doc Caro stellt sich die Frage aber gar nicht.
2: Der Punkt ist, dass wir Kindern das beibringen müssen, weil keiner von uns ist gefeit, mal bei einem Notfall helfen zu müssen. Und dann ist es gut, wenn man das mal gelernt hat. Das kann man im Zweifel auch unter Stress anwenden.
1: In NRW wird Erste-Hilfe-Unterricht ab diesem Jahr verpflichtend.
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1: Ich bin Ursula Winkler. Bundeskanzler Merz ist bei einem Wahlkampfbesuch in Mecklenburg-Vorpommern teils ausgepfiffen und beschimpft worden. Einige Menschen riefen in Kühlungsborn unter anderem Rücktritt und bezeichneten Merz als Kriegstreiber. Aus dem Publikum gab es aber auch Widerspruch gegen die lautstarken Proteste. Ein zuvor angekündigtes Pressestatement des Kanzlers fand nicht statt. Die Bahn setzt ab heute das neue Alkoholverbot stufenweise an ihren Bahnhöfen um. Der Konzern erhofft sich dadurch unter anderem mehr Sicherheit für Fahrgäste und Beschäftigte. Aber es gibt auch Kritik an dem Verbot.
2: Deutlich weniger Müll und Gewalt. Diese Bilanz zieht die Bahn nach einem Modellprojekt. An 30 Bahnhöfen gilt das Verbot nämlich schon. Ab heute kommen 4 dazu, unter anderem der Berliner Hauptbahnhof. Bis Mitte Oktober soll das Verbot dann an allen 5.400 Bahnhöfen gelten. Es ist dann verboten, Alkohol im Bahnhofsgebäude und an den Gleisen zu trinken. Der Konsum in Bahnhofskneipen und in Fernzügen bleibt aber erlaubt. Kritiker sagen, dieses Verbot könne gar nicht kontrolliert werden. Dafür fehlt schlicht das Personal. Thomas Bremser, Nachrichtenredaktion.
1: Die Geschlechterverteilung ist in Deutschland sehr unterschiedlich. Je nach Alter und Region unterscheidet sich die Anzahl der Frauen und Männer teils deutlich. Das zeigen Daten des Statistischen Bundesamts.
3: Insgesamt gesehen leben hierzulande etwas mehr Frauen. Laut Statistik kommen bundesweit 1027 Frauen auf 1000 Männer. Die sind wiederum in den jüngeren Altersgruppen in der Überzahl, während es bei den älteren, also ab 50, mehr Frauen gibt. Laut Experten ist das auf eine höhere Lebenserwartung von Frauen zurückzuführen. Gleichzeitig gibt es bei älteren Männern eine höhere Abwanderung. Am größten ist der Unterschied in der Geschlechterverteilung übrigens in Schleswig-Holstein. Am ausgeglichensten ist das Verhältnis in Baden-Württemberg. Katrin Müller, Nachrichtenredaktion.
1: Ein großflächiger Ausfall bei Microsoft hat am Abend den E-Mail-Verkehr von Millionen Nutzern weltweit beeinträchtigt. Betroffen sind sowohl Unternehmenskunden als auch private Nutzer des E-Mail-Dienstes Outlook. Wie der Konzern auf seinen offiziellen Seiten bestätigte, kommt es zu erheblichen Problemen beim Login sowie beim Empfang und Versand von E-Mails. Die Microsoft-Techniker rollen aktuell ein Update auf den betroffenen Servern aus, um die Dienste wiederherzustellen.
4: Das Wetter. So, die meisten Regenschauer ziehen jetzt in der Nacht meistens aus NRW raus und es bleibt bewölkt. Hier und da vielleicht nochmal ein kleiner Regenschauer, das war's dann aber auch. Temperaturen in dieser Nacht zwischen 10 und 15 Grad. Nachher bleibt es dann erstmal bewölkt, nachher lockert es aber dann zunehmend auf und wir bekommen Temperaturen bis 23 Grad und ein paar Sonnenstrahlen auch. Also es wird ganz ordentlich und der Mittwoch wird dann ähnlich.
0: NRW Verkehr, euer KI-Navigator, aktuell und schnell.
5: A30 Osnabrück-Rheine, zwischen Rheine, Kanalhafen und Rheine, 1 Kilometer Stau. Und A57 Krefeld-Nimwegen, zwischen Krefeld-Gartenstadt und Kreuz-Moers, 1 Kilometer stockender Verkehr, 9 Minuten Verzögerung. Wir wünschen allen unterwegs gute Fahrt.
4: Und damit sind wir auch schon angekommen im September. 1. September, wie sich das anfühlt, ne? Ich wünsche euch eine schöne Nacht.
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0: aus den 80ern. Tina Turner und We Don't Need Another Hero. Wir brauchen wirklich keinen neuen Helden, denn wir haben ja schon einen. Zumindest einen Held der Comedy.
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4: Veronika Ferres und Carsten Maschmeyer haben sich getrennt. Es war doch alles gut so. Die Ferris war versorgt und glücklich in Hannover und ist uns wenig bis gar nicht mehr auf die Nerven gegangen. Ja, und der Maschmeyer hat ein bisschen in der Höhle des Löwen rumgemöpselt. Das konnte doch alles gerne so bleiben. Jetzt geht die ganze Ochsentour wieder los. Ja, wat denn? Die Bunte und die Bild haben schon den Anfang gemacht. Lanz ist der Nächste, der die beiden in die Sendung zehrt. Dann Riverboat, Inas Nacht, Dschungelcamp. Und am Ende kann ich nicht mal mehr in Ruhe prominent getrennt gucken, ohne die beiden Grinsekatzen zu sehen. Unsere Oma hat immer gesagt, die Ferris, die habe ich immer gern gesehen. Ja, ich auch. Vor allem 1994 in Tom Gerhards ersten Film, Voll normal. Da hat die mir gut gefallen, als Tommys Schwester, dat Kanen. Schön assi damals. Bah. Ja, der Löwe und das Supervibe. Ein Traumpaar. Ach nee, jetzt nicht mehr. Schade eigentlich.
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0: Das Wetter.
1: Die Regenschauer ziehen jetzt in dieser Nacht so langsam raus, so dass wir Temperaturen zwischen 10 und 15 Grad bekommen. Meistens ist es also jetzt trocken und auch nachher am Tag stark bewölkt zwar. Hier und da vielleicht noch so ein paar Tropfen, aber dann lockert es den Tagesverlauf nachher umso mehr auf. Ein bisschen Sonne kommt raus und Temperaturen bis 23 Grad. Und ein ähnliches Wetter kriegen wir dann auch morgen.
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2: A40 Dortmund-Essen zwischen Dortmund-Hombruch und Dortmund-Barob. 1 Kilometer Stau. Wir wünschen allen unterwegs gute Fahrt.
1: Eine schöne Nacht mit uns. Gleich Musik von Malik Harris, Dreamer. Der hatte den großen Traum, Fußballer zu werden. Der wurde ja sogar von seinem Papa trainiert. Das hat er uns alles erzählt bei unserer großen WM-Sendung während der Fußball-Weltmeisterschaft aus dem Deutschen Fußballmuseum in Dortmund. Da war Malik Harris nämlich zu Gast, hat sogar dann für unsere Zuschauerinnen und Zuschauer da gesungen und für die Besucher des Museums. Es war ein toller Tag. Malik Harris, Dreamer, hat er gesungen damals. Und wir erinnern uns gleich dran, indem wir den Song hören. One Direction gibt's vorher noch und ich habe noch einen Klassiker für euch. Queen, I Want It All. All diese drei Hits jetzt für euch.
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0: Das ist Tiffany Harris und Vertigo für eure Nacht. Einen schönen Dienstag und damit sind wir schon drin. Im September. August ist Vergangenheit und somit können wir auch ganz klar sagen, wir sind auch im Herbst angekommen, zumindest für die Meteorologen. Heute meteorologischer Herbstanfang und so ein bisschen fühlt sich das Wetter ja auch so an. Sehr viele Wolken, Regen, aber ich sag mal so nachher im Tagesverlauf kriegen wir auch ein paar Sonnenstrahlen ab. Also von daher alles gut. Und ich möchte, dass ihr euch wohlfühlt, auch in dieser Nacht, und deswegen habe ich neue Musik für euch. Damit ihr durchhaltet durch diese Nacht. Robin Schulz.
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1: Ich bin Ursula Winkler. Bundeskanzler Merz ist bei einem Wahlkampfbesuch in Kühlungsborn in Mecklenburg-Vorpommern teils ausgepfiffen und beschimpft worden. Einige Menschen riefen unter anderem Rücktritt und bezeichneten Merz als Kriegstreiber. Aus dem Publikum gab es aber auch Widerspruch gegen die lautstarken Proteste.
2: Der Widerspruch gegen die Schreienden kam von Menschen, die an den Anstand der lautstarken Merz-Gegner appellierten. Angesichts der schlechten Wahlumfragen aus Sicht der CDU und auch seiner persönlichen schlechten Beliebtheitswerte kommen die Pfiffe und Beleidigungen für Kanzler Merz nicht überraschend. Merz absolviert bisher auch eher kleinere Auftritte im Osten. Wohl auch, weil größere Auftritte den Spitzenkandidaten seiner Partei gar nicht so recht wären. Die CDU-Kandidaten distanzieren sich in ihrem Wahlkampf teilweise demonstrativ von der Berliner Regierungspolitik. Ronny Tochau, Berlin.
1: Abnehmspritzen wie Ozempic oder Wegovy gibt es bei uns in Deutschland schon länger. Ab heute bieten Apotheken nun das Medikament als Pille an. Für die einen schlicht revolutionär, andere dagegen warnen schon vor dubiosen Anbietern.
3: Schlucken ist für viele angenehmer als Spritzen und manche Apotheken rechnen offenbar schon mit einem wahren Ansturm auf die Abnehmpille. Die gibt's allerdings nur auf Rezept. Man muss sie täglich nehmen und aus eigener Tasche zahlen, aber sie habe vergleichbare Effekte wie die Spritze, sagen Fachleute. Allerdings betonen sie, die Pille ist kein Lifestyle-Produkt und sie warnen auch vor unseriösen Online-Anbietern oder auch Online-Ärzten. Claudia Wächter, Nachrichtenredaktion.
1: Bei der Deutschen Bahn gilt ab heute an 4 weiteren Bahnhöfen ein Alkoholkonsumverbot. Am Berliner Hauptbahnhof, Berlin-Gesundbrunnen sowie in Kiel und Braunschweig. An mehr als 30 Stationen deutschlandweit gibt es bereits ein Alkoholverbot und ab Mitte Oktober soll es dann an allen Bahnhöfen gelten. Der Konzern erhofft sich von der Ausweitung unter anderem mehr Sicherheit für Fahrgäste und Beschäftigte und sauberere Bahnhöfe. Dicke Panne bei Microsoft. Ein großflächiger Ausfall hat am Abend den E-Mail-Dienst Outlook lahmgelegt. Weltweit für Millionen Nutzer. Betroffen sind sowohl Unternehmenskunden als auch private Nutzer. Wie der Konzern bestätigte, kommt es zu erheblichen Problemen beim Login sowie beim Empfang und Versand von E-Mails. Die Techniker rollen aktuell ein Update auf den betroffenen Servern aus.
4: Das Wetter. So, wir verabschieden uns langsam von den Regenwolken. Die ziehen aus NRW langsam raus. Temperaturen in dieser Nacht so zwischen 10 und 15 Grad. Nachher starten wir dann auch erst nochmal relativ bewölkt in den Tag. Es gibt allerdings auch Auflockerungen. Das bedeutet also, wir bekommen was von der Sonne zu sehen. Das ist sehr schön und es wird relativ warm, also angenehm warm mit 23 Grad. Und der Mittwoch wird dann ähnlich.
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5: A40 Dortmund-Essen, zwischen Dortmund-Hombruch und Dortmund-Barup. 1 Kilometer Stau. Wir wünschen allen unterwegs gute Fahrt.
4: Und damit herzlich willkommen im September. Wir begleiten euch durch die Nacht, egal was ihr machen müsst. Ob ihr gerade noch mit dem Auto unterwegs seid oder arbeiten müsst. Dermot Kennedy jetzt für euch mit Kiss Me.
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0: Morgen noch und dann beginnt die Schule wieder. Unterricht, Hausaufgaben, Klassenarbeiten, daran denkt man vielleicht zuerst, wenn man an Schule denkt, aber vielleicht erinnert ihr euch auch noch an so Peinlichkeiten, an so lustige Geschichten. Habt ihr Geschichten, worüber ihr heute noch lacht, wenn ihr euch mit den Klassenkameraden von damals trefft und ihr euch dann diese Geschichten erzählt?
1: Ich habe mir in der dritten Klasse bei den Bundesjugendspielen vor der ganzen Schule den Arm gebrochen.
2: Ja, ich hatte mal meinen Fuß gebrochen, da konnte man Aufzug fahren bei uns in der Schule und da sind wir mit ein paar Freunden Aufzug gefahren und dann sind wir stecken geblieben.
3: Das Sexualkunde war halt immer richtig witzig.
0: Wenn ein peinlich berührter Biolehrer nuschelt, weil es ihm unangenehm ist.

0: Das Wetter.
1: So, die meisten Regenschauer ziehen jetzt in der Nacht meistens aus NRW raus und es bleibt bewölkt. Hier und da vielleicht nochmal ein kleiner Regenschauer, das war's dann aber auch. Temperaturen in dieser Nacht zwischen 10 und 15 Grad. Nachher bleibt es dann erstmal bewölkt, nachher lockert es aber dann zunehmend auf und wir bekommen Temperaturen bis 23 Grad und ein paar Sonnenstrahlen auch. Also es wird ganz ordentlich und der Mittwoch wird dann ähnlich.
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2: A40 Dortmund-Essen zwischen Dortmund-Hombruch und Dortmund-Barup. 1 Kilometer Stau. Wir wünschen allen unterwegs gute Fahrt.
1: Sie hat damals das allererste American Idol gewonnen. Ja, das Deutschland sucht den Superstar der Amerikaner, nur mit besserem Gesang und ohne Dieter Bohlen. Und Kelly Clarkson ist der beste Beweis dafür, dass man international Karriere machen kann, wenn man bei sowas wie Idol mitgemacht hat. Since You've Been Gone, jetzt für euch. Und damit begleiten wir euch durch diese Nacht. Und danach übrigens auch coole Nummer von Martin Garrix und Ed Sheeran, Repeat It.

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0: Kate featuring John und Turn the Lights Off. Brauchst du gar nicht ausmachen, es ist eh schon dunkel draußen. Also von daher alles gut. Wir sind mitten in der Nacht. Das Gute ist, ihr seid ja quasi die Ersten, die diesen September jungfräulich erleben. Ja? Der September ist ja jetzt gerade mal ja, so anderthalb Stunden, ein bisschen länger ist der alt. Ihr seid mittendrin jetzt quasi. Toll, oder? So einen neuen Monat so ganz frisch zu erleben. Und deswegen habe ich mir gedacht, wenn ihr schon so einen neuen Monat frisch erlebt, dann solltet ihr auch neue Musik von mir bekommen, die ihr auch als allererste hier wirklich erlebt.
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1: Ich bin Ursula Winkler. Bei der Deutschen Bahn gilt ab heute an 4 weiteren Bahnhöfen ein Alkoholkonsumverbot. Am Berliner Hauptbahnhof, Berlin-Gesundbrunnen sowie in Kiel und Braunschweig. An mehr als 30 Stationen deutschlandweit gibt es bereits ein Alkoholverbot. Ab Mitte Oktober soll es dann an allen Bahnhöfen gelten. Der Konzern erhofft sich von der Ausweitung unter anderem mehr Sicherheit für Fahrgäste und Beschäftigte und sauberere Bahnhöfe. Für den KI-Bot ChatGPT, das riesige Online-Forum Reddit und die Spieleplattform Roblox gelten bald deutlich strengere EU-Regeln. Wie die EU-Kommission mitteilte, werden die 3 Plattformen künftig genauer beim Kinder- und Jugendschutz und der Bekämpfung rechtswidriger Inhalte überprüft.
2: Für diese Plattform gelten künftig die Vorschriften des EU Digital Services Act. Die haben schon TikTok, Facebook oder Instagram einigen Ärger bereitet. ChatGPT, Reddit und Roblox müssen also künftig darauf achten, dass dort keine Hassbotschaften oder Falschinformationen geteilt werden. Vor allem dürfen sie nichts tun, was eine Abhängigkeit junger Menschen, also eine Art Sucht, fördert. Die Regeln gelten für Plattformen mit mehr als 45 Millionen Nutzern pro Monat. Bei Verstößen drohen Millionen Geldstrafen. Dieter Ebeling-Bussel.
1: Nach dem Tod von König Harald legt der neue norwegische König Haakon VIII. Am Mittag im Parlament seinen Eid ab. Anschließend kann die Öffentlichkeit am geschlossenen Sarg von König Harald Abschied nehmen.
3: Nach dem Tod seines Vaters am Freitag war Håkon sofort neuer König geworden. Der